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1: Ich bin Diana Kramer. In der Debatte um Spekulationen um einen möglichen Kanzlertausch bekommt Friedrich Merz Rückendeckung aus den eigenen Reihen. Mehrere Unionsspitzenpolitiker haben sich demonstrativ hinter den Kanzler gestellt, auch CDU-Generalsekretär Carsten Linnemann. Dieser sprach in der ZDF-Sendung Berlin direkt am Abend von Scheindebatten.
2: Die Menschen interessiert, wie wir die Energiekosten runterbekommen, wie wir die Steuern runterbekommen, dass wir mehr Netto von Brutto haben. Und das müssen wir umsetzen. Und diese Scheindebatten, die werden in Berlin-Mitte geführt.
1: CDU-Generalsekretär Carsten Linnemann. Eine knappe Mehrheit von 53% in der Bevölkerung geht übrigens nicht davon aus, dass die Union mit einem anderen Kanzler besser dastehen würde. Das ergab eine Forsa-Umfrage für Stern und RTL. 41% sind anderer Meinung. Bundesaußenminister Johann Wadephul ruft Israel und die Hisbollah-Miliz im Libanon dringend auf, zur vereinbarten Waffenruhe zurückzukehren. Das weitere Vorrücken der israelischen Armee im Süden Libanons gebe Anlass zu großer Sorge, sagte Wadephul am Rande seines Besuchs bei den Vereinten Nationen in New York. Israel müsse bei seinem Vorgehen gegen die Hisbollah Zivilisten und zivile Infrastruktur schützen. Jede weitere Eskalation verschärfe die ohnehin schon angespannte Lage zusätzlich, warnte Wadephul. Die Hamburger sagen Nein zu Olympischen Spielen in ihrer Stadt. Wie schon 2015 sind die Initiatoren einer Bewerbung mit ihrem Referendum gescheitert. Damit scheidet Hamburg aus dem Rennen um die deutsche Kandidatur für Spiele 2036, 2040 oder 2044 aus. Im nationalen Wettstreit vertreten sind noch München, die Rhein-Ruhr-Region und Berlin. Die Entscheidung soll im September fallen. Zum Fußball. Die deutsche Nationalmannschaft hat ihr vorletztes Testspiel vor der WM klar gewonnen. Gegen Finnland stand es in Mainz am Ende 4:0. Bundestrainer Julian Nagelsmann war im ZDF zufrieden mit der Leistung.
3: Wir haben wieder sehr gut angefangen. Die ersten 15 Minuten waren sehr gut. Dann so ein bisschen die Geduld verloren, weil die Jungs unbedingt was zeigen wollen. Das ist ja auch gut. Das mache ich auch gar nicht zum Vorwurf. Das Ergebnis ist gut. Wir haben kein Gegentor gekriegt. Und so können wir weitermachen.
1: Morgen fliegt die Mannschaft nach Chicago, wo am Samstag der letzte Test gegen die USA ansteht.
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1: Zwillinge.
2: Kultivieren Sie Toleranz und Offenheit. Befreien Sie sich von Vorurteilen und lernen Sie, Menschen in ihrer Einzigartigkeit zu akzeptieren.
1: Krebs.
2: Vertrauen Sie heute Ihrer Intuition, denn sie wird Sie auf den richtigen Weg leiten. Ihre innere Stimme kennt die Antwort.
1: Löwe.
2: Es ist an der Zeit, alte Gewohnheiten loszulassen und Platz für positive Veränderungen zu schaffen.
1: Jungfrau.
2: Die Sterne bringen für Sie heute Romantik. Lassen Sie sich einfach von Ihren Gefühlen leiten.
1: Waage.
2: Nichts kann Sie heute aus der Ruhe bringen. Eine gute Gelegenheit für ein unangenehmes Gespräch.
1: Skorpion.
2: Die Sehnsucht nach Abenteuern wird heute geweckt. Brechen Sie aus Ihrer Routine aus und erleben Sie Neues.
1: Schütze.
2: Heute können Sie sich durch Zielstrebigkeit und Entschlossenheit selbst verwirklichen. Nichts wird Sie aufhalten.
1: Steinbock.
2: Heute können Sie durch Ihre Eloquenz andere Menschen von sich und ihren Ideen überzeugen. Nutzen Sie Ihre Talente und Fähigkeiten.
1: Wassermann.
2: Es ist wichtig, dass Sie heute Ihre Familie um Rat bitten. Alleine treffen Sie aktuell eher überstürzte Entscheidungen.
1: Fische.
2: Die Finanzen sind heute Ihr Sorgenkind. Denken Sie lieber zweimal nach, bevor Sie eine Entscheidung treffen, die Sie später bereuen.
1: Widder.
2: Seien Sie heute vorsichtig. Nicht jeder, der in Ihr Leben tritt, führt Gutes im Schilde.
1: Stier.
2: Ihr einzigartiger Ansatz zur Liebe kann erfrischend sein. Experimentieren Sie mit unkonventionellen Date-Ideen.
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0: Blick auf die aktuellen Temperaturen. Momentan sind wir dabei 15 Grad gemessen in Sachsenhausen.
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2: Ich bin Katrin Müller. Würde die Union mit einem anderen Kanzler besser dastehen? Eher nicht, sagen die meisten Deutschen. In einer Forsa-Umfrage für Stern und RTL glauben 53%, dass CDU und CSU mit einem anderen Kanzler nicht erfolgreicher wären als mit Friedrich Merz. Rund 40% sehen das anders.
3: Für die Union sind die Zahlen trotzdem kein Freifahrtschein. Denn selbst unter den eigenen Anhängern glaubt ein größerer Teil, dass die Partei mit einer anderen Person an der Spitze erfolgreicher sein könnte. Führende Unionspolitiker weisen die Spekulationen aber weiter zurück. CDU-Generalsekretär Linnemann spricht sogar von einer Scheindebatte. Schleswig-Holsteins Ministerpräsident Günther nennt die Diskussion absurd und fordert, dass sich die Koalition stattdessen auf ihre Reformen konzentriert. Zoe Tassovali, Nachrichtenredaktion.
2: Mit der neuen Woche startet auch ein neuer Monat und auch im Juni treten einige Änderungen in Kraft, die viele Verbraucher direkt betreffen. Zum Beispiel gibt es mehr Rechte beim Online-Shopping und es ist der letzte Monat mit günstigerem Sprit. Am 30. Juni läuft der Tankrabatt aus, mit dem die Bundesregierung die Steuern auf Kraftstoffe vorübergehend gesenkt hat. Es ist allerdings unklar, wann genau die Preise an den Zapfsäulen wieder steigen. Wenn Kinder krank werden und betreut werden müssen, bleiben dafür nach wie vor meistens berufstätige Frauen zu Hause. Fast 3/4 der Kinderkrankentage im vergangenen Jahr nahmen weibliche Kassenmitglieder, wie das Wissenschaftliche Institut der AOK nach eigenen versicherten Daten ermittelte. Der Anteil der Männer lag bundesweit bei 27%. Zum Fußball. Jetzt kann die WM kommen. Die deutsche Nationalmannschaft hat ihr letztes Testspiel vor dem Abflug in die USA deutlich gewonnen, mit 4:0 gegen Finnland.
4: Vor allem der 18-jährige Lennart Karl begeistert die Fans hier in Mainz. Der Bayern-Teenager wirbelt über die rechte Seite und darf bei seinem Startdebüt sogar die Ecken schießen. Eine führt direkt zum 1:0 durch Dennis Undav. Er ist der zweite Gewinner des Abends. Bei seinem zweiten Tor verletzt er sich an der Pobacke und muss raus. Und auch die Fanlieblinge Florian Wirtz und Jamal Musiala treffen, der nach langer Verletzungspause. Die schwachen Finnen können sich aber heute schon revanchieren bei einem Trainingsspiel auf dem DFB-Campus in Frankfurt. Aus Mainz, Thomas Bremser.
2: Morgen fliegt die DFB-Auswahl dann nach Chicago und will im besten Fall mit dem WM-Pokal wiederkommen.
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0: Wetter sieht ganz gut aus heute hier bei uns in Frankfurt und im Rhein-Main-Gebiet. Die Temperaturen erreichen bis zu 24 Grad maximal. Sonne und Wolken wechseln sich gut und gerne mal ab und am Nachmittag ist so ein bisschen Nieselregen möglich. Eigentlich bleibt es aber größtenteils trocken, das ist schon mal ganz gut. Und also, wie gesagt, 24 Grad maximal.
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0: Blick auf die Straßen sieht aktuell ganz gut aus. Hier bei uns keine großen Probleme, keine großen Staus. Aktuell kommt er gut durch.
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0: Blitzer, die gibt's natürlich mal wieder, unter anderem in der Langen Straße in der 40er-Zone, Obermainanlage in der 30er-Zone oder auch auf der Babenhäuser Landstraße. Da sind 50 erlaubt. Und wenn ihr noch was entdeckt, dann meldet's uns gerne an die 069 669 669 669. Wir wünschen euch eine gute Fahrt, kommt gut ans Ziel.
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6: Auch diese Woche bin ich nochmal für euch da. Freue mich riesig, dass ihr mit am Start seid zum Wochenbeginn an diesem Montag. Und jetzt direkt mal einen Song. Damit beschleunigen wir mindestens auf 40 Sachen Richtung Frühstückstisch. Hier gibt's Liquido und ihre Rocknummer Narcotic.
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0: mit entspanntem Reggae von UB40 rein in diese neue Woche. Guten Morgen Frankfurt an diesem Montag. Es ist gleich 6:15. Jetzt als nächstes gibt's Pop von Loy aus Mannheim. Hier ist aber erstmal Klaus Bente mit aktuellen Facts.
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2: Unsere Zahl des Tages ist heute die 700.000, denn gemeinsam mit zwei Wiesbadener Schulklassen hat Landwirtschaftsminister Ingmar Jung zunächst 50.000 Maifischlarven im Rhein bei Wiesbaden-Biebrich ausgesetzt. Insgesamt werden in diesen Tagen zum Maifischbesatz sogar etwa 700.000 Larven in den Rhein entlassen. Damit soll der in den vergangenen Jahrhunderten im Rhein weit verbreitete Maifisch wieder angesiedelt werden. Dazu wurden jetzt 700.000 Maifischlarven ausgesetzt. Das ist unsere Zahl des Tages.
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1: Mit Klaus Bente, guten Morgen. Die Eintracht-Fußballprofis haben einen neuen Cheftrainer. Adi Hütter übernimmt zum 1. Juli das Amt des Cheftrainers. Der hier wohlbekannte Österreicher hat einen Vertrag bis zum 30. Juni 2029 unterschrieben, teilt die Eintracht mit. Bereits von Juli 2018 bis Juni 2021 war der Fußballlehrer erfolgreich in Frankfurt tätig. Teil des neuen Trainers

0: Stimmen in vielen auf Boris Rhein. Generalsekretär Leopold Born wurde mit 93,5% in seinem Amt bestätigt, teilt die CDU mit. Die Sanierung des Daches und der Fassade der St. Katharinenkirche an der Frankfurter Hauptwache ist beendet. Nach rund 3 Jahren Bauzeit wird der 145 Meter lange Bauzaun demontiert. Die Fertigstellung war ursprünglich für das vergangene Jahr vorgesehen, musste aber aufgrund nicht vorhersehbarer Schäden am Dach verschoben werden, so Stadtkämmerer Bastian Bergerhoff.
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2: Das Wetter, das ist heute recht wechselhaft, aber trotzdem ganz gut. Temperaturen erreichen maximal 24 Grad. Sonne und Wolken geben sich gut und gerne mal die Hand. Am Nachmittag ist es ein bisschen bewölkter. Heute Morgen ist es teilweise etwas sonniger. Und so ein bisschen Nieselregen ist noch möglich im Laufe des Tages, aber alles in allem ein doch eher trockener Tag.
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2: Blick auf die Straßen sieht aktuell ganz gut aus. Hier bei uns keine großen Probleme, keine großen Staus. Aktuell kommt er gut durch.
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2: Blitzer sind vorhanden heute, unter anderem wenn ihr unterwegs seid in der Königsteiner Straße. Dort sind 30 erlaubt, auf der Langen Straße in der 40er-Zone oder in der Obermainanlage in der 30er-Zone wird geknipst. Und wenn ihr noch was entdeckt, dann meldet uns gerne wie immer an die 069 669 669 669. Gute Fahrt!
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4: Ich freue mich riesig, dass ihr mit dabei seid. Eine schöne neue Woche, und wenn die Kinder heute Morgen jetzt um kurz nach 6:30 schon wieder viel zu energiegeladen sind, mit unserer Musik kriegen wir auch euch jetzt noch direkt auf das richtige Powerlevel.
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0: Romantischer Rock von Sixpence None the Richer. Ich wünsche euch einen schönen guten Morgen mit den besten Hits aller Zeiten am Montag. Ava Max mit einem Dance-Pop-Song gibt's als nächstes für euch. Who's Laughing Now? Aber jetzt erstmal nur gute Nachrichten.
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0: Aus EU- und Nicht-EU-Ländern. Wenn ihr gerade beim Frühstücken seid, dann werdet ihr das bestimmt schon mal gelesen haben, wenn ihr das Honigglas vor euch genauer gecheckt habt. Und diese Aufschrift, die ist ja eigentlich echt zum Schmunzeln, oder? Aus EU- und Nicht-EU-Ländern, das kann ja alles sein. Das ist neben dem Honig beispielsweise auch auf Nussverpackungen zu lesen, aber damit ist jetzt Schluss. Ab dem 14. Juni ändert sich das, dank der Frühstücksrichtlinie der EU. Von da an müssen sämtliche Ursprungsländer des Honigs gelistet werden, und zwar in Absteigung der Reihenfolge des Gewichtanteils. Also da kriegen wir da mal einen viel besseren Durchblick ab sofort, was wir da eigentlich für einen Honig zum Frühstück schlecken und essen. Zu dieser Frühstücksrichtlinie gehören aber auch Vorgaben zu Fruchtsäften, Konfitüren und Trockenmilch. Auch darüber werden wir dann künftig besser informiert sein.
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So klingt euer Montagmorgen. Macht's euch jetzt gemütlich nach dem Brötchen holen. Hier ist Radio Frankfurt mit den besten Hits aller Zeiten. Genießt diesen Rocksong von der Patti Smith Group, Because the Night, jetzt um 7:15.

0: Temperaturcheck gemessen in Bornheim. Aktuell sind wir bei 15 Grad.
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2: Ich bin Katrin Müller. Mit der neuen Woche startet auch ein neuer Monat und auch im Juni treten einige Änderungen in Kraft, die viele Verbraucher direkt betreffen. Ende des Monats läuft der Tankrabatt aus, mit dem die Bundesregierung die Steuern auf Kraftstoffe vorübergehend gesenkt hat. Und Verbraucher haben mehr Rechte, zum Beispiel beim Online-Shopping.
3: Schnell geklickt und dann doch auch schnell bereut. Ab dem 19. Juni müssen Online-Händler gut sichtbar einen Widerrufsbutton auf der Seite anbieten und auch in der App. Und wer Solarstrom übers Dach gewinnt, kann diesen ab heute auch an Nachbarn verkaufen. Energy Sharing nennt sich das. Notwendig ist, dass beide Nachbarn dann auch einen Vertrag schließen. Einfach nur das Kabel rüberreichen ist nicht. Lea Matschulat, Nachrichtenredaktion.
2: Würde eine Auswechslung des Kanzlers die Zustimmung für die Union erhöhen? Eine knappe Mehrheit der Deutschen glaubt das nicht. In einer Forsa-Umfrage für Stern und RTL sagten 53%, dass es der Union nicht helfen würde, wenn Merz das Amt des Kanzlers aufgeben und jemand anderes aus der Union das Amt übernehmen würde. Rund 40% sind anderer Meinung. In Italien gibt es künftig Geld zurück, wenn man auf einer gebührenpflichtigen Autobahn wegen einer Baustelle zu lange im Stau steht. Die neue Regelung tritt heute in Kraft, also noch vor Beginn der Hauptreisezeit. Wenn die normale Fahrzeit deutlich überschritten wird, muss der Betreiber die Maut unter bestimmten Bedingungen teilweise oder sogar komplett zurückzahlen. Autofahrer sollen bereits Geld zurückbekommen, wenn die Fahrt auf einer Strecke von knapp 100 Kilometern 10 Minuten länger dauert als üblich. Die Entschädigung kann über eine App beantragt werden. Zum Fußball. Zwei Wochen vor dem WM-Auftakt gegen Curaçao hat die DFB-Auswahl das vorletzte Testspiel deutlich gewonnen. In Mainz setzte sich die Mannschaft von Julian Nagelsmann mit 4:0 gegen Finnland durch. Die Tore erzielten zweimal Dennis Undav, Florian Wirtz und Jamal Musiala. Da gab es auch für Bundestrainer Nagelsmann hinterher im ZDF kaum was zu meckern.
4: Wir haben wieder sehr gut angefangen. Die ersten 15 Minuten waren sehr gut. Dann so ein bisschen die Geduld verloren, weil die Jungs unbedingt was zeigen wollen. Das ist ja auch gut. Das mache ich auch gar nicht zum Vorwurf. Das Ergebnis ist gut, wir haben kein Gegentor gekriegt und so können wir weitermachen.
2: Morgen fliegt die deutsche Mannschaft dann nach Chicago und will im besten Fall mit dem WM-Pokal wiederkommen.
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0: Beim Wetter geben sich Sonne und Wolken heute gerne mal die Hand. Es ist ein recht wechselhafter Tag, aber die Temperaturen erreichen immerhin maximal 24 Grad. Alles in allem also ganz gut das Wetter heute hier bei uns in Frankfurt und im Rhein-Main-Gebiet.
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0: Blick auf die Straßen. Hier ist die Radio Frankfurt Verkehrsredaktion. Vorsicht auf der A5 Frankfurt Richtung Kassel zwischen Ohmtal Dreieck und Alsfeld West. Da liegt ein Unterlegkeil auf dem linken Fahrstreifen. Aber ansonsten kommt er ziemlich gut durch.
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0: Blitzer, die gibt's natürlich mal wieder, unter anderem in der Langen Straße in der 40er-Zone, Obermainanlage in der 30er-Zone oder auch auf der Babenhäuser Landstraße. Da sind 50 erlaubt. Und wenn ihr noch was entdeckt, dann meldet uns gerne an die 069 669 669 669. Wir wünschen euch eine gute Fahrt, kommt gut ans Ziel.
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6: Und dieser andere Marc freut sich riesig, dass ihr mit dabei seid zum Wochenstart. Wir gehen rein in diesen Montag gemeinsam mit einem tollen 80er-Popsong. Hier gibt's eine fantastische Nummer von Rick Astley. Hier gibt's Together Forever. Baut direkt auf, wenn ihr heute versehentlich mit dem falschen Fuß aufgestanden seid.
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0: Guten Morgen Frankfurt, gleich 7:15. Ich wünsche euch einen guten Start in diese neue Woche. Am Abend ja der erfolgreiche Test unserer Nationalmannschaft gegen Finnland. Wir schauen aber auf unsere Eintracht jetzt, denn gestern wurde der neue Coach bekannt gegeben. Ein Altbekannter. Adi Hütter wird ab 1. Juli die Geschicke bei unserer Eintracht leiten. Radio Frankfurt Sportreporter Felix Rockenkamm, wie schätzt du die Wahl ein?
1: Ich bin mir noch unsicher, ob eine Rückholaktion generell eine gute Idee ist, aber was feststeht, Hütter kennt den Verein, er kennt die Fans und er weiß, auf was es hier bei uns in Frankfurt ankommt. Bei Eintracht TV hat er sich auch schon das erste Mal geäußert.
2: Ich freue mich riesig auf die Rückkehr zu der Eintracht. Ich freue mich auf die Begeisterung im Stadion. Ich freue mich, mit euch Siege feiern zu können, dass wir diese Begeisterung wieder schüren können, wie es dazu mal auch war. Und wie gesagt, es ist auch eine sehr, sehr emotionale Rückkehr für mich.
1: Sehr emotional, ja, das kann ich verstehen. 3 Jahre war er schon bei unserer Eintracht. Damals ist man knapp am FC Chelsea im Halbfinale der Europa League gescheitert und auch knapp an der Champions League Qualifikation. Also erfolgreich war es schon. Und was ich auch sagen kann, der Fußball, der war unter Hütter recht attraktiv.
2: In erster Linie geht es mal immer darum, dass man erfolgreichen Fußball spielt. Das ist mir sehr, sehr wichtig, dass wir auch kreativen Fußball spielen. Und das eine habe ich natürlich auf gar keinen Fall verloren, auf das andere, wo ich sage, okay, ich möchte natürlich, dass wir auch dominant sind in der gegnerischen Hälfte. Aber dazu braucht man auch eine Top-Organisation.
1: Du hast es eingangs gesagt, ab dem 1. Juli übernimmt Hütter die Geschicke bei unserer Eintracht. Und sein Vertrag, der läuft bis zum Sommer 2029.
0: Dankeschön, Felix. Also in einem Monat geht's los. Adi Hütter, der neue Coach bei unserer Eintracht.
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1: Mit Klaus Bente, guten Morgen. Die Eintracht-Fußballprofis haben einen neuen Cheftrainer. Adi Hütter übernimmt zum 1. Juli das Amt des Cheftrainers. Der hier wohlbekannte Österreicher hat einen Vertrag bis zum 30. Juni 2029 unterschrieben, teilt die Eintracht mit. Bereits von Juli 2018 bis Juni 2021 war der Fußballlehrer erfolgreich in Frankfurt tätig. Teil des neuen Trainerteams werden die beiden Co-Trainer Christian Peintinger und Klaus Schmidt sein. Ministerpräsident Boris Rhein ist am Samstag auf dem 122. Landesparteitag der CDU Hessen in Rothenburg an der Fulda mit einer Mehrheit von 95,9% erneut zum Landesvorsitzenden der Hessen-Union gewählt worden. 305 der 318 abgegebenen gültigen

0: gesehen, musste aber aufgrund nicht vorhersehbarer Schäden am Dach verschoben werden, so Stadtkämmerer Bastian Bergerhoff.
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2: Das Wetter, das ist heute recht wechselhaft, aber trotzdem ganz gut. Temperaturen erreichen maximal 24 Grad. Sonne und Wolken geben sich gut und gerne mal die Hand. Am Nachmittag ist es ein bisschen bewölkter. Heute Morgen ist es teilweise etwas sonniger. Und so ein bisschen Nieselregen ist noch möglich im Laufe des Tages, aber alles in allem ein doch eher trockener Tag.
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2: Blick auf die Straßen. Hier ist die Radio Frankfurt Verkehrsredaktion. Vorsicht auf der A5 Frankfurt Richtung Kassel zwischen Ohmtal-Dreieck und Alsfeld-West. Da liegt ein Unterlegkeil auf dem linken Fahrstreifen, aber ansonsten kommt er ziemlich gut durch.
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2: Blitzer sind vorhanden heute, unter anderem wenn ihr unterwegs seid in der Königsteiner Straße. Dort sind 30 erlaubt, auf der Langen Straße in der 40er-Zone oder in der Obermainanlage in der 30er-Zone wird geknipst. Und wenn ihr noch was entdeckt, dann meldet uns gerne wie immer an die 069 669 669 669. Gute Fahrt.
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4: Kurz nach 7:30 haben wir es. Guten Morgen. Und wenn ihr gerade schon das Navi programmiert, weil ihr direkt zum ersten Kunden des Tages müsst, dann begleiten wir euch natürlich mit unseren Songs.
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0: Guten Morgen Frankfurt an diesem Montag. Ich wünsche euch einen schönen Start in diese neue Woche. Heute ist der 1. Juni 2026. Da feiern wir wieder ein prominentes Geburtstagskind aus der Musikgeschichte und reisen jetzt in die Vergangenheit um 52 Jahre genau.
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2: 1. Juni 1974. Alanis Morissette wird geboren. Einen ihrer größten Hits hat sie dann 1998 mit Thank You.
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2: Mitte der 70er lebt die Familie Morissette mitten im Schwarzwald in Heiligenzell. Die Eltern von Alanis unterrichten dort die Kinder der dort stationierten kanadischen Soldaten. Anfang der 80er geht es dann zurück nach Kanada, genauer gesagt nach Ottawa. Dort sieht die kleine Alanis zum ersten Mal ein Konzert. Ein befreundetes Ehepaar ihrer Eltern tourt zu dieser Zeit als Folk-Duo durch Nordamerika. Und dieser Auftritt lässt Alanis nicht mehr los. Genau das will sie auch. Zu Hause setzt sie sich vor ihren Kassettenrekorder und nimmt ihren Gesang auf. Die Eltern und die befreundeten Musiker staunen nicht schlecht, denn das Kind hat Talent. Mit 10 hat sie ihren ersten Schauspieljob. Mit dem Geld, das sie dort verdient, geht sie ins Studio und nimmt ihre erste Single auf. Mit 16 kommt das erste Album, das direkt in die Charts in Kanada einsteigt. International wird sie dann mit dem nächsten Album berühmt, vor allem dank der Single Ironic. Alanis Morissette ist auf dem Höhepunkt ihres Erfolgs angekommen und nimmt jetzt zum ersten Mal seit ihrer schon langen Karriere, sie ist damals gerade mal Anfang 20, aber schon mehr als 10 Jahre im Musikgeschäft, Abstand zu allem. Anderthalb Jahre reist sie durch Indien und schreibt dort über den Erfolg, aber auch über die Auszeit einen Song. Thank You handelt von der Dankbarkeit, die sie spürt, wenn sie an all das zurückdenkt, was sie schon erleben durfte.

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Morgen mit Rock von Blondie. Das sind die besten Hits aller Zeiten. Am Montagmorgen bei Radio Frankfurt, kurz vor 8. Und so klingt der Sommer. Die Sonne strahlt ja schon wieder über die Stadt. Grüße aus den Radio Frankfurt Skyline Studios hier im 27. Stock. Jetzt mit Alvaro Soler.

0: Blick aufs Thermometer am Frankfurter Hauptbahnhof. Aktuell sind wir bei 17 Grad.
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2: Ich bin Katrin Müller. Würde die Union mit einem anderen Kanzler besser dastehen? Eher nicht, sagen die meisten Deutschen. In einer Forsa-Umfrage für Stern und RTL glauben 53%, dass CDU und CSU mit einem anderen Kanzler nicht erfolgreicher wären als mit Friedrich Merz. Rund 40% sehen das anders.
3: Für die Union sind die Zahlen trotzdem kein Freifahrtschein. Denn selbst unter den eigenen Anhängern glaubt ein größerer Teil, dass die Partei mit einer anderen Person an der Spitze erfolgreicher sein könnte. Führende Unionspolitiker weisen die Spekulationen aber weiter zurück. CDU-Generalsekretär Linnemann spricht sogar von einer Scheindebatte. Schleswig-Holsteins Ministerpräsident Günther nennt die Diskussion absurd und fordert, dass sich die Koalition stattdessen auf ihre Reformen konzentriert. Zoe Tassovali, Nachrichtenredaktion.
2: Mit der neuen Woche startet auch ein neuer Monat und auch im Juni treten einige Änderungen in Kraft, die viele Verbraucher direkt betreffen. Zum Beispiel gibt es mehr Rechte beim Online-Shopping und es ist der letzte Monat mit günstigerem Sprit. Am 30. Juni läuft der Tankrabatt aus, mit dem die Bundesregierung die Steuern auf Kraftstoffe vorübergehend gesenkt hat. Es ist allerdings unklar, wann genau die Preise an den Zapfsäulen wieder steigen. In Italien gibt es künftig Geld zurück, wenn man auf einer gebührenpflichtigen Autobahn wegen einer Baustelle zu lange im Stau steht. Die neue Regelung tritt heute in Kraft, also noch vor Beginn der Hauptreisezeit. Wenn die normale Fahrzeit deutlich überschritten wird, muss der Betreiber die Maut unter bestimmten Bedingungen teilweise oder sogar komplett zurückzahlen. Die Entschädigung kann über eine App beantragt werden. Zum Fußball. Jetzt kann die WM kommen. Die deutsche Nationalmannschaft hat ihr letztes Testspiel vor dem Abflug in die USA deutlich gewonnen. Mit 4:0 gegen Finnland.
4: Vor allem der 18-jährige Lennart Karl begeistert die Fans hier in Mainz. Der Bayern-Teenager wirbelt über die rechte Seite und darf bei seinem Startdebüt sogar die Ecken schießen. Eine führt direkt zum 1:0 durch Dennis Undaf. Er ist der zweite Gewinner des Abends. Bei seinem zweiten Tor verletzt er sich an der Pobacke und muss raus. Und auch die Fanlieblinge Florian Wirtz und Jamal Musiala treffen, der nach langer Verletzungspause. Die schwachen Finnen können sich aber heute schon revanchieren bei einem Trainingsspiel auf dem DFB-Campus in Frankfurt. Aus Mainz, Thomas Bremser.
2: Morgen fliegt die DFB-Auswahl dann nach Chicago und will im besten Fall mit dem WM-Pokal wiederkommen.
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0: Wetter sieht ganz gut aus heute hier bei uns in Frankfurt und im Rhein-Main-Gebiet. Die Temperaturen erreichen bis zu 24 Grad maximal. Sonne und Wolken wechseln sich gut und gerne mal ab und am Nachmittag ist so ein bisschen Nieselregen möglich. Eigentlich bleibt es aber größtenteils trocken, das ist schon mal ganz gut. Und also, wie gesagt, 24 Grad maximal.
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0: Einen wunderschönen guten Morgen auf die Straßen. Hier ist die Radio Frankfurt Verkehrsredaktion und liebe Autofahrer. Vorsicht auf der A3 Frankfurt Richtung Köln zwischen Niedernhausen und Idstein. Da liegen Reifenteile auf der Fahrbahn und ein defektes Fahrzeug steht da auf dem Standstreifen. Außerdem A3 Frankfurt Richtung Köln zwischen der Abfahrt Raunheim und dem Wiesbadener Kreuz haben wir aktuell 2 Kilometer stockenden Verkehr. Ansonsten wünschen wir euch weiterhin eine gute und sichere Fahrt.
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0: Blitzer, die gibt's natürlich mal wieder, unter anderem in der Langen Straße, in der 40er-Zone, Obermainanlage in der 30er-Zone oder auch auf der Babenhäuser Landstraße. Da sind 50 erlaubt. Und wenn ihr noch was entdeckt, dann meldet uns gerne an die 069 669 669 669. Wir wünschen euch eine gute Fahrt, kommt gut ans Ziel.
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6: Diese Woche machen wir es uns auf jeden Fall morgens noch richtig schön und ich freue mich, dass ihr mit dabei seid. Jetzt beim Frühstückstisch abräumen ein fantastischer Popsong. Anytime and Anywhere von Stefan Massimo und The Delicates kommt aus einer C&A-Werbung. Damals wurde aber weniger auf die Klamotten als auf den Song darin geachtet. Einer der besten Hits aller Zeiten für euch.
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0: Schön, dass ihr mit dabei seid. Guten Morgen Frankfurt am Montag, gleich 7:45 und gut was los sportlich. Gestern wurde der neue Eintracht-Coach bekannt gegeben, ein Altbekannter. Adi Hütter wird ab 1. Juli die Geschicke unserer Jungs leiten. Dann am Abend der erfolgreiche Test unserer Nationalmannschaft gegen Finnland. Und Felix Rocken kam aus der Radio Frankfurt Sportredaktion. Es gab auch noch Live-Sport bei uns in Frankfurt, ne?
1: Ganz genau. Unsere Galaxy hat im deutschen Derby eine deutliche Niederlage einstecken müssen. Sie verlieren gegen München im Stadion am Bornheimer Hang 26-45. Das war schon die zweite Niederlage im zweiten Spiel für unsere Galaxy.
0: Ja, das ist bitter. Vielleicht bringt das dritte Spiel was jetzt am Samstag gegen die Raiders Tirol. Vielen Dank, Felix. Jetzt seid ihr jedenfalls up to date, sportlich gesehen, für den Talk mit den Kollegen in der Kaffeeküche.

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1: Ich bin Klaus Wente, guten Morgen. Der Magistrat der Stadt Frankfurt hat die Anerkennung des Frankfurter Mietspiegels 2026 beschlossen. Der Beschluss muss noch durch die Stadtverordnetenversammlung bestätigt werden. Der nunmehr qualifizierte Mietspiegel bietet eine verlässliche Orientierung zur ortsüblichen Vergleichsmiete in Frankfurt, teilt die Stadt mit. Der aktuelle Mietspiegel zeigt, die Mieten sind in den vergangenen 2 Jahren erneut gestiegen. Der Quadratmeter Wohnfläche kostet nun im Durchschnitt 12,28 Euro, eine Steigerung von 6,8% gegenüber dem Mietspiegel 2024. Die Verbraucherpreise in Hessen sind im abgelaufenen Mai um 2,6% gegenüber Mai 2025 gestiegen. Die Inflationsrate ging damit weiter zurück, nachdem sie im April bei 2,8% gelegen hatte. Trotz aktuell rückläufiger Preise wirkten Kraftstoffe und Heizöl wie bereits im März und April als Inflationstreiber, so das Statistische Landesamt in Wiesbaden. Bei einem Großbrand auf dem Gelände eines Recyclingunternehmens in Maintal-Dörnigheim in der Philipp-Reich-Straße ist gestern Abend erheblicher Sachschaden entstanden. Verletzt wurde nach bisherigen Erkenntnissen niemand. Aufgrund der in der Halle gelagerten Kunststoffe entwickelte sich eine massive Rauchwolke, die weithin sichtbar war. Eine Schadstoffmessung ergab jedoch keine gesundheitsgefährdenden Werte, so die Polizei.
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2: Das Wetter, das ist heute recht wechselhaft, aber trotzdem ganz gut. Temperaturen erreichen maximal 24 Grad. Sonne und Wolken geben sich gut und gerne mal die Hand. Am Nachmittag ist es ein bisschen bewölkter. Heute Morgen ist es teilweise etwas sonniger. Und so ein bisschen Nieselregen ist noch möglich im Laufe des Tages, aber alles in allem ein doch eher trockener Tag.
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2: Einen wunderschönen guten Morgen auf die Straßen. Hier ist die Radio Frankfurt Verkehrsredaktion und liebe Autofahrer. Vorsicht auf der A3 Frankfurt Richtung Köln zwischen Niedernhausen und Idstein. Da liegen Reifenteile auf der Fahrbahn und ein defektes Fahrzeug steht da auf dem Standstreifen. Außerdem A3 Frankfurt Richtung Köln zwischen der Abfahrt Raunheim und dem Wiesbadener Kreuz haben wir aktuell 2 Kilometer stockenden Verkehr. Ansonsten wünschen wir euch weiterhin eine gute und sichere Fahrt.
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2: Blitzer sind vorhanden heute, unter anderem, wenn ihr unterwegs seid in der Königsteiner Straße. Dort sind 30 erlaubt, auf der Langen Straße in der 40er-Zone oder in der Obermainanlage in der 30er-Zone wird geknipst. Und wenn ihr noch was entdeckt, dann meldet uns gerne wie immer an die 069 669 669 669. Gute Fahrt!
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4: Schönen guten Morgen euch und willkommen im Büro. Montagmorgen kurz nach 8:30. Und wenn der Computer heute schneller hochfährt als ihr selbst, dann haben wir hier einige Songs, die beschleunigen das auf jeden Fall.
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0: von Jennifer Page zum Start in eure neue Woche. Das sind die besten Hits aller Zeiten. Ich wünsche euch einen schönen Montagmorgen. Als nächstes dann mit den Jungs von One Republic und ihrem Banger Run. Jetzt aber erstmal nur gute Nachrichten.
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0: Aus EU- und Nicht-EU-Ländern. Wenn ihr gerade beim Frühstücken seid, dann werdet ihr das bestimmt schon mal gelesen haben, wenn ihr das Honigglas vor euch genauer gecheckt habt. Und diese Aufschrift, die ist ja eigentlich echt zum Schmunzeln, oder? Aus EU- und Nicht-EU-Ländern, das kann ja alles sein. Das ist neben dem Honig beispielsweise auch auf Nussverpackungen zu lesen, aber damit ist jetzt Schluss. Ab dem 14. Juni ändert sich das, dank der Frühstücksrichtlinie der EU. Von da an müssen sämtliche Ursprungsländer des Honigs gelistet werden, und zwar in absteigender Reihenfolge des Gewichtanteils. Also da kriegen wir dann mal einen viel besseren Durchblick ab sofort, was wir da eigentlich für einen Honig zum Frühstück schlecken und essen. Zu dieser Frühstücksrichtlinie gehören aber auch Vorgaben zu Fruchtsäften, Konfitüren und Trockenmilch. Auch darüber werden wir dann künftig besser informiert sein.
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Morgen und kommt mir gut in die neue Woche, vor allem jetzt auch gut bei der Arbeit an. Ich wünsche euch den besten Parkplatz, den man sich vorstellen kann heute. Das ist Radio Frankfurt mit den besten Hits aller Zeiten und diesem Rock-Klassiker jetzt von Snuff and the Tears, Driver's Seat.

0: Temperaturcheck bei uns in der Region. Gemessen im Nordend sind wir momentan bei 18 Grad.
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2: Ich bin Katrin Müller. Mit der neuen Woche startet auch ein neuer Monat und auch im Juni treten einige Änderungen in Kraft, die viele Verbraucher direkt betreffen. Ende des Monats läuft der Tankrabatt aus, mit dem die Bundesregierung die Steuern auf Kraftstoffe vorübergehend gesenkt hat. Und Verbraucher haben mehr Rechte, zum Beispiel beim Online-Shopping.
3: Schnell geklickt und dann doch auch schnell bereut. Ab dem 19. Juni müssen Online-Händler gut sichtbar einen Widerrufsbutton auf der Seite anbieten und auch in der App. Und wer Solarstrom übers Dach gewinnt, kann diesen ab heute auch an Nachbarn verkaufen. Energy Sharing nennt sich das. Notwendig ist, dass beide Nachbarn dann auch einen Vertrag schließen. Einfach nur das Kabel rüberreichen ist nicht. Und mit Ende des Monats ist dann, Stand jetzt, auch der Tankrabattgeschichte. Lea Matschulat, Nachrichtenredaktion.
2: Würde eine Auswechslung des Kanzlers die Zustimmung für die Union erhöhen? Eine knappe Mehrheit der Deutschen glaubt das nicht. In einer Forsa-Umfrage für Stern und RTL sagten 53%, dass es der Union nicht helfen würde, wenn Merz das Amt des Kanzlers aufgeben und jemand anderes aus der Union das Amt übernehmen würde. Rund 40% sind anderer Meinung. Wenn Kinder krank werden und betreut werden müssen, bleiben dafür nach wie vor meistens berufstätige Frauen zu Hause. Fast 3/4 der Kinderkrankentage im vergangenen Jahr nahmen weibliche Kassenmitglieder, wie das Wissenschaftliche Institut der AOK nach eigenen versicherten Daten ermittelte. Der Anteil der Männer lag bundesweit bei 27%. Zum Fußball. 2 Wochen vor dem WM-Auftakt gegen Curaçao hat die DFB-Auswahl das vorletzte Testspiel deutlich gewonnen. In Mainz setzte sich die Mannschaft von Julian Nagelsmann mit 4:0 gegen Finnland durch. Die Tore erzielten zweimal Dennis Undav, Florian Wirtz und Jamal Musiala. Da gab es auch für Bundestrainer Nagelsmann hinterher im ZDF kaum was zu meckern.
4: Wir haben wieder sehr gut angefangen. Die ersten 15 Minuten waren sehr gut. Dann so ein bisschen die Geduld verloren, weil die Jungs unbedingt was zeigen wollen. Das ist ja auch gut. Das mache ich auch gar nicht zum Vorwurf. Das Ergebnis ist gut, wir haben kein Gegentor gekriegt und so können wir weitermachen.
2: Morgen fliegt die deutsche Mannschaft dann nach Chicago und will im besten Fall mit dem WM-Pokal wiederkommen.
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0: Beim Wetter geben sich Sonne und Wolken heute gerne mal die Hand. Es ist ein recht wechselhafter Tag, aber die Temperaturen erreichen immerhin maximal 24 Grad. Alles in allem also ganz gut das Wetter heute hier bei uns in Frankfurt und im Rhein-Main-Gebiet.
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0: Hier ist die Radio Frankfurt Verkehrsredaktion. Auf der A3 Köln Richtung Frankfurt, Vorsicht zwischen Dietz und Limburg Nord, da liegt ein Plastikteil auf dem linken Fahrstreifen. Die A3 Frankfurt Richtung Köln zwischen der Abfahrt Rauenheim und dem Wiesbadener Kreuz, da haben wir 2 Kilometer stockenden Verkehr und ansonsten weiterhin eine gute und sichere Fahrt.
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0: Blitzer, die gibt's natürlich mal wieder, unter anderem in der Langen Straße in der 40er-Zone, Obermainanlage in der 30er-Zone oder auch auf der Babenhäuser Landstraße. Da sind 50 erlaubt. Und wenn ihr noch was entdeckt, dann meldet uns gerne an die 069 669 669 669. Wir wünschen euch eine gute Fahrt, kommt gut ans Ziel.
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6: Schönen guten Morgen und diese Woche lassen wir es nochmal so richtig krachen. Jetzt auch direkt mal mit einem Medley aus den 80ern. Der offizielle Name dieser Single war mit 41 Wörtern der längste Titel, der es jemals in die Hitparaden der USA geschafft hat. Zählt gerne mit, dazu muss ich jetzt auch übelst tief Luft holen. Intro Venus, Sugar Sugar, No Reply, I'll Be Back, Drive My Car, Do You Want to Know a Secret, We Can Work It Out, I Should Have Known Better, You're Going to Lose That Girl, Stars on 45. Die Publisher der Songs bestanden darauf, dass jeder einzelne genannt wurde. Dadurch dieser Bandwurm-Titel. Später hat sich dann allerdings doch die verkürzte Version Stars on 45 durchgesetzt. Da bin ich sehr froh und deswegen kann ich es jetzt auch kurz machen. Freut euch jetzt auf Stars on 45. Einen der besten Hits aller Zeiten.
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0: Wunderschönen guten Morgen euch mit den besten Hits aller Zeiten. Ed Sheeran geht immer, auch um gleich 8:45. Bevor Santana zu seiner Gitarre greift und gemeinsam mit Rob Thomas hier performt, lassen wir aber jetzt erstmal noch euren Magen knurren.
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1: Ich bin Klaus Wente, guten Morgen. Der Magistrat der Stadt Frankfurt hat die Anerkennung des Frankfurter Mietspiegels 2026 beschlossen. Der Beschluss muss noch durch die Stadtverordnetenversammlung bestätigt werden. Der nunmehr qualifizierte Mietspiegel bietet eine verlässliche Orientierung zur ortsüblichen Vergleichsmiete in Frankfurt, teilt die Stadt mit. Der aktuelle Mietspiegel zeigt, die Mieten sind in den vergangenen 2 Jahren erneut gestiegen. Der Quadratmeter Wohnfläche kostet nun im Durchschnitt 12,28 Euro, eine Steigerung von 6,8% gegenüber dem Mietspiegel 2024. Die Verbraucherpreise in Hessen sind im abgelaufenen Mai um 2,6% gegenüber Mai 2025 gestiegen. Die Inflationsrate ging damit weiter zurück, nachdem sie im April bei 2,8% gelegen hatte. Trotz aktuell rückläufiger Preise wirkten Kraftstoffe und Heizöl wie bereits im März und April als Inflationstreiber, so das Statistische Landesamt in Wiesbaden. Bei einem Großbrand auf dem Gelände eines Recyclingunternehmens in Maintal-Dörnigheim in der Philipp-Reisch-Straße ist gestern Abend erheblicher Sachschaden entstanden. Verletzt wurde nach bisherigen Erkenntnissen niemand. Aufgrund der in der Halle gelagerten Kunststoffe entwickelte sich eine massive Rauchwolke, die weithin sichtbar war. Eine Schadstoffmessung ergab jedoch keine gesundheitsgefährdenden Werte, so die Polizei.
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2: Das Wetter, das ist heute recht wechselhaft, aber trotzdem ganz gut. Temperaturen erreichen maximal 24 Grad. Sonne und Wolken geben sich gut und gerne mal die Hand. Am Nachmittag ist es ein bisschen bewölkter. Heute Morgen ist es teilweise etwas sonniger. Und so ein bisschen Nieselregen ist noch möglich im Laufe des Tages, aber alles in allem ein doch eher trockener Tag.
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2: Hier ist die Radio Frankfurt Verkehrsredaktion. Auf der A3 Köln Richtung Frankfurt, Vorsicht zwischen Dietz und Limburg Nord, da liegt ein Plastikteil auf dem linken Fahrstreifen. Die A3 Frankfurt Richtung Köln zwischen der Abfahrt Raunheim und dem Wiesbadener Kreuz, da haben wir 2 Kilometer stockenden Verkehr und ansonsten weiterhin eine gute und sichere Fahrt.
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2: Blitzer sind vorhanden heute, unter anderem, wenn ihr unterwegs seid in der Königsteiner Straße. Dort sind 30 erlaubt, auf der Langen Straße in der 40er-Zone oder in der Obermainanlage in der 30er-Zone wird geknipst. Und wenn ihr noch was entdeckt, dann meldet uns gerne wie immer an die 069 669 669 669. Gute Fahrt.
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4: Ich wünsche euch einen wunderschönen guten Morgen. Kurz nach 9:30 und wenn ihr festgestellt habt, dass ihr bisher nur vor euch hingetrödelt habt, das ist doch jetzt der perfekte Antrieb, dass der Rest des Arbeitstags wesentlich produktiver wird. Und mit den Songs sowieso.
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0: 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Heute begleitet sie viele Menschen auf dem Weg zu mehr Fitness und Wohlbefinden. Was ihr dabei besonders wichtig ist und wen sie mit ihrer Arbeit erreichen möchte, das erzählt sie uns jetzt selbst.
1: Ich möchte einfach Menschen oder Frauen vor allem super gerne auch natürlich junge Frauen erreichen, aber in allen Altersformen, zeigen, dass es immer der richtige Zeitpunkt ist, um was zu verändern. Ne? Also, weil da gibt es einfach so viele Glaubenssätze, die wir uns dann selbst sagen, und es ist immer der richtige Zeitpunkt, um was zu verändern, und das ist so der Weg.
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Einfach kultig. Chris Norman und Susi Quattro hier bei Radio Frankfurt. Das sind die besten Hits aller Zeiten. Und mit genau solchen Vibes geht's dann auch gleich nach 10 weiter. Mit Andi Schmidt dann für euch hier in den Radio Frankfurt Skyline Studios. Ich wünsche euch einen wunderschönen Tag heute noch. Wir hören uns morgen früh ab 6 wieder bei Guten Morgen Frankfurt. Ich bin Marc Moosbrugger und denkt dran, es ist eine kurze neue Woche.

0: Gude zu euch nach Salzheim. Aktuell haben wir 19 Grad bei euch vor der Haustür gemessen.
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2: Ich bin Katrin Müller. Die Sozialgerichte in Deutschland verzeichnen nach Angaben des Deutschen Richterbundes eine deutliche Zunahme von Verfahren. Zum ersten Mal seit 2021 gab es dort im vergangenen Jahr insgesamt wieder mehr als 300.000 neue Fälle, wie es hieß. Vermehrte Streitfälle ums Bürgergeld oder um Ansprüche aus der Sozialversicherung treiben die Fallzahlen deutlich nach oben, sagte der Bundesgeschäftsführer des Richterbundes Sven Riebehn der dpa. Umweltverbände werfen großen KI-Firmen vor, die Folgen ihrer Technik für das Klima besser darzustellen, als sie tatsächlich sind. Zu diesem Ergebnis kommt eine Untersuchung von mehreren Nichtregierungsorganisationen.
3: Positive Auswirkungen auf das Klima gibt es laut Studie vor allem bei älteren KI-Anwendungen, beispielsweise für Wettervorhersagen. Der aktuelle KI-Boom wird aber vor allem durch Programme wie ChatGPT, Copilot oder Gemini ausgelöst. Sie erstellen Texte, Bilder oder Videos und benötigen dafür sehr viel Strom und Wasser. Die Autoren der Untersuchung fanden keinen Beleg dafür, dass diese Programme den Ausstoß von Treibhausgasen deutlich verringern. Deshalb sprechen sie von Greenwashing, also von irreführenden Aussagen über angebliche Umweltvorteile. David Riemer, Nachrichtenredaktion.
2: Wenn Kinder krank werden und betreut werden müssen, bleiben dafür nach wie vor meistens berufstätige Frauen zu Hause. Fast 3/4 der Kinderkrankentage im vergangenen Jahr nahmen weibliche Kassenmitglieder. Das hat das Wissenschaftliche Institut der AOK nach eigenen Versichertendaten ermittelt.
4: Hustensaft, Fieberzäpfchen und ein quengeliger kleiner Patient. In der Regel bleiben immer noch die Mütter daheim. Nur 27% der Kinderkrankentage fielen auf Männer. Besonders wenige Väter meldeten sich fürs Kind in Bayern krank. Die meisten waren es in Sachsen. Die AOK-Experten sehen darin ein Zeichen für die weiterhin ungleiche Verteilung der Care-Arbeit in Familien. Gesetzlich Versicherte können Krankengeld beantragen, wenn ihr Kind unter 12 Jahren krank ist und sie deshalb nicht zur Arbeit gehen. Die Krankenkasse übernimmt dann einen Großteil des Verdienstausfalls. Ursula Winkler, Nachrichtenredaktion.
2: Mit der neuen Woche startet auch ein neuer Monat und auch im Juni treten einige Änderungen in Kraft, die viele Verbraucher direkt betreffen. Zum Beispiel gibt es mehr Rechte beim Online-Shopping und es ist der letzte Monat mit günstigerem Sprit. Am 30. Juni läuft der Tankrabatt aus, mit dem die Bundesregierung die Steuern auf Kraftstoffe vorübergehend gesenkt hat.
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5: Mit Klaus Bente, guten Morgen. Die Eintracht-Fußballprofis haben einen neuen Cheftrainer. Adi Hütter übernimmt zum 1. Juli das Amt des Cheftrainers. Der hier wohlbekannte Österreicher hat einen Vertrag bis zum 30. Juni 2029 unterschrieben, teilt die Eintracht mit. Bereits von Juli 2018 bis Juni 2021 war der Fußballlehrer erfolgreich in Frankfurt tätig. Teil des neuen Trainerteams werden die beiden Co-Trainer Christian Peintinger und Klaus Schmidt sein. Die Sanierung des Daches und der Fassade der St. Katharinenkirche an der Frankfurter Hauptwache ist beendet. Nach rund 3 Jahren Bauzeit wird der 145 Meter lange Bauzaun demontiert. Die Fertigstellung war ursprünglich für das vergangene Jahr vorgesehen, musste aber aufgrund nicht vorhersehbarer Schäden am Dach verschoben werden, so Stadtkämmerer Bastian Bergerhoff.
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0: Heute gibt es auch einen recht freundlichen Mix aus Sonne und Wolken bei uns über Frankfurt. Am Nachmittag sind ein paar mehr Wolken unterwegs. Es bleibt aber soweit trocken. So ein kleiner Schauer kann vielleicht mal vorkommen, aber eher weniger. Bei 24 Grad heute am Montag, morgen der Dienstag. Da sieht es dann wieder ein bisschen anders aus. Da sind auch wieder Schauer und Gewitter unterwegs, besonders zum Nachmittag hin. Bei Temperaturen von 26 Grad gibt es aber trotzdem 7 Sonnenstunden. Und auch der Mittwoch am Vormittag nochmal vielleicht ein paar letzte Schauer bei 22 Grad. Der Rest des Tages wird eigentlich recht sonnig. Und am Donnerstag bei 21 Grad am Feiertag gibt es am Nachmittag ein paar Regenschauer. Ansonsten ein recht freundlicher Sonne-Wolken-Mix in dieser Woche.
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0: Hallo und einen schönen Vormittag auf die Straße, liebe Autofahrer. Kurzes Update aus der Radio Frankfurt Verkehrsredaktion mit noch ein bisschen Stau auf der A60 zwischen Rüsselsheimer Dreieck und Ginsheim-Gustavsburg. Hier aktuell noch 8 Minuten Verzögerung. Ansonsten in der Frankfurter City ein bisschen Stau, wenn ihr gerade vom Westkreuz Frankfurt runterfahrt in Richtung der Mainzer Landstraße, also Richtung Hauptbahnhof. Hier haben wir aktuell 6 Minuten Verzögerung. Ansonsten alles unter 5 Minuten, wenn ihr irgendwo drin steht.
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0: Aktueller Blitzer steht momentan Friedberger Landstraße stadtauswärts Richtung Bad Vilbel, kurz nach der A661 in der 50er-Zone. Und ein weiterer Blitzer in Hausen, und zwar am Industriehof dort in der 50er-Zone. Habt ihr auch noch was entdeckt, Staus oder Blitzer? Gerne Bescheid sagen. Schickt uns zu WhatsApp 069 669 669 669. Gute Fahrt.
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0: Rein geht's in den ersten Vormittag in dieser Woche. Schön, dass ihr mit dabei seid. Andi Schmidt ist hier und es ist ja für viele auch schon wieder eine kurze Woche. Ne? Donnerstag, Feiertag, viele werden wahrscheinlich wieder ein langes Wochenende haben. Trotzdem gibt's bei uns die Radio Frankfurt Mittagspause auch in dieser Woche. Eine gekürzte Version. Ein Tag fehlt uns ja zum Mitmachen. Das heißt, ihr solltet am besten heute schon ganz genau aufpassen, wenn zwischen 2 Songs unsere Pausenglocke kommt. Denn dann heißt es wieder schnell anmelden, eine WhatsApp schicken an die 069 und dreimal die 669. Stichwort Mittagspause. Mehr dazu verrate ich euch auch gleich nach den besten Hits aller Zeiten von Hall & Oates und von Gary Barlow.

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0: Frankfurt, schönen Vormittag. Also ich muss sagen, ich habe gerade vor Blondie eine Pausenglocke gehört. Ich hoffe, ihr auch.
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0: Das ging eigentlich mal recht flott zum Wochenstart in dieser Woche, oder? Wenn ihr auch gerade die Pausenglocke gehört habt und noch keine WhatsApp geschickt habt, dann jetzt ganz schnell eine schicken an die 069 dreimal die 669. Stichwort Mittagspause. Schreibt dazu, welche Firma ihr seid und mit wie viel Kolleginnen und Kollegen ihr zusammen zum Burgeressen gehen möchtet für eure Mittagspause. 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
1: Recht freundlicher Sonne-Wolken-Mix bei uns hier über Frankfurt heute. Die Maxi-Werte bei 24 Grad. Der Dienstag dann bei 26 Grad. Da kann es aber dann morgen am Nachmittag und am Abend zu einzelnen Schauern und Gewittern kommen. Auch der Mittwoch, der hat vormittags noch ein paar Schauer im Gepäck bei 22 Grad. Am Nachmittag aber dann recht sonnig. Am Donnerstag, am Feiertag, gibt es auch einen Sonne-Wolken-Mix mit einzelnen Schauern, besonders am Nachmittag, und die Temperaturen dann bei angenehmen 21 Grad.
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1: Hallo und einen schönen Vormittag auf die Straße, liebe Autofahrer. Kurzes Update aus der Radio Frankfurt Verkehrsredaktion mit noch ein bisschen Stau auf der A60 zwischen Rüsselsheimer Dreieck und Ginsheim-Gustavsburg. Hier aktuell noch 8 Minuten Verzögerung. Ansonsten in der Frankfurter City ein bisschen Stau, wenn ihr gerade vom Westkreuz Frankfurt runterfahrt in Richtung der Mainzer Landstraße, also Richtung Hauptbahnhof. Hier haben wir aktuell 6 Minuten Verzögerung. Ansonsten alles unter 5 Minuten, wenn ihr irgendwo drin steht.
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1: Aktueller Blitzer steht momentan Friedberger Landstraße stadtauswärts Richtung Bad Vilbel, kurz nach der A661 in der 50er-Zone. Und ein weiterer Blitzer in Hausen, und zwar am Industriehof dort in der 50er-Zone. Habt ihr auch noch was entdeckt, Staus oder Blitzer? Gerne Bescheid sagen. Schickt uns zu WhatsApp 069 669 669 669. Gute Fahrt.
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3: Noch nicht allzu viel Bewegung am deutschen Aktienmarkt zu Wochenbeginn. Der DAX präsentiert sich am Vormittag mit 25.120 Punkten, so gut wie unverändert gegenüber vergangenen Freitag. Einerseits sind aufgrund der KI-Rallye an den ostasiatischen Börsen die Kurse wieder deutlich gestiegen. Andererseits fliegen weiter Drohnen und Raketen am Persischen Golf. Die vielbeschworene Lösung des Konflikts lässt weiter auf sich warten. Deutlicher zulegen können hier erst einmal SAP, Infineon und RWE. Auf dem absteigenden Ast befinden sich dagegen vorerst Fresenius Medical Care, Bayer und Heidelberg Materials. Der Euro ist mit einem $1.1655 am Vormittag weiter stabil. Aus Frankfurt, Klaus Bente.
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0: Mr. Bryan Adams und Mel C gehört hier bei Radio Frankfurt. Wir spielen Sie die besten Hits aller Zeiten. Andy Schmidt ist hier. Der Sommerurlaub, der steht vor der Tür und viele von uns planen ja schon die lange Fahrt mit dem Auto. An den Zapfsäulen, da fällt der Blick dann ganz schnell auf die teuren Premium-Kraftstoffe, die oft 15 oder 20 Cent mehr pro Liter kosten. Die Werbung, die verspricht mehr Leistung, weniger Verbrauch und eine längere Lebensdauer für den Motor. Aber lohnt sich der teure Luxussprit vor den großen Reisen überhaupt?
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0: Josie aus der Radio Frankfurt Redaktion, sag uns mal, bringen Ultimate, V-Power und Co. denn wirklich spürbare Vorteile für mein Auto?
2: Für die ganz stinknormalen Alltags-PKWs, die wir größtenteils ja alle haben, bringt der teure Premium-Sprit so gut wie gar nichts. Die modernen Motoren sind auf herkömmliche Kraftstoffe wie Super 95 oder E10 optimiert. Die teuren Sorten, die haben zwar eine höhere Oktanzahl, aber das Steuergerät im normalen Auto kann diesen Vorteil überhaupt nicht ausnutzen. Das heißt, die Versprechung von spürbar mehr Leistung oder extremen Spritsparen, die halten unabhängigen Überprüfungen in der Praxis schlicht nicht stand. Das ist in den allermeisten Fällen reine Geldverschwendung.
0: Okay, gibt es denn überhaupt Ausnahmen, bei denen sich teure Kraftstoffe lohnen?
2: Ja, aber die sind halt wirklich selten. Also das betrifft eigentlich nur echte Sportwagen oder hochgezüchtete Motoren, bei denen der Hersteller diesen Sprit ausdrücklich im Handbuch vorschreibt. Ja, wer einen ganz normalen Benziner fährt, der spart am meisten, wenn er konsequent zu Super E10 greift. Das ist nicht nur billiger, sondern schont durch den Bioethanolanteil auch die Umwelt ein Stück weit mehr als diese fossilen Premium-Varianten. Vor der Fahrt in den Urlaub also am besten ganz normal tanken und das gesparte Geld lieber in ein Eis investieren. Da bin ich sehr dafür.
0: Dankeschön, Josie. Sparen beim Tanken ist also ganz einfach. Handbuch checken, Standardsprit wählen und entspannt ankommen. Morgen geht's im Alltagscheck um die Sonne und den UV-Index. Der ist nämlich Anfang Juni schon erstaunlich hoch.
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0: Gute zu euch ins Gutleutviertel. Aktuell sind es 20 Grad bei euch vor der Haustür.
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2: Ich bin Katrin Müller. Geht es um soziale Leistungen, gibt es häufig Streit über Ansprüche. Und dieser landet immer häufiger vor Gericht. Die Sozialgerichte in Deutschland verzeichneten nach Angaben des Deutschen Richterbunds im vergangenen Jahr mehr als 300.000 neue Fälle.
3: Die meisten neuen Verfahren gab es in NRW, gefolgt von Bayern und Baden-Württemberg. Egal ob Bürgergeld, Arbeitslosengeld, Elterngeld oder Pflegeversicherung. Zwischen Betroffenen und den zuständigen Ämtern gehen die Meinungen über die zustehenden Leistungen mittlerweile häufig auseinander. Das wird wegen des Umstiegs auf die neue Grundsicherung nächsten Monat und all den angekündigten Reformen zum Sozialstaat sicherlich nicht besser, heißt es vom Richterbund. Nötig sei deshalb mehr Personal an den Gerichten. Tanja Wagner, Nachrichtenredaktion.
2: Würde eine Auswechslung des Kanzlers die Zustimmung für die Union erhöhen? Eine knappe Mehrheit der Deutschen glaubt das nicht. In einer Forsa-Umfrage für Stern und RTL sagten 53%, dass es der Union nicht helfen würde, wenn Merz das Amt des Bundeskanzlers aufgeben und jemand anderes aus der Union das Amt übernehmen würde. Rund 40% sind anderer Meinung. In Deutschland wurde im Jahr 2024 weniger Abfall produziert. Das Aufkommen sank auf den niedrigsten Wert seit mehr als 15 Jahren, wie das Statistische Bundesamt mitteilte. Laut den vorläufigen Ergebnissen entstanden gut 360 Millionen Tonnen Abfälle, gut 4,5% weniger als im Jahr zuvor. Am deutlichsten sank die Menge an Bau- und Abbruchabfällen. Bei Siedlungsabfällen wie Hausmüll gab es dagegen einen leichten Anstieg. Zum Sport. Bevor die Fußballnationalmannschaft morgen zur WM in die USA reist, gibt es heute ein weiteres Testspiel gegen Finnland. Diesmal sollen die Spieler auf dem Platz stehen, die gestern beim 4:0-Sieg nicht oder nur kurz zum Einsatz gekommen sind. Und Frage an Thomas Thunfeld, was verspricht sich Bundestrainer Nagelsmann denn davon?
4: Ja, er will den Spielern, die gegen Finnland nicht gespielt haben, nochmal etwas ernsthaftere Spielpraxis geben, als wenn man nur untereinander spielt. Nagelsmann hatte ja gestern nur 4-mal gewechselt, also nicht so oft wie in Testspielen eigentlich möglich. Hat also den Fokus doch eher aufs Einspielen gelegt, statt auf Durchwechseln. Naja, und da kam es ihm offenbar gelegen, dass die Finnen auch gesagt haben, okay, lasst uns das machen. Und es sind ja auch ein paar hundert Fans dabei auf dem DFB-Campus und für die ist das natürlich dann auch nochmal ein bisschen was anderes als ein Training.
2: Ja, vielen Dank an Thomas Thunfeld für die Einordnung. Morgen geht's für die DFB-Auswahl dann los. Die Mannschaft fliegt nach Chicago.
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5: Mit Klaus Bente, guten Tag. Der Magistrat der Stadt Frankfurt hat die Anerkennung des Frankfurter Mietspiegels 2026 beschlossen. Der Beschluss muss noch durch die Stadtverordnetenversammlung bestätigt werden. Der nunmehr qualifizierte Mietspiegel bietet eine verlässliche Orientierung zur ortsüblichen Vergleichsmiete in Frankfurt, teilt die Stadt mit. Der aktuelle Mietspiegel zeigt, die Mieten sind in den vergangenen 2 Jahren erneut gestiegen. Der Quadratmeter Wohnfläche kostet nun im Durchschnitt 12,28 Euro, eine Steigerung von 6,8% gegenüber dem Mietspiegel 2024. Bei einem Großbrand auf dem Gelände eines Recyclingunternehmens in Maintal-Dörnigheim in der Philipp-Reisch-Straße ist gestern Abend erheblicher Sachschaden entstanden. Verletzt wurde nach bisherigen Erkenntnissen niemand. Aufgrund der in der Halle gelagerten Kunststoffe entwickelte sich eine massive Rauchwolke, die weithin sichtbar war. Eine Schadstoffmessung ergab jedoch keine gesundheitsgefährdenden Werte, so die Polizei.
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0: Heute gibt es auch einen recht freundlichen Mix aus Sonne und Wolken bei uns über Frankfurt. Am Nachmittag sind ein paar mehr Wolken unterwegs. Es bleibt aber soweit trocken. So ein kleiner Schauer kann vielleicht mal vorkommen, aber eher weniger. Bei 24 Grad heute am Montagmorgen, der Dienstag, da sieht es dann wieder ein bisschen anders aus. Da sind auch wieder Schauer und Gewitter unterwegs, besonders zum Nachmittag hin. Bei Temperaturen von 26 Grad gibt es aber trotzdem 7 Sonnenstunden. Und auch der Mittwoch am Vormittag nochmal vielleicht ein paar letzte Schauer bei 22 Grad. Der Rest des Tages wird eigentlich recht sonnig. Und am Donnerstag bei 21 Grad am Feiertag gibt es am Nachmittag ein paar Regenschauer. Ansonsten ein recht freundlicher Sonne-Wolken-Mix in dieser Woche.
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0: Hallo und einen schönen Vormittag auf die Straße, liebe Autofahrer. Kurzes Update aus der Radio Frankfurt Verkehrsredaktion. Alles ruhig jetzt mittlerweile. Wir haben keine größeren Staus mehr auf den Autobahnen und Bundesstraßen. Auch in der Frankfurter City nur noch ein paar kleinere Staus. Da seid ihr aber nach maximal 5 Minuten durch.
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0: Aktueller Blitzer steht momentan Friedberger Landstraße stadtauswärts Richtung Bad Vilbel, kurz nach der A661 in der 50er-Zone. Und ein weiterer Blitzer in Hausen, und zwar am Industriehof dort in der 50er-Zone. Habt ihr auch noch was entdeckt, Staus oder Blitzer? Gerne Bescheid sagen. Schickt uns zu WhatsApp 069 669 669 669. Gute Fahrt.
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0: Eintracht Frankfurt hat einen neuen Trainer, oder sollen wir sagen einen alten neuen Trainer. Adi Hütter kehrt zurück zur Eintracht, und was es darüber zu berichten gibt, heute auch vor der Pressekonferenz, die hier stattfindet, das werden wir gleich erfahren von unserem Sportreporter von Felix Rockenkamp. Vorher habe ich natürlich noch die besten Hits aller Zeiten. Luis Capaldi ist jetzt mit am Start und wir freuen uns auf James Brown. Andi Schmidt ist hier. Hi!

0: besten Hits aller Zeiten. Die gibt's hier bei Radio Frankfurt. Gleich habe ich schon Naya Twain für euch. Gestern war es endlich soweit. Spekulationen haben es ja schon mehr oder weniger verraten. Eintracht Frankfurt hat einen neuen Coach, und zwar einen altbekannten. Adi Hütter wird ab dem 1. Juli die Geschicke bei unserer Eintracht leiten. Radio Frankfurt Sportreporter Felix Rockenkamp, wie schätzt du denn die Wahl ein?
1: Ich bin mir doch unsicher, ob eine Rückholaktion generell eine gute Idee ist. Aber was feststeht, Hütter kennt den Verein, er kennt die Fans und er weiß, auf was es hier bei uns in Frankfurt ankommt. Bei Eintracht TV hat er sich auch schon das erste Mal geäußert.
2: Ich freue mich riesig auf die Rückkehr zu der Eintracht. Ich freue mich auf die Begeisterung im Stadion. Ich freue mich, mit euch Siege feiern zu können, dass wir diese Begeisterung wieder schüren können, wie es dazu mal auch war. Und wie gesagt, es ist auch eine sehr, sehr emotionale Rückkehr für mich.
1: Sehr emotional, ja, das kann ich verstehen. 3 Jahre war er schon bei unserer Eintracht. Damals ist man knapp am FC Chelsea im Halbfinale der Europa League gescheitert und auch knapp an der Champions League Qualifikation. Also erfolgreich war es schon. Und was ich auch sagen kann, der Fußball, der war unter Hütter recht attraktiv.
2: In erster Linie geht es mal immer darum, dass man erfolgreichen Fußball spielt. Das ist mir sehr, sehr wichtig, dass wir auch kreativen Fußball spielen. Und das eine habe ich natürlich auf gar keinen Fall verloren, auf das andere, wo ich sage, okay, ich möchte natürlich, dass wir auch dominant sind in der gegnerischen Hälfte. Aber dazu braucht man auch eine Top-Organisation.
1: Du hast es eingangs gesagt, ab dem 1. Juli übernimmt Hütter die Geschicke bei unserer Eintracht. Und sein Vertrag, der läuft bis zum Sommer 2029.
0: Dankeschön, lieber Felix. Heute um 13 Uhr gibt es dann noch die offizielle Pressekonferenz. Da gibt es natürlich dann auch noch weitere Informationen, die ihr hört bei uns hier bei Radio Frankfurt.
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1: Recht freundlicher Sonne-Wolken-Mix bei uns hier über Frankfurt heute. Die Maxi-Werte bei 24 Grad. Der Dienstag dann bei 26 Grad. Da kann es aber dann morgen am Nachmittag und am Abend zu einzelnen Schauern und Gewittern kommen. Auch der Mittwoch, der hat vormittags noch ein paar Schauer im Gepäck bei 22 Grad. Am Nachmittag aber dann recht sonnig. Am Donnerstag, am Feiertag, gibt es auch einen Sonne-Wolken-Mix mit einzelnen Schauern, besonders am Nachmittag, und die Temperaturen dann bei angenehmen 21 Grad.
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1: Hallo und einen schönen Vormittag auf die Straße, liebe Autofahrer. Kurzes Update aus der Radio Frankfurt Verkehrsredaktion. Alles ruhig jetzt mittlerweile. Wir haben keine größeren Staus mehr auf den Autobahnen und Bundesstraßen. Auch in der Frankfurter City nur noch ein paar kleinere Staus. Da seid ihr aber nach maximal 5 Minuten durch.
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1: Aktueller Blitzer steht momentan Friedberger Landstraße stadtauswärts Richtung Bad Vilbel, kurz nach der A661 in der 50er-Zone. Und ein weiterer Blitzer in Hausen, und zwar am Industriehof dort in der 50er-Zone. Habt ihr auch noch was entdeckt, Staus oder Blitzer? Gerne Bescheid sagen. Schickt uns zu WhatsApp 069 669 669 669. Gute Fahrt.
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1: 1. Juni 1992. Lionel Richie steigt mit Do It To Me in die Charts ein. Lionel singt davon, wie sein Blick auf eine wunderschöne Frau fällt. Sie steht da ganz alleine und haut ihn einfach nur um. Er ist völlig hin und weg. In Gedanken, da fleht er sie an. Bitte, bitte, leg deine Arme um mich, halt mich und bring meine Welt zum Beben. Sie soll ihm eine Chance geben, denn er kann einfach nicht genug von ihrem Anblick, von ihrer Art und ihrer Liebe bekommen. Es fühlt sich alles an wie ein Fluch, den sie auf ihn gelegt hat. So verrückt ist er nach ihr. Do It To Me ist die erste Single von Richies Album Back to Front. Die Nummer hält sich 22 Wochen in den deutschen Singlecharts und das nicht ohne Grund, denn sie ist eine Ballade, die einfach unter die Haut geht. Mit diesem typischen Sound der frühen 90er schafft es Lionel Richie, sich ganz, ganz tief in die Herzen seiner Fans und vieler Frauen zu singen.

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0: Gute zu euch in die Nordweststadt. Aktuell haben wir 21 Grad bei euch vor der Haustür gemessen.
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2: Ich bin Katrin Müller. Für den Terroranschlag auf feiernde Menschen in Bielefeld vor rund einem Jahr ist der Attentäter zu lebenslanger Haft verurteilt worden. Das Düsseldorfer Oberlandesgericht sprach den 36-jährigen Syrer wegen vierfachen versuchten Mordes schuldig, stellte die besondere Schwere seiner Schuld fest und ordnete Sicherungsverwahrung an.
3: Das Gericht verhängte damit die Höchststrafe und folgte dem Antrag der Bundesanwaltschaft. Die hält den Syrer wegen seiner radikal-islamischen Gesinnung weiter für gefährlich. Er hatte vor gut einem Jahr vor einer Bar in Bielefeld feiernde Menschen mit einem Messer angegriffen. Vier wurden lebensgefährlich verletzt. Der Täter soll bereits in Syrien jahrelang für die Terrormiliz IS tätig gewesen sein. 2023 kam er dann nach Deutschland. Hier sollen sich laut einem Gutachten seine psychischen Probleme noch verstärkt haben. Thomas Brock, Nachrichtenredaktion.
2: Die Sozialgerichte in Deutschland verzeichnen nach Angaben des Deutschen Richterbundes eine deutliche Zunahme von Verfahren. Zum ersten Mal seit 2021 gab es dort im vergangenen Jahr insgesamt wieder mehr als 300.000 neue Fälle, wie es hieß. Vermehrte Streitfälle ums Bürgergeld oder um Ansprüche aus der Sozialversicherung treiben die Fallzahlen deutlich nach oben, sagte der Bundesgeschäftsführer des Richterbundes Sven Riebehn der dpa. Umweltverbände werfen großen KI-Firmen vor, die Folgen ihrer Technik für das Klima besser darzustellen, als sie tatsächlich sind. Zu diesem Ergebnis kommt eine Untersuchung von mehreren Nichtregierungsorganisationen.
4: Positive Auswirkungen auf das Klima gibt es laut Studie vor allem bei älteren KI-Anwendungen, beispielsweise für Wettervorhersagen. Der aktuelle KI-Boom wird aber vor allem durch Programme wie ChatGPT, Copilot oder Gemini ausgelöst. Sie erstellen Texte, Bilder oder Videos und benötigen dafür sehr viel Strom und Wasser. Die Autoren der Untersuchung fanden keinen Beleg dafür, dass diese Programme den Ausstoß von Treibhausgasen deutlich verringern. Deshalb sprechen sie von Greenwashing, also von irreführenden Aussagen über angebliche Umweltvorteile. David Riemer, Nachrichtenredaktion.
2: Mit der neuen Woche startet auch ein neuer Monat und auch im Juni treten einige Änderungen in Kraft, die viele Verbraucher direkt betreffen. Zum Beispiel gibt es mehr Rechte beim Online-Shopping und es ist der letzte Monat mit günstigerem Sprit. Am 30. Juni läuft der Tankrabatt aus, mit dem die Bundesregierung die Steuern auf Kraftstoffe vorübergehend gesenkt hat.
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5: Mit Klaus Bente, guten Tag. Die S-Bahn Rhein-Main verringerte die personalbedingten Ausfälle in den ersten vier Monaten des Jahres deutlich. Personalengpässe sind nur noch für 0,2% der Zugausfälle verantwortlich. Im Vorjahreszeitraum waren es noch 3,2%, meldet der Rhein-Main-Verkehrsverbund RMV. RMV-Geschäftsführer Knut Ringert sagte dazu, personalbedingte Zugausfälle finden nur noch im Ausnahmefall statt, beispielsweise bei kurzfristiger Krankmeldung vor der Fahrt. Gleichzeitig erleben wir aber, dass das hohe Baugeschehen immer stärkere Auswirkungen auf die Stabilität und die Pünktlichkeit hat, bei steigenden Fahrgastzahlen, so Ringert. In den vergangenen vier Wochen war das Hessische Staatstheater Wiesbaden Spielstätte für international gefeierte Stars und Gastspieler aus der ganzen Welt. Bei den Maifestspielen boten 270 Künstlerinnen und Künstler aus 28 Ländern bei 97 Veranstaltungen ein hochkarätiges und vielfältiges Programm. 25.728 Zuschauer besuchten dabei die internationalen Maifestspiele, teilt das Staatstheater Wiesbaden mit.
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0: Es bleibt auch heute Nachmittag bei einem recht freundlichen Sonne-Wolken-Mix, obwohl vielleicht ein paar mehr Wolken unterwegs sein werden hier bei uns über Frankfurt. Das Ganze bei 24 Grad zum Abend hin, dann werden sie aber auch wieder verschwinden und die Sonne, die kann auch mal in vollen Zügen durchstarten. Morgen, der Dienstag bei 26 Grad, wird dann auch so wie heute Nachmittag. Zum Nachmittag selbst dann kriegen wir ein paar Schauer, auch der Abend hat vielleicht ein paar Schauer und Gewitter morgen mit dabei. Der Mittwoch dann bei 22 Grad wird wieder recht freundlich werden und der Donnerstag bei 21 Grad bei einem Sonne-Wolken-Mix am Feiertag sind auch ein paar Regenschauer möglich.
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0: Hallo, schönen Mittag auf die Straße, liebe Autofahrer. Hier ist das Neueste aus der Radio Frankfurt Verkehrsredaktion. Gute Nachrichten, keine größeren Staus momentan. Außer den üblichen Verdächtigen, wo ihr mal 3 bis 5 Minuten drin steht, kommt ihr überall hoffentlich gut und auch sicher durch.
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0: Fahrt nicht so schnell. In Frankfurt in der Orberstraße in der 30er-Zone wird aktuell geblitzt. Und 2 Blitzer haben wir aus Hanau bekommen. Von der Jasmin einmal in der Nussallee in der 30er-Zone wird geblitzt. Und Aschaffenburger Straße in der 50er. Danke fürs Melden. Habt ihr auch noch was für uns, Staus oder Blitzer? Schickt uns gerne eine WhatsApp an die 069 und dreimal die 669. Gute Fahrt.
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0: Ich wünsche euch einen schönen Mittag und eine schöne Mittagspause. Andi Schmidt ist hier in einer doch für viele wieder kurze Woche, ja, mit Brückentag am Freitag und so. Da kann ich mir schon vorstellen, da wird der ein oder andere mal so ein kleines bisschen sich in Urlaub absetzen. Wenn noch nicht passiert, wer weiß, wer weiß. Gleich ein paar Event-Tipps für euch für heute, also sozusagen für alle Daheimgebliebenen, ja, also für alle, die mal wissen wollen, was geht denn so bei uns ab in Frankfurt. Dazu gleich mehr in wenigen Minuten nach den besten Hits aller Zeiten und die kommen jetzt von den Bengals und wir freuen uns auf Desiree.
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0: 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Habt einen schönen Mittag mit uns.
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0: Perfekt für einen lauen Frühsommerabend am Offenbacher Hafen. Da läuft die Open-Air-Kinosaison. In gemütlicher Liegestuhlatmosphäre direkt am Wasser kannst du den Montagabend bei kühlen Getränken und Kino-Highlights unter freiem Himmel genießen. Das Ganze am Hafen Offenbach an der Hafentreppe am Kulturgleis. Und Start des Ganzen ist ab 20 Uhr und der Film, der beginnt dann bei ausreichender Dunkelheit gegen 21.30 Uhr. Wer den Montagabend lieber mit erstklassiger Live-Musik in geschichtsträchtiger Atmosphäre verbringen möchte, der ist im legendären Frankfurter Jazzkeller richtig. Hier spielen nämlich heute Abend exzellente Musiker in intimer Clubatmosphäre, ideal, um die Woche entspannt einzuläuten. Der Jazzkeller öffnet um 20 Uhr, Beginn ist um 21 Uhr, Kleine Bockenheimer Straße in Frankfurt. Und egal, was ihr macht, egal, was ihr tut, habt mega Spaß dabei.
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1: Heute Nachmittag und am Abend gibt es einen freundlichen Sonne-Wolken-Mix bei uns hier in Frankfurt. Zum Abend hin werden die Wolken dann auch wieder weniger. 24 Grad die Maxi-Werte. Die kommende Nacht geht es runter auf 14 Grad. Morgen der Dienstag dann bei 26 Grad. Auch wieder Sonne-Wolken-Mix. Wobei es am Nachmittag und am Abend vielleicht ein paar Schauer und Gewitter geben kann. Der Mittwoch dann bei 22 Grad. Da wird es recht freundlich wieder. Und der Donnerstag sind wieder ein paar Schauer unterwegs. Besonders am Nachmittag. Da sollten wir auf jeden Fall mal damit rechnen, dass wir vielleicht mal ganz kurz einen Regenschirm brauchen.
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1: Hallo, schönen Mittag auf die Straße, liebe Autofahrer. Hier ist das Neueste aus der Radio Frankfurt Verkehrsredaktion. Gute Nachrichten, keine größeren Staus momentan. Außer den üblichen Verdächtigen, wo ihr mal 3 bis 5 Minuten drin steht, kommt ihr überall hoffentlich gut und auch sicher durch.
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1: Fahrt nicht zu schnell. In Frankfurt in der Orberstraße in der 30er-Zone wird aktuell geblitzt. Und 2 Blitzer haben wir aus Hanau bekommen. Von der Jasmin einmal in der Nussallee in der 30er-Zone wird geblitzt. Und Aschaffenburger Straße in der 50er. Danke fürs Melden. Habt ihr auch noch was für uns, Staus oder Blitzer? Schickt uns gerne eine WhatsApp an die 069 und dreimal die 669. Gute Fahrt.
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0: Musik von Jammin Spoon, Be Angel, hier ist Radio Frankfurt. Andy Schmidt ist hier. Unserem Schlauermacher Michael Corneli, dem geht momentan ganz schön der Arsch auf Grundeis.
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2: Naja, Grundeis bildet sich am Boden von Binnengewässern. Bei Tauwetter, da bricht es dann auf, quillt nach oben und sorgt für komische, gluckernde, brechende Geräusche. Manche haben eben früher gesagt, das klingt ein bisschen so wie Durchfall. Naja, und so hat man eben gesagt, wenn jemand Angst hat, also Schiss hat, im wahrsten Sinne des Wortes, dann geht ihm der Arsch auf Grundeis. Bekannt wurde das Ganze im Gedicht Der erratische Block. Viktor von Scheffler hat das 1864 geschrieben. Und dann schreibt er halt, und der spielt die traurigste Rolle, den die Basis mit Grundeis ergeht. Ich wurde auf treibender Scholle in des Ozeans Brandung verweht, sagt euer Schlauermacher.
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0: Runde zu euch nach Griesheim. Aktuell sind es 22 Grad bei euch vor der Haustür.
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2: Ich bin Katrin Müller. Für den Terroranschlag auf feiernde Menschen in Bielefeld vor rund einem Jahr ist der Attentäter zu lebenslanger Haft verurteilt worden. Das Düsseldorfer Oberlandesgericht sprach den 36-jährigen Syrer wegen vierfachen versuchten Mordes schuldig, stellte die besondere Schwere seiner Schuld fest und ordnete Sicherungsverwahrung an. Wegen seiner radikal-islamischen Gesinnung sei der Syrer nach wie vor gefährlich, sagte der vorsitzende Richter. Vor gut einem Jahr hatte der Mann laut Anklage nachts Feiernde vor einer Bar in Bielefeld angegriffen. Geht es um soziale Leistungen, gibt es häufig Streit über Ansprüche. Und dieser landet immer häufiger vor Gericht. Die Sozialgerichte in Deutschland verzeichneten nach Angaben des Deutschen Richterbunds im vergangenen Jahr mehr als 300.000 neue Fälle.
3: Die meisten neuen Verfahren gab es in NRW, gefolgt von Bayern und Baden-Württemberg. Egal ob Bürgergeld, Arbeitslosengeld, Elterngeld oder Pflegeversicherung. Zwischen Betroffenen und den zuständigen Ämtern gehen die Meinungen über die zustehenden Leistungen mittlerweile häufig auseinander. Das wird wegen des Umstiegs auf die neue Grundsicherung nächsten Monat und all den angekündigten Reformen zum Sozialstaat sicherlich nicht besser, heißt es vom Richterbund. Tanja Wagner, Nachrichtenredaktion.
2: Würde eine Auswechslung des Kanzlers die Zustimmung für die Union erhöhen? Eine knappe Mehrheit der Deutschen glaubt das nicht. In einer Forsa-Umfrage für Stern und RTL sagten 53%, dass es der Union nicht helfen würde, wenn Merz das Amt des Bundeskanzlers aufgeben und jemand anderes aus der Union das Amt übernehmen würde. Rund 40% sind anderer Meinung. Zum Sport. Bevor die Fußballnationalmannschaft morgen zur WM in die USA reist, gibt es heute ein weiteres Testspiel gegen Finnland. Diesmal sollen die Spieler auf dem Platz stehen, die gestern beim 4:0-Sieg nicht oder nur kurz zum Einsatz gekommen sind. Und Frage an Thomas Thronfeld, was verspricht sich Bundestrainer Nagelsmann denn davon?
4: Ja, er will den Spielern, die gegen Finnland nicht gespielt haben, nochmal etwas ernsthaftere Spielpraxis geben, als wenn man nur untereinander spielt. Nagelsmann hatte ja gestern nur 4-mal gewechselt, also nicht so oft wie in Testspielen eigentlich möglich, hat also den Fokus doch eher aufs Einspielen gelegt, statt auf Durchwechseln. Naja, und da kam es ihm offenbar gelegen, dass die Finnen auch gesagt haben, okay, lasst uns das machen. Und es sind ja auch ein paar hundert Fans dabei auf dem DFB-Campus und für die ist das natürlich dann auch nochmal ein bisschen was anderes als ein Training.
2: Ja, vielen Dank an Thomas Thronfeld für die Einordnung. Morgen geht's für die DFB-Auswahl dann los. Die Mannschaft fliegt nach Chicago.
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5: Mit Klaus Bente, guten Tag. Die S-Bahn Rhein-Main verringerte die personalbedingten Ausfälle in den ersten 4 Monaten des Jahres deutlich. Personalengpässe sind nur noch für 0,2% der Zugausfälle verantwortlich. Im Vorjahreszeitraum waren es noch 3,2%, meldet der Rhein-Main-Verkehrsverbund RMV. RMV-Geschäftsführer Knut Ringert sagte dazu, personalbedingte Zugausfälle finden nur noch im Ausnahmefall statt, beispielsweise bei kurzfristiger Krankmeldung vor der Fahrt. Gleichzeitig erleben wir aber, dass das hohe Baugeschehen immer stärkere Auswirkungen auf die Stabilität und die Pünktlichkeit hat, bei steigenden Fahrgastzahlen, so Ringert. In den vergangenen 4 Wochen war das Hessische Staatstheater Wiesbaden Spielstätte für international gefeierte Stars und Gastspieler aus der ganzen Welt. Bei den Maifestspielen boten 270 Künstlerinnen und Künstler aus 28 Ländern bei 97 Veranstaltungen ein hochkarätiges und vielfältiges Programm. 25.728 Zuschauer besuchten dabei die internationalen Maifestspiele, teilt das Staatstheater Wiesbaden mit.
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0: Es bleibt auch heute Nachmittag bei einem recht freundlichen Sonne-Wolken-Mix, obwohl vielleicht ein paar mehr Wolken unterwegs sein werden hier bei uns über Frankfurt. Das Ganze bei 24 Grad zum Abend hin, dann werden sie aber auch wieder verschwinden und die Sonne, die kann auch mal in vollen Zügen durchstarten. Morgen, der Dienstag, bei 26 Grad wird dann auch so wie heute Nachmittag. Zum Nachmittag selbst dann kriegen wir ein paar Schauer. Auch der Abend hat vielleicht ein paar Schauer und Gewitter morgen mit dabei. Der Mittwoch dann bei 22 Grad wird wieder recht freundlich werden und der Donnerstag bei 21 Grad bei einem Sonne-Wolken-Mix am Feiertag sind auch ein paar Regenschauer möglich.
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0: Hallo, schönen Mittag auf die Straße, liebe Autofahrer. Hier ist das Neueste aus der Radio Frankfurt Verkehrsredaktion. Gute Nachrichten, keine größeren Staus momentan. Außer in üblichen Verdächtigen, wo ihr mal 3 bis 5 Minuten drin steht, kommt ihr überall hoffentlich gut und auch sicher durch.
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0: Fahrt nicht so schnell. In Frankfurt in der Orberstraße in der 30er-Zone wird aktuell geblitzt. Und 2 Blitzer haben wir aus Hanau bekommen. Von der Jasmin einmal in der Nussallee in der 30er-Zone wird geblitzt. Und Aschaffenburger Straße in der 50er. Danke fürs Melden. Habt ihr auch noch was für uns, Staus oder Blitzer? Schickt uns gerne eine WhatsApp an die 069 und dreimal die 669. Gute Fahrt.
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0: Hallo, schönen Mittag euch. Na, wie sieht's aus bei euch? Heute Abend schon was vor? Ne? Wenn nicht, habe ich einen guten Tipp für euch, denn es ist wieder Podcast-Zeit, Montagabend, 22 Uhr. 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Heute ist ein Fitnesscoach bei Maike zu Gast, also das richtige Thema für mich. Und wer das ist und was sie zu erzählen hat, das erfahren wir gleich in wenigen Minuten vorher. Die besten Hits aller Zeiten von Milo und von Foreigner. Schön, dass ihr eingeschaltet habt. Andi Schmidt ist hier.
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0: Hier ist Radio Frankfurt, wünsche euch einen schönen Mittag. Fitnesscoach Katrin Kunz-Lehr, auch bekannt als KK, erreicht auf Instagram und YouTube hunderttausende Menschen und motiviert sie zu einem gesünderen Lebensstil. Im Fokus Sport, Ernährung und mentale Stärke. 2021 hat sie ihren Job bei der Polizei aufgegeben, um sich ganz ihrer Leidenschaft zu widmen. Heute begleitet sie viele Menschen auf dem Weg zu mehr Fitness und Wohlbefinden, was ihr dabei besonders wichtig ist und wen sie mit ihrer Arbeit erreichen möchte. Das erzählt sie uns mal selbst.
1: Ich möchte einfach Menschen oder Frauen vor allem ganz auch vor allem super gerne auch natürlich junge Frauen erreichen, aber in allen Altersformen zeigen, dass es immer der richtige Zeitpunkt ist, um was zu verändern. Ne? Also, weil da gibt es einfach so viele Glaubenssätze, die wir uns dann selbst sagen, und es ist immer der richtige Zeitpunkt, um was zu verändern, und das ist so der Weg.
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1: Heute Nachmittag und am Abend gibt es einen freundlichen Sonne-Wolken-Mix bei uns hier in Frankfurt. Zum Abend hin werden die Wolken dann auch wieder weniger. 24 Grad die Maxi-Werte. Die kommende Nacht geht es runter auf 14 Grad. Morgen der Dienstag dann bei 26 Grad. Auch wieder Sonne-Wolken-Mix. Wobei es am Nachmittag und am Abend vielleicht ein paar Schauer und Gewitter geben kann. Der Mittwoch dann bei 22 Grad. Da wird es recht freundlich wieder. Und der Donnerstag sind wieder ein paar Schauer unterwegs. Besonders am Nachmittag. Da sollten wir auf jeden Fall mal damit rechnen, dass wir vielleicht mal ganz kurz einen Regenschirm brauchen.
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1: Hallo, schönen Mittag auf die Straße, liebe Autofahrer. Hier ist das Neueste aus der Radio Frankfurt Verkehrsredaktion. Gute Nachrichten, keine größeren Staus momentan. Außer in üblichen Verdächtigen, wo ihr mal 3 bis 5 Minuten drin steht, kommt ihr überall hoffentlich gut und auch sicher durch.
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1: Wart nicht so schnell, in Frankfurt in der Orberstraße in der 30er-Zone wird aktuell geblitzt und 2 Blitze haben wir aus Hanau bekommen. Von der Jasmin einmal in der Nussallee in der 30er-Zone wird geblitzt und Aschaffenburger Straße in der 50er. Danke fürs Melden. Habt ihr auch noch was für uns, Staus oder Blitzer? Schickt uns gerne eine WhatsApp an die 069 und dreimal die 669. Gute Fahrt!
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0: auf Nachmusik von den Eurythmics hier bei Radio Frankfurt. Ihr hört sie, die besten Hits aller Zeiten. Jetzt gleich habe ich Nico Santos für euch.
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0: künftig geplant sind. Ziel ist es, die Stadt besser auf zunehmende Extremwetterereignisse vorzubereiten, teilt die Stadt mit. Ein 38 Jahre alter Mann wird sich in Strafverfahren wegen sexueller Nötigung von Kindern sowie Widerstands- und tätlichen Angriffs auf Vollstreckungsbeamte verantworten müssen. Am vergangenen Freitagmittag zerriss er in einem Stadtbus in Rüsselsheim einem 11-jährigen Mädchen das Kleid. Der Busfahrer schritt ein und hielt den Mann bis zum Eintreffen der sofort alarmierten Polizei fest. Bei seiner Festnahme verletzte der 38-Jährige noch eine Polizeibeamtin und ihren Kollegen leicht.
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2: Es bleibt auch heute Nachmittag bei einem recht freundlichen Sonne-Wolken-Mix, obwohl vielleicht ein paar mehr Wolken unterwegs sein werden hier bei uns über Frankfurt. Das Ganze bei 24 Grad zum Abend hin, dann werden sie aber auch wieder verschwinden und die Sonne, die kann auch mal in vollen Zügen durchstarten. Morgen, der Dienstag bei 26 Grad, wird dann auch so wie heute Nachmittag. Zum Nachmittag selbst dann kriegen wir ein paar Schauer. Auch der Abend hat vielleicht ein paar Schauer und Gewitter morgen mit dabei. Der Mittwoch dann bei 22 Grad wird wieder recht freundlich werden und der Donnerstag bei 21 Grad bei einem Sonne-Wolken-Mix am Feiertag sind auch ein paar Regenschauer möglich.
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2: Hallo und einen schönen Nachmittag auf die Straße, lieber Autofahrer. Kurzes Update aus der Radio Frankfurt Verkehrsredaktion mit Stau auf der A661 zwischen Bad Homburger Kreuz und Friedberger Landstraße. Hier steht ein LKW im Baustellenbereich quer, dadurch braucht ihr 15 Minuten länger. Stau gibt es momentan auch auf der A60 und zwar zwischen Rüsselsheimer Dreieck und Ginsheim-Gustavsburg 12 Minuten hier und auf der A3 zwischen Kelsterbach und Raunheim. Auch hier solltet ihr aktuell mal 6 Minuten mehr Zeit einstellen. Einplanen. In der Frankfurter City momentan keine größeren Staus. Hanauer Landstraße bisschen stadtauswärts, da seid ihr aber nach 5 Minuten auf jeden Fall durch.
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2: Fuß vom Gas aktuell in Frankfurt in der Gräfstraße. Dort in der 30er-Zone wird momentan geblitzt. Und noch ein weiterer Blitzer, und zwar Azaleenweg in der 30er-Zone. Wenn ihr Richtung Frankfurter Berg unterwegs seid, dort bitte auch Fuß vom Gas. Dankeschön fürs Melden. Und wenn ihr auch noch was habt für uns, Staus oder Blitzer, sagt uns gerne Bescheid. 069 und dreimal die 669. Gute Fahrt.
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2: Vor wenigen Minuten ist sie zu Ende gegangen, die Pressekonferenz von Eintracht Frankfurt. Adi Hütter wurde offiziell als neuer Trainer der Eintracht vorgestellt. Was er sich so vorgenommen hat für seine zweite Amtszeit hier in Frankfurt und wie es überhaupt dazu kam, das erfahren wir jetzt gleich in wenigen Minuten. Vorher natürlich die besten Hits aller Zeiten und die kommen von Culture Club und von Savage Garden. Andi Schmidt ist hier, tollen Start in den Nachmittag wünsche ich euch.

0: ist Radio Frankfurt. Habt einen schönen Nachmittag mit uns. Seit dem Wochenende ist klar, Adi Hütter wird neuer alter Trainer bei der Eintracht. Die Pressekonferenz mit der Vorstellung ist gerade zu Ende gegangen. Und bei der hat Markus Krösche zum Beispiel auch mal erklärt, warum sie ihn nochmal verpflichtet haben.
1: Die Gründe sind natürlich so, dass wir ganz klar gesagt haben, was das Anforderungsprofil war. Jemand, der die Erfahrung hat, der die Liga kennt, der auch in der Lage ist, einen gewissen Fußball zu spielen, offensiven Fußball zu spielen, auch ein Stück weit die Balance hinbekommt zwischen Umschaltfußball und Ballbesitzfußball und eine gewisse Intensität wieder auf den Platz zu bekommen. Und natürlich auch die Erfahrung hat, mit jungen Spielern zu arbeiten. Und von daher freuen wir uns sehr, dass Adi jetzt unser neuer Trainer ist.
0: Ja, und der hat gleich mal standesgemäß alle begrüßt.
2: Jetzt so zuerst einmal gute zusammen.
0: Ja, und er fühlt sich auch gleich wieder wie zu Hause oder als ob er gar nicht weg gewesen wäre.
2: Wenn ich ganz ehrlich bin, bin ich emotional eigentlich noch mehr berührt jetzt. Ich bin gestern am Abend angekommen, habe vom Hotel aus die Skyline gesehen, habe gedacht, Adi, das ist wieder der richtige Platz für dich. Und habe Riesenfreude, dass ich wieder da bin.
0: Und gleich eine der ersten Fragen war natürlich, wie könnte denn die Spielweise der Eintracht in der kommenden Saison aussehen?
2: Was für mich unglaublich wichtig ist, und das ist auch der Grund, wo der Markus und ich auch uns ausgetauscht haben. Ich habe natürlich mich weiterentwickelt, auch als Trainer. Wir haben in Monaco, sage ich mal, über 70-80% immer mit tiefstehenden Gegnern zu tun gehabt. Da heißt es natürlich, du brauchst Lösungen, du brauchst Ideen, du brauchst natürlich auch kreative Spieler, die das umsetzen können. Das ist das eine. Das andere ist aber natürlich auch, dass wir gut verteidigen müssen. Das ist sehr, sehr wichtig. Wir müssen eine klare Idee haben. Die Mannschaft muss kompakt sein, wenn wir nach vorne spielen, dass wir dann eine gute Restverteidigung haben, aber auch, dass die Mannschaft auch die Intensität hat, auch das eigene Tor mit allem, was wir haben, auch gut verteidigt, weil das ist immer die Basis für Fußball. Und das haben wir natürlich in Monaco immer wieder gehabt und ist uns da in Monaco sehr, sehr gut gelungen.
0: Am 1. Juli ist Adi Hütter wieder Trainer bei Eintracht Frankfurt und irgendwie freue ich mich dann doch schon auf die neue Saison.
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1: Heute Nachmittag und am Abend gibt es einen freundlichen Sonne-Wolken-Mix bei uns hier in Frankfurt. Zum Abend hin werden die Wolken dann auch wieder weniger. 24 Grad die Maxi-Werte. Die kommende Nacht geht es runter auf 14 Grad. Morgen der Dienstag dann bei 26 Grad. Auch wieder Sonne-Wolken-Mix. Wobei es am Nachmittag und am Abend vielleicht ein paar Schauer und Gewitter geben kann. Der Mittwoch dann bei 22 Grad. Da wird es recht freundlich wieder. Und der Donnerstag sind wieder ein paar Schauer unterwegs. Besonders am Nachmittag. Da sollten wir auf jeden Fall mal damit rechnen, dass wir vielleicht mal ganz kurz einen Regenschirm brauchen.
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1: Hallo und einen schönen Nachmittag auf die Straße, liebe Autofahrer. Kurzes Update aus der Radio Frankfurt Verkehrsredaktion mit Stau auf der A661 zwischen Bad Homburger Kreuz und Friedberger Landstraße. Hier steht ein LKW im Baustellenbereich quer, dadurch braucht ihr 15 Minuten länger. Stau gibt es momentan auch auf der A60 und zwar zwischen Rüsselsheimer Dreieck und Ginsheim-Gustavsburg 12 Minuten hier und auf der A3 zwischen Kelsterbach und Raunheim. Auch hier solltet ihr aktuell mal 6 Minuten mehr Zeit einstellen. In der Frankfurter City momentan keine größeren Staus. Hanauer Landstraße, bisschen stadtauswärts, da seid ihr aber nach 5 Minuten auf jeden Fall durch.
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1: Fuß vom Gas aktuell in Frankfurt in der Gräfstraße. Dort in der 30er-Zone wird momentan geblitzt. Und noch ein weiterer Blitzer, und zwar Azaleenweg in der 30er-Zone. Wenn ihr Richtung Frankfurter Berg unterwegs seid, dort bitte auch Fuß vom Gas. Dankeschön fürs Melden. Und wenn ihr auch noch was habt für uns, Staus oder Blitzer, sagt uns gerne Bescheid. 069 und dreimal die 669. Gute Fahrt.
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3: Am Nachmittag zeigt sich eine festere Tendenz am deutschen Aktienmarkt. Der DAX verbessert sich zunächst um 0,4% auf 25.214 Punkte. Trotz der weiter ungeklärten Situation im Nahen Osten und am Persischen Golf und auch noch bei wieder steigenden Ölpreisen zeigt sich der Markt weiter recht robust. Die Anleger setzen aktuell auf eine festere Börseneröffnung in New York später am Nachmittag. Die DAX-Gewinner heißen bisher SAP, Commerzbank, Infineon. Im Minusbereich notieren dagegen Rheinmetall, Bayer und Airbus. Der Euro bleibt am Nachmittag mit einem Dollar 16,45 auf seinem bekannten Niveau. Aus Frankfurt, Klaus Bente.
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1: 1. Juni 1974. Alanis Morissette wird geboren. Einen ihrer größten Hits hat sie dann 1998 mit Thank You.
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1: Mitte der 70er lebt die Familie Morissette mitten im Schwarzwald in Heiligenzell. Die Eltern von Alanis unterrichten dort die Kinder der dort stationierten kanadischen Soldaten. Anfang der 80er geht es dann zurück nach Kanada, genauer gesagt nach Ottawa. Dort sieht die kleine Alanis zum ersten Mal ein Konzert. Ein befreundetes Ehepaar ihrer Eltern tourt zu dieser Zeit als Folk-Duo durch Nordamerika. Und dieser Auftritt lässt Alanis nicht mehr los. Genau das will sie auch. Zu Hause setzt sie sich vor ihren Kassettenrekorder und nimmt ihren Gesang auf. Die Eltern und die befreundeten Musiker staunen nicht schlecht, denn das Kind hat Talent. Mit 10 hat sie ihren ersten Schauspieljob. Mit dem Geld, das sie dort verdient, geht sie ins Studio und nimmt ihre erste Single auf. Mit 16 kommt das erste Album, das direkt in die Charts in Kanada einsteigt. International wird sie dann mit dem nächsten Album berühmt. Vor allem dank der Single Ironic. Alanis Morissette ist auf dem Höhepunkt ihres Erfolgs angekommen und nimmt jetzt zum ersten Mal seit ihrer schon langen Karriere, sie ist damals gerade mal Anfang 20, aber schon mehr als 10 Jahre im Musikgeschäft, Abstand zu allem. Anderthalb Jahre reist sie durch Indien und schreibt dort über den Erfolg, aber auch über die Auszeit einen Song. Thank You handelt von der Dankbarkeit, die sie spürt, wenn sie an all das zurückdenkt, was sie schon erleben durfte.

0: Michael Patrick Kelly hier bei Radio Frankfurt. Ihr hört die besten Hits aller Zeiten. Gleich gibt's noch mehr und gleich kommt auch Anne Graul für euch auf der anderen Seite der Nachrichten. Um kurz nach drei begleitet sie euch in euren wohlverdienten Feierabend. Ich wünsche euch noch einen tollen Tag und wenn ihr Bock habt, hören wir uns morgen wieder. Gleiche Stelle, gleiche Welle. Ab 10, Andi Schmidt.
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0: Der Blick auf die aktuelle Temperatur. Wir schauen mal in Richtung Licht und Luft. Bad, wunderschöne Location, 20,5 Grad gemessen, das ist schräg gegenüber von der Uniklinik, im Stadtteil Frankfurt-Niederrad.
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2: Ich bin Dirk Zeitler. Der Tankrabatte und gesunkene Rohölpreise haben die Autofahrer im Mai beim Spritkauf deutlich entlastet. Nach dem teuersten Tankmonat April waren die Kraftstoffe wieder günstiger zu haben. Das zeigt eine Bilanz des Automobilclubs ADAC für den Monat Mai. Berechnungen der Monopolkommission und des IFO-Instituts für Wirtschaftsforschung zeigen zudem, inzwischen wird die Steuersenkung, die 2 Monate lang gilt, zumindest bei den Benzinsorten E5 und E10 vollständig weitergegeben. Für den Terroranschlag auf feiernde Menschen in Bielefeld ist der Attentäter zu lebenslanger Haft verurteilt worden. Das Düsseldorfer Oberlandesgericht sprach den 36-jährigen Syrer wegen vierfachen versuchten Mordes schuldig, stellte die besondere Schwere seiner Schuld fest und ordnete Sicherungsverwahrung an.
3: Das Gericht verhängte damit die Höchststrafe und folgte dem Antrag der Bundesanwaltschaft. Die hält den Syrer wegen seiner radikal-islamischen Gesinnung weiter für gefährlich. Er hatte vor gut einem Jahr vor einer Bar in Bielefeld feiernde Menschen mit einem Messer angegriffen. 4 wurden lebensgefährlich verletzt. Der Täter soll bereits in Syrien jahrelang für die Terrormiliz IS tätig gewesen sein. 2023 kam er dann nach Deutschland. Hier sollen sich laut einem Gutachten seine psychischen Probleme noch verstärkt haben. Thomas Brock, Nachrichtenredaktion.
2: Geht es um soziale Leistungen, gibt es häufig Streit über Ansprüche. Und dieser landet immer häufiger vor Gericht. Die Sozialgerichte in Deutschland verzeichneten nach Angaben des Deutschen Richterbundes im vergangenen Jahr mehr als 300.000 neue Fälle.
4: Die meisten neuen Verfahren gab es in NRW, gefolgt von Bayern und Baden-Württemberg. Egal ob Bürgergeld, Arbeitslosengeld, Elterngeld oder Pflegeversicherung. Zwischen Betroffenen und den zuständigen Ämtern gehen die Meinungen über die zustehenden Leistungen mittlerweile häufig auseinander. Das wird wegen des Umstiegs auf die neue Grundsicherung nächsten Monat und all den angekündigten Reformen zum Sozialstaat sicherlich nicht besser, heißt es vom Richterbund. Nötig sei deshalb mehr Personal an den Gerichten. Tanja Wagner, Nachrichtenredaktion.
2: Zum Sport. Deutschlands Fußballnationalmannschaft hat sich mit einem knappen Sieg von den Fans zur WM verabschiedet. In einem lockeren Trainingskick über 2x25 Minuten setzte sich die DFB-Auswahl gegen Finnland mit 1:0 durch.
1: Und jetzt noch das Wichtigste aus Frankfurt und der Metropolregion.
5: Mit Klaus Bente, guten Tag. Nach Überflutungen bei Starkregen in den vergangenen

0: zunehmende Extremwetterereignisse vorzubereiten, teilt die Stadt mit. Ein 38 Jahre alter Mann wird sich in Strafverfahren wegen sexueller Nötigung von Kindern sowie Widerstands- und tätlichen Angriffs auf Vollstreckungsbeamte verantworten müssen. Am vergangenen Freitagmittag zerriss er in einem Stadtbus in Rüsselsheim einem 11-jährigen Mädchen das Kleid. Der Busfahrer schritt ein und hielt den Mann bis zum Eintreffen der sofort alarmierten Polizei fest. Nach seiner Festnahme wurde der Mann laut Polizei in eine psychiatrische Klinik eingewiesen.
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2: Es ist ein durchwachsener meteorologischer Sommeranfang heute. Der 1. Juni bei bis zu 24 Grad, Wolken und Sonne im Wechsel, bleibt aber weitestgehend trocken. Morgen dann der Dienstag bei bis zu 26 Grad. Nochmal eine Ecke wärmer das Ganze. Am Nachmittag dann vereinzelt Regenschauer bis zum Abend und am Abend dann das ein oder andere Wärmegewitter. Ein paar Windböen, die mogeln sich auch mit in die Frankfurter City. Und der Mittwoch ein bisschen abgeklärter das Ganze. Dann nach dem Wärmegewitter bei bis zu 22 Grad mit Wolken und Sonne, die sich abwechseln.
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2: Grüße an euch auf die Straßen. A67 Richtung Mönchhof-Dreieck zwischen Rüsselsheimer Dreieck und dem Mönchhof-Dreieck stockt es eine Viertelstunde. Und die A661 in der Baustelle Richtung Egelsbach zwischen Bad Homburger Kreuz und Frankfurt-Eckenheim insgesamt mit 10 Minuten. Innerhalb der Frankfurter City, wenn ihr über die Friedensbrücke drüber seid, Richtung Hauptbahnhof, Viertelstunde. In die entgegengesetzte Fahrtrichtung sind es 10 Minuten. Auch hier wird gebaut. Und die Hanauer Landstraße darf nicht fehlen. 6 Minuten stadteinwärts bis zum Ratswegkreisel.
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2: Monika hat uns eben einen über WhatsApp gemeldet, den in Sachsenhausen auf der Kennedy-Allee Tempo 50 erlaubt. Dankeschön, Monika. Am Industriehof in Hausen ebenfalls in der 50er und in der Engelsruhe Tempo 30 in Frankfurt. 069 und dreimal die 669. Gerne WhatsAppen oder einfach durchklingeln. Dankeschön.
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2: Wir starten mit ganz viel Energie in den neuen Nachmittag des 1. Junis. Ich bin die Anne. Ich freue mich sehr auf den Tag, sehr auf die Woche mit euch. Und trotz Bundesliga-Pause sprechen wir gleich über unsere Eintracht. Da gibt es Neuigkeiten. Es gibt einen neuen Trainer. Wer genau das ist und wie man die Lage dann so ein bisschen einschätzt, das weiß unser Sportkollege, unser Reporter Felix Rockenkamp. Der kommt gleich zu mir ins Studio geflitzt. Davor die besten Hits aller Zeiten. Lady Gaga und davor Cheap Trick, I Want You to Want Me, absoluter Greatest Hit. Eben einer der Besten der Besten.

0: 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Gestern Abend viel Action, der erfolgreiche Test unserer Nationalmannschaft gegen Finnland. Und wir schauen auf unsere Eintracht. Denn trotz Bundesliga-Pause gibt's hier Neuigkeiten. Es ist ein Altbekannter. Der neue Coach wurde bekannt gegeben. Es geht um Adi Hütter. Der wird ab dem 1. Juli die Geschichte bei unserer Eintracht leiten. Radio Frankfurt Sportreporter Felix Rockenkamp. Felix, wie schätzt du die Wahl ein?
1: Ich bin mir noch unsicher, ob eine Rückholaktion generell eine gute Idee ist. Aber was feststeht, Hütter kennt den Verein, er kennt die Fans und er weiß, auf was es hier bei uns in Frankfurt ankommt. Bei Eintracht TV hat er sich auch schon das erste Mal geäußert.
2: Ich freue mich riesig auf die Rückkehr zu der Eintracht. Ich freue mich auf die Begeisterung im Stadion. Ich freue mich, mit euch Siege feiern zu können, dass wir diese Begeisterung wieder schüren können, wie es dazu mal auch war. Und wie gesagt, es ist auch eine sehr, sehr emotionale Rückkehr für mich.
1: Sehr emotional, ja, das kann ich verstehen. 3 Jahre war er schon bei unserer Eintracht. Damals ist man knapp am FC Chelsea im Halbfinale der Europa League gescheitert und auch knapp an der Champions League Qualifikation. Also, erfolgreich war es schon. Und was ich auch sagen kann, der Fußball, der war unter Hütter recht attraktiv.
2: In erster Linie geht es mal immer darum, dass man erfolgreichen Fußball spielt. Das ist mir sehr, sehr wichtig, dass wir auch kreativen Fußball spielen. Und das eine habe ich natürlich auf gar keinen Fall verloren, auf das andere, wo ich sage, okay, ich möchte natürlich, dass wir auch dominant sind in der gegnerischen Hälfte. Aber dazu braucht man auch eine Top-Organisation.
1: Du hast es eingangs gesagt, ab dem 1. Juli übernimmt Hütter die Geschicke bei unserer Eintracht und sein Vertrag, der läuft bis zum Sommer 2029.
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1: Es ist ein durchwachsener meteorologischer Sommeranfang heute. Der 1. Juni bei bis zu 24 Grad, Wolken und Sonne im Wechsel, bleibt aber weitestgehend trocken. Morgen dann der Dienstag bei bis zu 26 Grad. Nochmal eine Ecke wärmer das Ganze. Am Nachmittag dann vereinzelt Regenschauer bis zum Abend und am Abend dann das ein oder andere Wärmegewitter. Ein paar Windböen, die mogeln sich auch mit in die Frankfurter City. Und der Mittwoch ein bisschen abgeklärter das Ganze. Dann nach dem Wärmegewitter bei bis zu 22 Grad mit Wolken und Sonne, die sich abwechseln.
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1: Grüße an euch auf die Straßen. A67 Richtung Mönchhof-Dreieck zwischen Rüsselsheimer Dreieck und dem Mönchhof-Dreieck stockt es eine Viertelstunde. Und die A661 in der Baustelle Richtung Egelsbach zwischen Bad Homburger Kreuz und Frankfurt-Eckenheim insgesamt mit 10 Minuten. Innerhalb der Frankfurter City, wenn ihr über die Friedensbrücke drüber seid, Richtung Hauptbahnhof, Viertelstunde. In die entgegengesetzte Fahrtrichtung sind es 10 Minuten. Auch hier wird gebaut. Und die Hanauer Landstraße darf nicht fehlen. 6 Minuten stadteinwärts bis zum Radwegkreisel.
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1: Monika hat uns eben einen über WhatsApp gemeldet, den in Sachsenhausen auf der Kennedy-Allee Tempo 50 erlaubt. Dankeschön, Monika. Am Industriehof in Hausen ebenfalls in der 50er und in der Engelsruhe Tempo 30 in Frankfurt. 069 und dreimal die 669. Gerne WhatsAppen oder einfach durchklingeln. Dankeschön.
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0: Das sind sie, die besten Hits aller Zeiten. 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Der Sommerurlaub, so langsam aber sicher kommt er auf uns zu. Viele fahren ja mit dem Auto Richtung Urlaub und an den Zapfsäulen, wenn wir da mal schauen, da fällt der Blick schnell auf die teuren Premium-Kraftstoffe. Die versprechen ganz viel für unser Auto. Aber wie ist das eigentlich? Lohnt sich dieser teure Luxussprit überhaupt?
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0: Josi, du hast diese Premium-Kraftstoffe mal angeschaut, diese Vorteile. Bringt es wirklich was für mein Auto?
2: Für die ganz stinknormalen Alltags-PKWs, die wir größtenteils ja alle haben, bringt der teure Premium-Sprit so gut wie gar nichts. Die modernen Motoren sind auf herkömmliche Kraftstoffe wie Super 95 oder E10 optimiert. Die teuren Sorten, die haben zwar eine höhere Oktanzahl, aber das Steuergerät im normalen Auto kann diesen Vorteil überhaupt nicht ausnutzen. Das heißt, die Versprechung von spürbar mehr Leistung oder extremen Spritsparen, die halten unabhängigen Überprüfungen in der Praxis schlicht nicht stand. Das ist in den allermeisten Fällen reine Geldverschwendung.
0: Und gibt es denn überhaupt Ausnahmen, bei denen sich der teure Kraftstoff lohnt?
2: Ja, aber die sind halt wirklich selten. Also das betrifft eigentlich nur echte Sportwagen oder hochgezüchtete Motoren, bei denen der Hersteller diesen Sprit ausdrücklich im Handbuch vorschreibt. Ja, wer einen ganz normalen Benziner fährt, der spart am meisten, wenn er konsequent zu Super E10 greift. Das ist nicht nur billiger, sondern schon durch den Bioethanolanteil auch die Umwelt ein Stück weit mehr als diese fossilen Premium-Varianten. Vor der Fahrt in den Urlaub also am besten ganz normal tanken und das gesparte Geld lieber in ein Eis investieren. Da bin ich sehr dafür.
0: Dankeschön, Josi. Also sparen beim Tanken, ganz einfach. Handbuch checken, Standardsprit wählen und entspannt ankommen. Morgen geht's dann im Alltagscheck um die Sonne und den UV-Index. Der ist nämlich jetzt Anfang Juni schon erstaunlich hoch.
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0: Unser Blick auf die aktuelle Temperatur. Wir schauen Richtung Neue Altstadt. Momentan kommt es ein bisschen zipfig in Sonne durch. Zwischen historischem Ambiente und Fachwerkhäusern messen wir 24,5 Grad.
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2: Ich bin Dirk Zeitler. Der Tankrabatt scheint inzwischen zu wirken. Tanken hat im Mai deutlich weniger wehgetan als noch im April. Laut ADAC kostete ein Liter Super E10 im Schnitt rund 13 Cent weniger. Diesel war sogar etwa 27 Cent günstiger.
3: Nach dem eher holprigen Start kommt die Steuersenkung inzwischen wohl komplett bei den Autofahrern an. Das zeigen Auswertungen des IFO-Instituts und der Monopolkommission. Vor allem bei Benzin lässt sich die Entlastung inzwischen klar an den Preisen ablesen. Geholfen haben dabei auch die zuletzt niedrigeren Rohölpreise. Und das wirkt sich nicht nur an der Zapfsäule aus. Die niedrigeren Spritpreise haben zuletzt auch den Anstieg der Verbraucherpreise, also der Inflation, etwas gebremst. Zoe Tassovali, Nachrichtenredaktion.
2: Der nordrhein-westfälische Ministerpräsident Wüst hat alle Spekulationen über einen möglichen Kanzlertausch erneut zurückgewiesen. Bei einer CDU-Tagung im Sauerland, an der auch Friedrich Merz teilnahm, sicherte Wüst dem Kanzler seine volle Unterstützung zu.
4: Das Treffen in Meschede war schon lange geplant. Eigentlich eher unspektakulär wurde nun, nach den Medienberichten über angebliche Gedankenspiele in der Union, den Kanzler Merz durch Wüst zu ersetzen, genau hingeschaut und gehört. Neue Nahrung bekamen die Spekulationen aber nicht. Wüst sagte nochmal, dass das Ganze Quatsch sei und dass Merz die aktuell großen Herausforderungen entschlossen anpacke. Im Gegenzug lobte Merz die Arbeit von Wüst in NRW. Thomas Borg, Nachrichtenredaktion.
2: Für den Terroranschlag auf feiernde Menschen in Bielefeld ist der Attentäter zu lebenslanger Haft verurteilt worden. Das Düsseldorfer Oberlandesgericht sprach den 36-jährigen Syrer wegen vierfachen versuchten Mordes schuldig, stellte die besondere Schwere seiner Schuld fest und ordnete Sicherungsverwahrung an. Der Mann sei nach wie vor gefährlich, sagte der vorsitzende Richter. Vor gut einem Jahr hatte der Syrer laut Anklage nachts Feiernde vor einer Bar angegriffen. Die verurteilte Rechtsextremistin Maria Svenja Liebig soll von Tschechien nach Deutschland ausgeliefert werden. Das hat das Landgericht im tschechischen Pilsen angeordnet. Liebig kann gegen die Entscheidung Beschwerde einreichen. Die Entscheidung ist damit noch nicht rechtskräftig.
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5: Mit Klaus Bente, guten Tag. Die S-Bahn Rhein-Main verringerte die personalbedingten Ausfälle in den ersten vier Monaten des Jahres deutlich. Personalengpässe sind nur noch für 0,2% der Zugausfälle verantwortlich. Im Vorjahreszeitraum waren es noch 3,2%, meldet der Rhein-Main-Verkehrsverbund RMV. RMV-Geschäftsführer Knut Ringert sagte dazu, personalbedingte Zugausfälle finden nur noch im Ausnahmefall statt, beispielsweise bei kurzfristiger Krankmeldung vor der Fahrt. Gleichzeitig erleben wir aber, dass das hohe Baugeschehen immer stärkere Auswirkungen auf die Stabilität und die Pünktlichkeit hat, bei steigenden Fahrgastzahlen, so Ringert. In den vergangenen vier Wochen war das Hessische Staatstheater Wiesbaden

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1: Der Blick aus den gläsernen Skyline-Studios, der zeigt, dass die meisten Stadtteile momentan bei uns in Frankfurt von Wolken bedeckt sind. Das ändert sich aber nochmal in Richtung Feierabend. Zu 19, 20 Uhr, da klart's nochmal richtig auf. Es bleibt trocken heute und der Blick auf die nächsten Tage, morgen der Dienstag bei bis zu 25 Grad. Da wird sich das Ganze relativ schwül und drückend anfühlen. Deswegen ab dem Nachmittag und dem Abend hier und da immer mal ein Gewitter. Und am Mittwoch bei bis zu 21 Grad deutlich entladener das Ganze mit Wolken und Sonne im Wechsel.
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1: Die A661, einmal in Richtung Oberursel zwischen Preungesheimer Dreieck und Frankfurt-Jeder-Eschbach. Hier stockt es, die Unfallstelle ist aber geräumt, eine Viertelstunde. Und viel Geduld in Richtung Egelsbach bitte mitbringen zwischen Bad Homburger Kreuz und Frankfurt-Eckenheim. Hier dauert es 35 Minuten wegen LKW-Bergungsarbeiten auf dem linken Fahrstreifen. Das Ganze im Baustellenbereich und bitte vor der Baustelle rechts einordnen. Wir schauen auch in die Frankfurter City. Hätten wir hier die Artikel und die Mikwellallee in beide Richtungen mit 8 Minuten. Hanseallee Richtung Mikwellallee mit 10 Minuten mehr Fahrzeit. Hanauer Landstraße stadteinwärts mit 10 Minuten, stadtauswärts mit 8 Minuten und der Mainkai ebenfalls mit 10 Minuten, die es stockt.
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1: Auf der Grevstraße direkt vor der Senckenberganlage wird bei Tempo 30 geblitzt, hat uns der Thomas über WhatsApp mitgeteilt. Dankeschön. Die Gutleutstraße bei Tempo 50, Gerbermühlstraße in der 30er. Und falls ihr für uns noch was habt an Staus und Blitzern, gerne WhatsAppen oder anrufen 069 und dreimal die 669.
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1: Einen wunderschönen Montagnachmittag wünschen wir euch. Wir kümmern uns jetzt gleich um die wirklich wichtigen Dinge im Leben. Und zwar, was wir heute Abend zum Feierabend alles so Schönes treiben können hier bei uns in Frankfurt. In 5 Minütchen sprechen wir darüber. Oasis, richtig tolle Rockmusik aus Großbritannien von zwei Brüdern, die eigentlich immer nur am Streiten waren. Naja, wenn so viel Kreatives dabei herauskommt, warum nicht? Wonderwall, einer der besten Hits aller Zeiten ist das. Ich bin die Anne, hi zusammen.

0: So hören sich die besten Hits aller Zeiten an. Da macht der Weg in Richtung Feierabend noch mehr Spaß. Gediegenen Montag wünschen wir euch.
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0: Wer den Feierabend heute gern etwas lauter und ein bisschen actionreicher ausklingen lassen möchte, der ist im Dreikönigskeller richtig. The Neptune Power Federation, das ist australische Rockmusik at its best. Um 20 Uhr geht's dort los. Wer schon lässt denken mag und auch selber gerne praktiziert, heute findet wieder der Montag in der Stahlburg statt. Das ist eine Quizveranstaltung der etwas anderen Art, das heißt spielerisches Flair und ein Abend der Performance und Rätselspaß wunderbar verbindet. Auch hier geht's um 20 Uhr los. Und ein wenig Kultur kann man super in der Raumfabrik hier bei uns in Frankfurt erleben. Es geht um die Ausstellung Legende der Titanic, 360-Grad-Projektion und Virtual Reality. Und heute kann man bis 21 Uhr vorbeischauen. Wir wünschen euch viel Spaß.
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1: Der Blick aus den gläsernen Skyline-Studios, der zeigt, dass die meisten Stadtteile momentan bei uns in Frankfurt von Wolken bedeckt sind. Das ändert sich aber nochmal in Richtung Feierabend. So 19, 20 Uhr, da klart's nochmal richtig auf. Es bleibt trocken heute und der Blick auf die nächsten Tage, morgen der Dienstag bei bis zu 25 Grad. Da wird sich das Ganze relativ schwül und drückend anfühlen. Deswegen ab dem Nachmittag und dem Abend hier und da immer mal ein Gewitter. Und am Mittwoch bei bis zu 21 Grad deutlich entladener das Ganze mit Wolken und Sonne im Wechsel.
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1: Die A661, einmal in Richtung Oberursel zwischen Preungesheimer Dreieck und Frankfurt-Jeder-Eschbach. Hier stockt es, die Unfallstelle ist aber geräumt, eine Viertelstunde. Und viel Geduld in Richtung Egelsbach mit mitbringen zwischen Bad Homburger Kreuz und Frankfurt-Eckenheim. Hier dauert es 35 Minuten wegen LKW-Bergungsarbeiten auf dem linken Fahrstreifen. Das Ganze im Baustellenbereich und bitte vor der Baustelle rechts einordnen. Wir schauen auch in die Frankfurter City. Hätten wir hier die Artikel und die Mikwell-Allee in beide Richtungen mit 8 Minuten. Hanseallee Richtung Mikwell mit 10 Minuten mehr Fahrzeit. Hanauer Landstraße statt einwärts mit 10 Minuten, statt auswärts mit 8 Minuten und der Mainkai ebenfalls mit 10 Minuten, die es stockt.
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1: Auf der Grevstraße direkt vor der Senckenberganlage wird bei Tempo 30 geblitzt, hat uns der Thomas über WhatsApp mitgeteilt. Dankeschön. Die Gutleutstraße bei Tempo 50, Gerbermühlstraße in der 30er. Und falls ihr für uns noch was habt an Staus und Blitzern, gerne WhatsAppen oder anrufen 069 und dreimal die 669.
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0: Powervoller Sound zum Montagnachmittag, Radio Frankfurt mit den besten Hits aller Zeiten. Wir befinden uns in der Bundesliga-Pause und trotzdem ist unsere Eintracht heute großes Thema. Es gibt einen neuen Trainer, es ist Adi Hütter, den hatten wir schon mal. Und das sind seine ersten Worte zu seiner Tätigkeit und er hat verraten, was er mit der Eintracht alles so vorhat, wie das aussehen kann.
1: Was für mich unglaublich wichtig ist und das ist auch der Grund, wo der Markus und ich auch uns ausgetauscht haben. Ich habe natürlich mich weiterentwickelt, auch als Trainer. Wir haben in Monaco, sage ich mal, über 70-80% immer mit tiefstehenden Gegnern zu tun gehabt. Da heißt es natürlich, du brauchst Lösungen, du brauchst Ideen, du brauchst natürlich auch kreative Spieler, die das umsetzen können. Das ist das eine. Das andere ist aber natürlich auch, dass wir gut verteidigen müssen. Das ist sehr, sehr wichtig. Wir müssen eine klare Idee haben. Die Mannschaft muss kompakt sein, wenn wir nach vorne spielen, dass wir dann eine gute Restverteidigung haben, aber auch, dass die Mannschaft auch die Intensität hat, auch das eigene Tor mit allem, was wir haben, auch gut verteidigt, weil das ist immer die Basis für Fußball und das haben wir natürlich in Monaco immer wieder gehabt und ist uns da in Monaco sehr, sehr gut gelungen.
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0: Einen schönen Feierabend am Fechenheimer Mainbogen, Natur, Wasser und viel weniger Trubel als in der Innenstadt. Aktuell messen wir dort 25 Grad.
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2: Ich bin Dirk Zeitler. Der nordrhein-westfälische Ministerpräsident Wüst hat alle Spekulationen über einen möglichen Kanzlertausch erneut zurückgewiesen. Bei einer CDU-Tagung im Sauerland, an der auch Friedrich Merz teilnahm, sicherte Wüst dem Kanzler seine volle Unterstützung zu.
3: Das Treffen in Meschede war schon lange geplant. Eigentlich eher unspektakulär wurde nun, nach den Medienberichten über angebliche Gedankenspiele in der Union, den Kanzler Merz durch Wüst zu ersetzen, genau hingeschaut und gehört. Neue Nahrung bekamen die Spekulationen aber nicht. Wüst sagte nochmal, dass das Ganze Quatsch sei und dass Merz die aktuell großen Herausforderungen entschlossen anpacke. Im Gegenzug lobte Merz die Arbeit von Wüst in NRW. Thomas Borg, Nachrichtenredaktion.
2: Der Tankrabatt scheint inzwischen zu wirken. Tanken hat im Mai deutlich weniger wehgetan als noch im April. Laut ADAC kostete ein Liter Super E10 im Schnitt rund 13 Cent weniger. Diesel war sogar etwa 27 Cent günstiger. Inzwischen wird die Steuersenkung, die 2 Monate lang gilt, zumindest bei den Benzinsorten E5 und E10, vollständig weitergegeben. Die verurteilte Rechtsextremistin Marla Svenja Liebig soll von Tschechien nach Deutschland ausgeliefert werden. Das hat das Landgericht Pilsen angeordnet. Liebig kann gegen die Entscheidung Beschwerde einreichen. Die Entscheidung ist damit noch nicht rechtskräftig.
4: Liebig war in Deutschland wegen Volksverhetzung, übler Nachrede und Beleidigung zu 1,5 Jahren Gefängnis verurteilt worden. Fast 3 Jahre ist dieses Urteil her. Danach ließ Liebig den persönlichen Geschlechtseintrag von männlich in weiblich ändern, worin Kritiker einen Missbrauch des Selbstbestimmungsgesetzes sehen. Zum für den vergangenen Sommer festgelegten Haftantritt im Frauengefängnis Chemnitz erschien Liebig nicht, wurde deshalb zur Fahndung ausgeschrieben und schließlich in Tschechien festgenommen. Jan-Henner Reitzer, Nachrichtenredaktion.
2: Für den Terroranschlag auf feiernde Menschen in Bielefeld ist der Attentäter zu lebenslanger Haft verurteilt worden. Das Düsseldorfer Oberlandesgericht sprach den 36-jährigen Syrer wegen vierfachen versuchten Mordes schuldig, stellte die besondere Schwere seiner Schuld fest und ordnete Sicherungsverwahrung an. Der Mann sei nach wie vor gefährlich, sagte der vorsitzende Richter.
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5: Mit Klaus Wente, guten Tag. Nach Überflutungen bei Starkregen in den vergangenen Jahren baut die Stadt Frankfurt ihre Vorsorge gegen Hochwasser und Starkregen weiter aus. Dabei geht es um technische Schutzmaßnahmen über natürliche Wasserrückhalteflächen bis hin zu Informations- und Frühwarnsystemen. Ein aktueller Statusbericht des Magistrats zeigt, welche Maßnahmen bereits umgesetzt wurden, welche derzeit laufen und welche künftig geplant sind. Ziel ist es, die Stadt besser auf zunehmende Extremwetterereignisse vorzubereiten, teilt die Stadt mit. Ein 38 Jahre alter Mann wird sich in Strafverfahren wegen sexueller Nötigung von Kindern sowie Widerstands- und tätlichen Angriffs auf Vollstreckungsbeamte verantworten müssen. Am vergangenen Freitagmittag zerriss er in einem Stadtbus in Rüsselsheim einem 11-jährigen Mädchen das Kleid. Der Busfahrer schritt ein und hielt den Mann bis zum Eintreffen der sofort alarmierten Polizei fest. Nach seiner Festnahme wurde der Mann laut Polizei in eine psychiatrische Klinik eingewiesen.
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0: Der Himmel kann sich heute nicht so richtig entscheiden. Wolken und Sonne, die liefern sich aktuell ein freundschaftliches Duell zum späteren Feierabend hin. Zwischen 19 und 20 Uhr klart es nochmal richtig auf. In Frankfurt-Höchst kommt aktuell so ein bisschen Sonne durch. Schwanheim ebenfalls, sehen wir in Niederrad auch. In der Altstadt hier bei uns in Frankfurt, ja, hier und da doch eher eine dickere Wolke. Und dieser Wechsel, der zieht sich heute durch den restlichen Montag. Wir schauen auf die nächsten Tage. Morgen der Dienstag bei bis zu 25 Grad. Ebenfalls mit Sonne und Wolken im Wechsel, mit dem Unterschied. Es werden ab dem Nachmittag dann auch Windböen, Gewitter und Regen mitkommen und der Mittwoch bei bis zu 21 Grad, Wolken und Sonne im Wechsel und nur maximal hier und da ein kleiner Tropfen.
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0: A5 Richtung Kassel zwischen Bad Homburger Kreuz und der Raschete-Wetterau. Hier stockt es nach einem Unfall mit mehreren Fahrzeugen. Hier sind nur die beiden linken Fahrstreifen frei. Insgesamt dauert es 35 Minuten länger. Die A661 Richtung Oberursel zwischen Preungesheimer Dreieck und Frankfurt-Niedereschbach eine Viertelstunde. Und eine Viertelstunde auch die A661 Richtung Egelsbach zwischen Bad Homburger Kreuz und Frankfurt-Heddernheim. Das defekte Fahrzeug ist aber weg. Der Blick in die Frankfurter City. Alles um die Mikvela-Dickes-Allee. Hier stockt es insgesamt.

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2: In Rüsselsheim wird in der Johann-Sebastian-Bach-Straße in der 30er-Zone geblitzt, hat uns der Thorsten gemeldet. Über WhatsApp, Dankeschön. Die Grevstraße direkt vor der Senckenberger Anlage in der 30er-Zone und die Gutleutstraße bei Tempo 50. 069 und dreimal die 669. Falls euch noch was aufgefallen sein sollte, gerne WhatsAppen oder anrufen. Danke.
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2: Volle Grüße gehen raus an euch. Super schön, dass ihr bei uns seid. Ich bin Jan. Ich freue mich sehr, dass wir den Montag hier gemeinsam rocken. Der Feierabend, der steht vor der Tür. Vielleicht sitzt ihr aber auch im Spätdienst oder die Nachtschicht, die kommt noch auf uns zu. Kleiner Reminder, der den Montag an dieser Stelle auch vielleicht ein bisschen versüßt. Donnerstag ist ja Feiertag. Für den einen oder anderen ist das also eine kurze Woche. Die besten Hits aller Zeiten, die beflügeln in jeder Lebenslage. Ein absolutes Schmuckstück, jetzt aus dem Jahr 1983. Somebody's Watching Me von Rockwell mit Michael Jackson im Refrain. Gerne laut aufdrehen und die Energie mitnehmen.

0: Montagnachmittag mit den besten Hits aller Zeiten auf dem Weg in Richtung Feierabend. Das ist Radio Frankfurt. 22 Uhr heute Abend. 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Und heute, da begleitet sie viele Menschen auf dem Weg zu mehr Fitness und Wohlbefinden. 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
1: Ich möchte einfach Menschen oder Frauen vor allem super gerne auch natürlich junge Frauen erreichen, aber in allen Altersformen, zeigen, dass es immer der richtige Zeitpunkt ist, um was zu verändern. Ne? Also, weil da gibt es einfach so viele Glaubenssätze, die wir uns dann selbst sagen, und es ist immer der richtige Zeitpunkt, um was zu verändern, und das ist so der Weg.
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1: Der Himmel kann sich heute nicht so richtig entscheiden. Wolken und Sonne, die liefern sich aktuell ein freundschaftliches Duell zum späteren Feierabend hin. Zwischen 19 und 20 Uhr klart es nochmal richtig auf. In Frankfurt-Höchst kommt aktuell so ein bisschen Sonne durch. Schwanheim ebenfalls, sehen wir in Niederrad auch. In der Altstadt hier bei uns in Frankfurt, ja, hier und da doch eher eine dickere Wolke. Und dieser Wechsel, der zieht sich heute durch den restlichen Montag. Wir schauen auf die nächsten Tage. Morgen der Dienstag bei bis zu 25 Grad. Ebenfalls mit Sonne und Wolken im Wechsel, mit dem Unterschied, es werden ab dem Nachmittag dann auch Windböen, Gewitter und Regen mitkommen und der Mittwoch bei bis zu 21 Grad, Wolken und Sonne im Wechsel und nur maximal hier und da ein kleiner Tropfen.
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1: A5 Richtung Kassel, zwischen Bad Homburger Kreuz und der Raschelte Wetterau. Hier stockt es nach einem Unfall mit mehreren Fahrzeugen. Hier sind nur die beiden linken Fahrstreifen frei. Insgesamt dauert es 35 Minuten länger. Die A661 Richtung Oberursel zwischen Bräungesheimer Dreieck und Frankfurt-Niedereschbach eine Viertelstunde. Und eine Viertelstunde auch die A661 Richtung Egelsbach zwischen Bad Homburger Kreuz und Frankfurt-Heddernheim. Das defekte Fahrzeug ist aber weg. Der Blick in die Frankfurter City. Alles um die Mikvela-Dickes-Allee. Hier stockt es insgesamt 20 Minuten. Eschersheimer Landstraße mit 8 Minuten, der Mainkai mit 10 Minuten, über die Friedensbrücke Richtung Hauptbahnhof mit 7 Minuten, in die entgegengesetzte Fahrtrichtung ebenfalls und die Hanauer Landstraße stadteinwärts bis zum Ratswegkreisel mit 11 Minuten mehr Fahrzeit.
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1: In Rüsselsheim wird in der Johann-Sebastian-Bach-Straße in der 30er-Zone geblitzt, hat uns Herr Thorsten gemeldet. Über WhatsApp, Dankeschön. Die Grevstraße direkt vor der Senckenberger Anlage in der 30er-Zone und die Gutleutstraße bei Tempo 50. 069 und dreimal die 669. Falls euch noch was aufgefallen sein sollte, gerne WhatsAppen oder anrufen. Danke.
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2: 1. Juni 1992. Lionel Richie steigt mit Do It To Me in die Charts ein. Lionel singt davon, wie sein Blick auf eine wunderschöne Frau fällt. Sie steht da ganz alleine und haut ihn einfach nur um. Er ist völlig hin und weg. In Gedanken, da fleht er sie an. Bitte, bitte, leg deine Arme um mich, halt mich und bring meine Welt zum Beben. Sie soll ihm eine Chance geben, denn er kann einfach nicht genug von ihrem Anblick, von ihrer Art und ihrer Liebe bekommen. Es fühlt sich alles an wie ein Fluch, den sie auf ihn gelegt hat. So verrückt ist er nach ihr. Do It To Me ist die erste Single von Richies Album Back to Front. Die Nummer hält sich 22 Wochen in den deutschen Singlecharts und das nicht ohne Grund, denn sie ist eine Ballade, die einfach unter die Haut geht. Mit diesem typischen Sound der frühen 90er schafft es Lionel Richie, sich ganz, ganz tief in die Herzen seiner Fans und vieler Frauen zu singen.

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0: auf dem Weg in Richtung Feierabend. Der Blick aufs Thermometer am einzigen Weinberg innerhalb Frankfurts am Lorberg messen wir 22 Grad.
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2: Ich bin Dirk Zeitler. Nach tagelangen Spekulationen über einen möglichen Wechsel an der Spitze der Bundesregierung haben Kanzler Merz und erst ein möglicher Nachfolger gehandelte NRW-Ministerpräsident Wüst ihren Zusammenhalt demonstriert. Bei einem Treffen nordrhein-westfälischer CDU-Politiker im Sauerland wies Wüst die Wechselgerüchte erneut mit scharfen Worten zurück. Außerdem sicherte er Merz seine volle Unterstützung zu. Der Tankrabatt scheint inzwischen zu wirken. Tanken hat im Mai deutlich weniger wehgetan als noch im April. Laut ADAC kostete ein Liter Super E10 im Schnitt rund 13 Cent weniger. Diesel war sogar etwa 27 Cent günstiger.
3: Nach dem eher holprigen Start kommt die Steuersenkung inzwischen wohl komplett bei den Autofahrern an. Das zeigen Auswertungen des IFO-Instituts und der Monopolkommission. Vor allem bei Benzin lässt sich die Entlastung inzwischen klar an den Preisen ablesen. Geholfen haben dabei auch die zuletzt niedrigeren Rohölpreise. Und das wirkt sich nicht nur an der Zapfsäule aus. Die niedrigeren Spritpreise haben zuletzt auch den Anstieg der Verbraucherpreise, also der Inflation, etwas gebremst. Zoe Tassovali, Nachrichtenredaktion.
2: Mit dem Vormarsch israelischer Bodentruppen im Libanon und möglichen neuen Angriffen im Raum von Beirut eskaliert der Krieg in dem kleinen Mittelmeerland weiter. Israels Ministerpräsident Netanyahu kündigte neue Angriffe auf Ziele der Hisbollah in Beiruts Vororten an, woraufhin viele Anwohner die Flucht ergriffen.
4: Die Hisbollah hat derweil ihren Beschuss auf Nordisrael verstärkt. Immer wieder gibt es dort derzeit Luftalarm. Israelische Medien berichteten unter Berufung auf US-Regierungsvertreter derweil, Washington habe grünes Licht für neue Angriffe in den Vororten der libanesischen Hauptstadt gegeben. Ein Anwohner dort sagte, er halte es nicht mehr aus und machte die Hisbollah für die Situation verantwortlich. Die Gegend gilt als Hochburg der Miliz. Aus Tel Aviv, Cindy Richau.
2: Für den Terroranschlag auf feiernde Menschen in Bielefeld ist der Attentäter zu lebenslanger Haft verurteilt worden. Das Düsseldorfer Oberlandesgericht sprach den 36-jährigen Syrer wegen vierfachen versuchten Mordes schuldig, stellte die besondere Schwere seiner Schuld fest und ordnete Sicherungsverwahrung an. Der Mann sei nach wie vor gefährlich, sagte der vorsitzende Richter.
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0: Die Sonne gibt zum Feierabend nochmal richtig Gas. Also ab 19, 20 Uhr klart es tatsächlich nochmal richtig auf. Es bleibt trocken, sternenklare Nacht, zumindest in der ersten Nachthälfte. Tiefstwert geht runter bis auf 15 Grad. Und der Blick auf den Dienstagmorgen bei bis zu 25 Grad. Sehr drückend das Ganze. Am Nachmittag dann auch so ein paar wohltuende Regenschauer. Hier und da auch ein bisschen Gewitter mit möglich. Und der Mittwoch dann entladen bei bis zu 21 Grad mit Wolken und Sonne im Wechsel.
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0: Halbe Stunde länger dauert es auf der A5 noch Richtung Kassel zwischen Bad Homburger Kreuz und der Raschete Wetterau. Hier laufen die Bergungsarbeiten auf dem rechten Fahrstreifen, ein Abschlepper ist aber vor Ort. Und die A661 Richtung Egelsbach zwischen Bad Homburger Kreuz und Frankfurt-Eckenheim. Hier stockt es noch 20 Minuten. Innerhalb der Frankfurter City ab und bis zur Friedensbrücke über den Hauptbahnhof in beide Richtungen eine Viertelstunde Mehrfahrzeit draufpacken. Die Gutleutstraße Richtung Friedensbrücke mit 10 Minuten Mehrfahrzeit. Der Mainkai mit ebenfalls 10 Minuten, die stockt. Dann alles über die Mikwelle und Adickesallee. Hier in der Baustelle 9 Minuten Verzögerung. Am Riederbruch eine Viertelstunde zwischen Ratsweg und Borsigallee. Und die Hanauer Landstraße stadteinwärts mit 13 Minuten bis zum Ratswegkreisel.
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0: Die Gerbermühlstraße Tempo 70, die Grevstraße bei der Senckenberganlage in der 30er-Zone und die Gutleutstraße Tempo 50. 069 und dreimal die 669 jederzeit gerne WhatsAppen oder anrufen für alle Staus und Blitzer. Vielen Dank.
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0: Wir wünschen euch einen schönen Feierabend. Macht's euch gemütlich. Den sportlichen Teil, den übernehmen wir jetzt nämlich gleich. Wir sprechen über unsere Eintracht. Gestern wurde ja der neue Coach bekannt gegeben. Ein Altbekannter ist es, Adi Hütter. Unser Sportreporter Felix Rockenkamm, der kommt gleich zu mir ins Studio geflitzt. Bin sehr gespannt, was Felix für ein Gefühl hat in ein paar Minütchen. Vor Aina, Cold as Ice und davor Jennifer Page mit Crush. Das sind die besten Hits aller Zeiten. Ich bin Janne. Einen tollen Wochenstart.
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0: 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Gestern Abend viel Action, der erfolgreiche Test unserer Nationalmannschaft gegen Finnland und wir schauen auf unsere Eintracht. Denn trotz Bundesliga-Pause gibt's hier Neuigkeiten. Es ist ein Altbekannter. Der neue Coach wurde bekannt gegeben. Es geht um Adi Hütter. Der wird ab dem 1. Juli die Geschichte bei unserer Eintracht leiten. Radio Frankfurt Sportreporter Felix Rockenkamp. Felix, wie schätzt du die Wahl ein?
1: Ich bin mir noch unsicher, ob eine Rückholaktion generell eine gute Idee ist. Aber was feststeht, Hütter kennt den Verein, er kennt die Fans und er weiß, auf was es hier bei uns in Frankfurt ankommt. Bei Eintracht TV hat er sich auch schon das erste Mal geäußert.
2: Ich freue mich riesig auf die Rückkehr zu der Eintracht. Ich freue mich auf die Begeisterung im Stadion. Ich freue mich, mit euch Siege feiern zu können, dass wir diese Begeisterung wieder schüren können, wie es dazu mal auch war. Und wie gesagt, es ist auch eine sehr, sehr emotionale Rückkehr für mich.
1: Sehr emotional, ja, das kann ich verstehen. 3 Jahre war er schon bei unserer Eintracht. Damals ist man knapp am FC Chelsea im Halbfinale der Europa League gescheitert und auch knapp an der Champions League Qualifikation. Also erfolgreich war es schon. Und was ich auch sagen kann, der Fußball, der war unter Hütter recht attraktiv.
2: In erster Linie geht es mal immer darum, dass man erfolgreichen Fußball spielt. Das ist mir sehr, sehr wichtig, dass wir auch kreativen Fußball spielen. Und das eine habe ich natürlich auf gar keinen Fall verloren, auf das andere, wo ich sage, okay, ich möchte natürlich, dass wir auch dominant sind in der gegnerischen Hälfte. Aber dazu braucht man auch eine Top-Organisation.
1: Du hast es eingangs gesagt, ab dem 1. Juli übernimmt Hütter die Geschicke bei unserer Eintracht und sein Vertrag, der läuft bis zum Sommer 2029.

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1: Die Sonne gibt zum Feierabend noch mal richtig Gas. Also ab 19, 20 Uhr klart es tatsächlich noch mal richtig auf. Es bleibt trocken, sternenklare Nacht, zumindest in der ersten Nachthälfte. Tiefstwert geht runter bis auf 15 Grad. Und der Blick auf den Dienstagmorgen mal bis zu 25 Grad. Sehr drückend das Ganze. Am Nachmittag dann auch so ein paar wohltuende Regenschauer. Hier und da auch ein bisschen Gewitter mit möglich. Und der Mittwoch dann entladen dabei bis zu 21 Grad mit Wolken und Sonne im Wechsel.
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1: Halbe Stunde länger dauert es auf der A5 noch Richtung Kassel zwischen Bad Homburger Kreuz und der Raschete Wetterau. Hier laufen die Bergungsarbeiten auf dem rechten Fahrstreifen. Ein Abschlepper ist aber vor Ort. Und die A661 Richtung Egelsbach zwischen Bad Homburger Kreuz und Frankfurt-Eckenheim. Hier stockt es noch 20 Minuten. Innerhalb der Frankfurter City ab und bis zur Friedensbrücke über den Hauptbahnhof in beide Richtungen eine Viertelstunde Mehrfahrzeit draufpacken. Die Gutleutstraße Richtung Friedensbrücke mit 10 Minuten Mehrfahrzeit. Der Mainkai mit ebenfalls 10 Minuten, die stockt. Dann alles über die Mikwell- und Adickes-Allee. Hier in der Baustelle 9 Minuten Verzögerung. Am Riederbruch eine Viertelstunde zwischen Ratsweg und Borsig-Allee. Und die Hanauer Landstraße statt einwärts mit 13 Minuten bis zum Ratsweg-Kreisel.
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1: Die Gerbermühlstraße Tempo 70, die Grevstraße bei der Senckenberganlage in der 30er-Zone und die Gutleutstraße Tempo 50. 069 und dreimal die 669 jederzeit gerne WhatsAppen oder anrufen für alle Staus und Blitzer. Vielen Dank.
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3: Nach einem kleinen Aufwärtstrend bis in den Nachmittag hinein schloss der deutsche Aktienmarkt zu Wochenbeginn schließlich mit einem Minus. Zum Xetra-Schluss hatte der DAX am Ende 0,4% auf 25.003 Punkte eingebüßt. Der Grund: der Iran hat nach eigenen Angaben die Verhandlungen mit den USA mit Verweis auf das israelische Vorgehen im Libanon bis auf Weiteres abgebrochen. Die Straße von Hormuz bleibt geschlossen. Die Börsianer sind wieder mal in diesem Konflikt geerdet worden. Schwach heute vor allem Rheinmetall, Airbus und MTU Aero. Deutlich zulegen konnte jedoch vor allem SAP mit plus 8%. Fest auch Scout24 und Brenntag. Der Euro ist am Abend auf 1,1620 Dollar gefallen. Aus Frankfurt, Klaus Bente.
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0: energiegeladener Sound zum Feierabend. Das ist Radio Frankfurt nur mit den besten Hits aller Zeiten. Unsere Eintracht, die hat einen neuen Trainer, obwohl genau genommen so richtig neu ist er nicht. Es ist ja wieder Adi Hütter und heute stellt sich der Österreicher der Fragen der Presse und auch Eintracht Frankfurt Sportchef Markus Krösche, der hat sich geäußert und zwar, warum die Wahl wieder auf Hütter gefallen ist.
1: Die Gründe sind natürlich so, dass wir ganz klar gesagt haben, was das Anforderungsprofil war. Jemand, der die Erfahrung hat, der die Liga kennt, der auch in der Lage ist, einen gewissen Fußball zu spielen, offensiven Fußball zu spielen, auch ein Stück weit die Balance hinbekommt zwischen Umschaltfußball und Ballbesitzfußball und eine gewisse Intensität wieder auf den Platz zu bekommen. Und natürlich auch die Erfahrung hat, mit jungen Spielern zu arbeiten. Und von daher freuen wir uns sehr, dass Adi jetzt unser neuer Trainer ist.
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1: Ich bin Doc Zeitler. Der Tankrabatt scheint inzwischen zu wirken. Tanken hatte meine deutlich weniger gekostet als noch im April. Laut ADAC kostete ein Liter Super E10 im Schnitt rund 13 Cent weniger. Diesel war sogar etwa 27 Cent günstiger.
2: Nach dem eher holprigen Start kommt die Steuersenkung inzwischen wohl komplett bei den Autofahrern an. Das zeigen Auswertungen des IFO-Instituts und der Monopolkommission. Vor allem bei Benzin lässt sich die Entlastung inzwischen klar an den Preisen ablesen. Geholfen haben dabei auch die zuletzt niedrigeren Rohölpreise. Und das wirkt sich nicht nur an der Zapfsäule aus. Die niedrigeren Spritpreise haben zuletzt auch den Anstieg der Verbraucherpreise, also der Inflation, etwas gebremst. Zoe Tassovali, Nachrichtenredaktion.
1: Nach tagelangen Spekulationen über einen möglichen Wechsel an der Spitze der Bundesregierung haben Kanzler Merz und der als ein möglicher Nachfolger gehandelte NRW-Ministerpräsident Wüst ihren Zusammenhalt demonstriert. Bei einem Treffen nordrhein-westfälischer CDU-Politiker im Sauerland wies Wüst die Wechselgerüchte erneut mit scharfen Worten zurück und sicherte Merz seine volle Unterstützung zu. Für den Terroranschlag auf feiernde Menschen in Bielefeld ist der Attentäter zu lebenslanger Haft verurteilt worden. Das Düsseldorfer Oberlandesgericht sprach den 36-jährigen Syrer wegen vierfachen versuchten Mordes schuldig, stellte die besondere Schwere seiner Schuld fest und ordnete Sicherungsverwahrung an.
3: Das Gericht verhängte damit die Höchststrafe und folgte dem Antrag der Bundesanwaltschaft. Die hält den Syrer wegen seiner radikal-islamischen Gesinnung weiter für gefährlich. Er hatte vor gut einem Jahr vor einer Bar in Bielefeld feiernde Menschen mit einem Messer angegriffen. Vier wurden lebensgefährlich verletzt. Der Täter soll bereits in Syrien jahrelang für die Terrormiliz IS tätig gewesen sein. 2023 kam er dann nach Deutschland. Hier sollen sich laut einem Gutachten seine psychischen Probleme noch verstärkt haben. Thomas Brock, Nachrichtenredaktion.
1: Ein Frachtschiff ist im Persischen Golf südöstlich eines irakischen Hafens von einem unbekannten Geschoss getroffen worden. Wie die britische Behörde für die Sicherheit der Handelsschifffahrt mitteilte, wurde das Schiff während der Durchfahrt durch den Golf von einem bislang nicht identifizierten Projektil getroffen. Dadurch kam es zu einer größeren Explosion an Bord.
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4: Der Blick aus unseren wunderschönen gläsernen Skyline-Studios, der zeigt, es kommt einiges an Sonne durch, wenn wir Richtung Sachsenhausen mal schauen. Aber auch Niederrad, Schwanheim, Griesheim kommt aktuell was durch. Frankfurt höchst ebenfalls. Ja, und es klart so ein bisschen auf. Das Ganze geht bis 22, 23 Uhr. Dann kommen wieder ein paar Wölkchen mit dazu. Es bleibt aber trocken. Und der Blick auf den Dienstagmorgen bei bis zu 25 Grad mit Wolken und Sonne im Wechsel. Aber am Nachmittag, da kommen dann Regenschauer und hier und da auch Gewitter mit auf uns zu. Und der Mittwoch dann nicht mehr ganz so drückend bei bis zu 21 Grad, auch hier mit Sonne und Wolken im Wechsel.
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4: Genießt euren wohlverdienten Feierabend. Der Montag ist so gut wie geschafft. Die besten Hits aller Zeiten, die tragen uns durch den restlichen Abend. Jetzt mit der Frau, die nie alt wird. Es soll eine Tour geben, neue Musik. Auf dem Coachella Festival, da hatte sie einen Gastauftritt. Aktuell plaudert sie über körperliche Beziehungen zu diversen Söhnen von gewissen Ex-Präsidenten. Es wird nicht langweilig um und mit Madonna. Sie hat definitiv die besten Hits aller Zeiten mitkreiert. Hier die Single Open Your Heart. Kommt mir damit gut in und durch den Montagabend.
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Wir liefern euch die besten Hits aller Zeiten. Radio Frankfurt wünscht einen tollen Montagabend. Jetzt mit einem schönen Flashback ins Jahr 92. Nach einigen ruhigeren Jahren, da landete damals nämlich die britische Band Duran Duran mit Ordinary World ihr großes Comeback. Und dieser gefühlvolle Song, der handelt von Verlust, von Hoffnung und auch dem Versuch, nach schweren Zeiten wieder Halt im Alltag zu finden. Und die Bandmitglieder, die sagen selbst, dass dieser Track ihre Karriere gerettet hat. Ohne diesen Hit wäre die Geschichte von Duran

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1: Der Blick aus unseren wunderschönen gläsernen Skyline-Studios, der zeigt, es kommt einiges an Sonne durch, wenn wir Richtung Sachsenhausen mal schauen. Aber auch Niederrad, Schwanheim, Griesheim kommt aktuell was durch. Frankfurt höchst ebenfalls. Ja, und es klart so ein bisschen auf. Das Ganze geht bis 22, 23 Uhr. Dann kommen wieder ein paar Wölkchen mit dazu. Es bleibt aber trocken. Und der Blick auf den Dienstagmorgen bei bis zu 25 Grad mit Wolken und Sonne im Wechsel. Aber am Nachmittag, da kommen dann Regenschauer und hier und da auch Gewitter mit auf uns zu. Und der Mittwoch dann nicht mehr ganz so drückend bei bis zu 21 Grad, auch hier mit Sonne und Wolken im Wechsel.
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1: A3 Richtung Würzburg zwischen Frankfurt Süd und Offenbacher Kreuz stockt es 10 Minuten. Geduld immer noch bitte mitbringen. 40 Minuten Mehrfahrzeit A5 Richtung Kassel zwischen Nordwestkreuz Frankfurt und dem Bad Homburger Kreuz. Hier gab es einen LKW-Unfall. Hier sind nur die beiden linken Fahrstreifen frei. Hier ist der LKW durch die Leitplanke gebrochen und umgekippt. Und für die Bergung steht bereits ein Kran an der Unfallstelle. Es wird aber noch voraussichtlich ein bisschen dauern. Wir schauen innerhalb unserer Frankfurter City nach mit den üblichen Verdächtigen. Das ist der Riederbruch. 8 Minuten zwischen Ratsweg und Borsigallee. Die Hanauer Landstraße stadtein- und stadtauswärts mit 9 Minuten. Und der Mainkai mit 5 Minuten. Kommt mir bitte weiterhin gut und vor allem sicher an.
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0: 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Was sind es aber eigentlich für Künstler, die dahinter diesen Welthits stecken? 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
1: 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Juni 1974. Alanis Morissette wird geboren. Einen ihrer größten Hits hat sie dann 1998 mit Thank You.
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1: Mitte der 70er lebt die Familie Morissette mitten im Schwarzwald in Heiligenzell. Die Eltern von Alanis unterrichten dort die Kinder der dort stationierten kanadischen Soldaten. Anfang der 80er geht es dann zurück nach Kanada, genauer gesagt nach Ottawa. Dort sieht die kleine Alanis zum ersten Mal ein Konzert. Ein befreundetes Ehepaar ihrer Eltern tourt zu dieser Zeit als Folk-Duo durch Nordamerika. Und dieser Auftritt lässt Alanis nicht mehr los. Genau das will sie auch. Zu Hause setzt sie sich vor ihren Kassettenrekorder und nimmt ihren Gesang auf. Die Eltern und die befreundeten Musiker staunen nicht schlecht, denn das Kind hat Talent. Mit 10 hat sie ihren ersten Schauspieljob. Mit dem Geld, das sie dort verdient, geht sie ins Studio und nimmt ihre erste Single auf. Mit 16 kommt das erste Album, das direkt in die Charts in Kanada einsteigt. International wird sie dann mit dem nächsten Album berühmt, vor allem dank der Single Ironic. Alanis Morissette ist auf dem Höhepunkt ihres Erfolgs angekommen und nimmt jetzt zum ersten Mal seit ihrer schon langen Karriere, sie ist damals gerade mal Anfang 20, aber schon mehr als 10 Jahre im Musikgeschäft, Abstand zu allem. Anderthalb Jahre reist sie durch Indien und schreibt dort über den Erfolg, aber auch über die Auszeit einen Song. Thank You handelt von der Dankbarkeit, die sie spürt, wenn sie an all das zurückdenkt, was sie schon erleben durfte.

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1: Ich bin Dirk Zeitler. Der UN-Sicherheitsrat befasst sich noch heute bei einer Sondersitzung mit der Eskalation des Kriegs im Libanon. Das Treffen sei auf Antrag Frankreichs für 21 Uhr angesetzt, heißt es aus Diplomatenkreisen in New York.
2: Eigentlich herrscht auch zwischen Israel und dem Libanon eine Waffenruhe, aber israelische Angriffe eskalieren den Krieg. Die fortgesetzten Attacken sind dem Iran ein Dorn im Auge und US-Medien berichten, dass der Iran verkündet hat, alle diplomatischen Gespräche abzubrechen und die Straße von Hormuz komplett zu sperren. Auch zwischen den USA und dem Iran gab es über das Wochenende gegenseitige Militärschläge, auch auf Kuwait. Der Iran bombardierte einen US-Stützpunkt in der Region und traf ihn nach US-Medienberichten empfindlich. Aus den USA, Tina Eck.
1: Der Tankrabatt scheint inzwischen zu wirken. Tanken hatte Mai deutlich weniger gekostet als noch im April. Laut ADAC kostete ein Liter Super E10 im Schnitt rund 13 Cent weniger. Diesel war sogar etwa 27 Cent günstiger. Inzwischen wird die Steuersenkung, die 2 Monate lang gilt, zumindest bei den Benzinsorten E5 und E10 nach Angaben der Monopolkommission vollständig weitergegeben. Die verurteilte Rechtsextremistin Mala Svenja Liebig soll von Tschechien nach Deutschland ausgeliefert werden. Das hat das Landgericht im tschechischen Pilsen angeordnet. Liebig kann gegen die Entscheidung Beschwerde einreichen.
3: Liebig war in Deutschland wegen Volksverhetzung, übler Nachrede und Beleidigung zu 1,5 Jahren Gefängnis verurteilt worden. Fast 3 Jahre ist dieses Urteil her. Danach ließ Liebig den persönlichen Geschlechtseintrag von männlich in weiblich ändern, worin Kritiker einen Missbrauch des Selbstbestimmungsgesetzes sehen. Zum für den vergangenen Sommer festgelegten Haftantritt im Frauengefängnis Chemnitz erschien Liebig nicht, wurde deshalb zur Fahndung ausgeschrieben und schließlich in Tschechien festgenommen. Jan-Henner Reitzer, Nachrichtenredaktion.
1: Die Suche nach einem vermissten 2-Jährigen aus Berlin ist beendet. Das Kind sei in Kreuzberg angetroffen worden, teilte die Polizei mit. Eine Frau habe den 2-Jährigen in der U-Bahn der Linie U3 am Schlesischen Tor wiedererkannt. Daraufhin betätigte sie die Notbremse und verständigte die Polizei. Die Beamten nahmen den Jungen in Obhut und den Ex-Lebensgefährten der Mutter, der den Jungen begleitete, am Ort fest. Der Mann kam in ein Polizeigewahrsam und soll morgen einem Ermittlungsrichter vorgeführt werden.
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2: Ich bin Dirk Zeitler. Die Zahl der Asylanträge in Deutschland geht weiter zurück. Im Mai wurden bundesweit gut 5.500 Asylanträge gestellt. So wenige wie seit dem Corona-Jahr 2020 nicht mehr. Bundesinnenminister Dobrindt sieht darin einen Erfolg der aktuellen Flüchtlingspolitik.
3: Die Entwicklung zeichnet sich schon länger ab. Bereits im April wurden deutlich weniger Asylanträge gestellt als ein Jahr zuvor. Ganz unumstritten ist die aktuelle Bewertung aber nicht. Migrationsforscher verweisen darauf, dass der Rückgang auch mit der Lage in wichtigen Herkunfts- und Transitländern zusammenhängen könnte, etwa in Syrien, dem Iran oder der Türkei. Dobrindt hält dagegen und spricht von einer fortgesetzten Migrationswende. Zoe Tassovali, Nachrichtenredaktion.
2: Nach tagelangen Spekulationen über einen möglichen Wechsel an der Spitze der Bundesregierung haben Herr Bundeskanzler Merz und der als sein möglicher Nachfolger gehandelte NRW-Ministerpräsident Wüst ihren Zusammenhalt demonstriert. Bei einem Treffen nordrhein-westfälischer CDU-Politiker im Sauerland sicherte Wüst Merz seine volle Unterstützung zu. Für den Terroranschlag auf feiernde Menschen in Bielefeld ist der Attentäter zu lebenslanger Haft verurteilt worden. Das Düsseldorfer Oberlandesgericht sprach den Syrer wegen vierfachen versuchten Mordes schuldig, stellte die besondere Schwere seiner Schuld fest und ordnete Sicherungsverwahrung an.
4: Das Gericht verhängte damit die Höchststrafe und folgte dem Antrag der Bundesanwaltschaft. Die hält den Syrer wegen seiner radikal-islamischen Gesinnung weiter für gefährlich. Er hatte vor gut einem Jahr vor einer Bar in Bielefeld feiernde Menschen mit einem Messer angegriffen. Vier wurden lebensgefährlich verletzt. Der Täter soll bereits in Syrien jahrelang für die Terrormiliz IS tätig gewesen sein. 2023 kam er dann nach Deutschland. Hier sollen sich laut einem Gutachten seine psychischen Probleme noch verstärkt haben. Thomas Brock, Nachrichtenredaktion.
2: Bei einem Frontalzusammenstoß eines Autos mit einem Lastwagen sind in Thüringen zwei Frauen und zwei Kinder ums Leben gekommen. Am Nachmittag war die 20 Jahre alte Autofahrerin laut Polizei auf einer Landstraße in Kaltennordheim auf die Gegenfahrbahn geraten. Der 63-jährige Lkw-Fahrer habe eine Kollision nicht mehr verhindern können. Die 20-Jährige, ihre 25-jährige Beifahrerin und zwei Kinder im Alter von jeweils anderthalb Jahren seien an der Unfallstelle verstorben.
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1: Ich bin Tine Klimach. Der nordrhein-westfälische Ministerpräsident Hendrik Wüst hat alle Spekulationen über einen möglichen Kanzlertausch erneut zurückgewiesen. Bei einer CDU-Tagung im Sauerland, an der auch Friedrich Merz teilnahm, sicherte Wüst dem Kanzler seine volle Unterstützung zu.
2: Passend dazu lieferten die beiden auch die Bilder, auf die viele gewartet hatten. Gemeinsamer Auftritt, Händeschütteln, viel Einigkeit. Merz selbst ging auf die Debatte nicht weiter ein. Stattdessen sprach er über die anstehenden Reformen und zeigte sich optimistisch, dass die Bundesregierung die Wirtschaft wieder in Schwung bringen kann. Genau daran wird der Kanzler in den kommenden Wochen auch gemessen. Bis zur Sommerpause wollen Union und SPD zentrale Reformen, etwa bei Steuern, Rente, Pflege und Bürokratieabbau, auf den Weg bringen. Zoe Tassovali, Nachrichtenredaktion.
1: Israel und die pro-iranische Hisbollah-Miliz im Libanon werden laut US-Präsident Trump ihre gegenseitigen Angriffe zunächst stoppen. Zudem werde Israel keine Truppen in die libanesische Hauptstadt Beirut entsenden, schrieb Trump auf der Plattform Truth Social. Außerdem seien alle Soldaten, die unterwegs gewesen seien, zurückbeordert worden. Der Entscheidung seien Telefonate mit dem israelischen Präsidenten Netanyahu und mit ranghohen Vertretern der Hisbollah vorangegangen, teilte Trump weiter mit. Die verurteilte Rechtsextremistin Mala Svenja Liebig soll von Tschechien nach Deutschland ausgeliefert werden. Das hat das Landgericht im tschechischen Pilsen angeordnet. Liebig kann gegen die Entscheidung Beschwerde einreichen. Die Entscheidung ist noch nicht rechtskräftig.
3: Liebig war in Deutschland wegen Volksverhetzung, übler Nachrede und Beleidigung zu 1,5 Jahren Gefängnis verurteilt worden. Fast 3 Jahre ist dieses Urteil her. Danach ließ Liebig den persönlichen Geschlechtseintrag von männlich in weiblich ändern, worin Kritiker einen Missbrauch des Selbstbestimmungsgesetzes sehen. Zum für den vergangenen Sommer festgelegten Haftantritt im Frauengefängnis Chemnitz erschien Liebig nicht, wurde deshalb zur Fahndung ausgeschrieben und schließlich in Tschechien festgenommen. Jan-Henner Reitzer, Nachrichtenredaktion.
1: Die Europäische Union macht den Weg frei für Rückkehrzentren in Drittstaaten und die Verschärfung weiterer Asylregeln, um mehr Abschiebungen zu ermöglichen. Das sieht eine Einigung vor, die Vertreter des Europaparlaments und der Regierungen der Mitgliedsländer nach Angaben der zyprischen EU-Ratspräsidentschaft am Abend erzielten.
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1: Hallo und herzlich willkommen bei Mensch Maike. Ein gesunder Geist in einem gesunden Körper. Dieses Sprichwort fällt mir sofort ein, wenn ich an meinen heutigen Gast denke. Sie ist eine der erfolgreichsten Fitnesstrainerinnen Deutschlands. Auch bekannt als KK begrüße ich ganz herzlich Katrin Kunzler.
2: Dankeschön, Maike.
1: Schön, dass du da bist heute.
2: Danke, dass ich da sein darf und vor allem mit dieser Aussicht. Ich meine, die Zuhörerinnen können es jetzt nicht sehen, aber es ist Wahnsinn. Also dich zu sehen und dann auch hinter mir den Ausblick über Frankfurt, richtig, richtig schön. Danke, dass ich hier sein darf.
1: Du bist ja süß. Oh Gott, bist du süß. Wenn ich dich sehe, dann habe ich gleich das Gefühl, ich muss aus dem 27. Stock zu Fuß runterlaufen. Du bist so durchtrainiert, du bist so agil, also Fitness ist natürlich dein Leben, richtig?
2: Ja, Sport ist auf jeden Fall ein Riesenbestandteil von meinem Leben. Schon als ich klein war, mit 6, habe ich angefangen, Kunstturnen zu betreiben, bis ich 18 war. Und ich habe quasi ja Sport kennengelernt in der Kindheit und so viele Prägungen dadurch erlangt und auch natürlich viel Disziplin gelernt und ganz viele tolle Dinge auch über mich erfahren. Also Sport ist einfach wirklich ein mehr als nur, man bewegt sich oder man macht Muskeltraining, um so und so auszusehen, sondern es ist eben auch ein Riesenaspekt für die mentale Gesundheit. Ja.
1: Großartig, ja. Ich habe früher auch Leistungsschwimmen gemacht, sieht man mir heute nicht mehr an.
2: Oh, Schwimmen,
1: das ist wirklich... Volleyball gespielt.
2: Ah, cool.
1: Ja.
2: Also Schwimmen und Volleyball?
1: Mhm.
2: Wow.
1: Ich habe viele Sportarten gemacht. Also es gibt eigentlich fast nichts, auch Basketball bei meiner Größe. Es gibt fast nichts, was ich nicht gemacht habe. Ich war sogar

0: drunter ist noch alles sichtbar. Deswegen bin ich auch, glaube ich, immer noch so fest, weißt du, obwohl ich so eine Fülle habe. Aber es ist alles relativ fest bei mir.
1: Ja, voll schön, dass du so eine Sportbegeisterung auch hast. Also, mein letzten Endes, wenn ich dir jetzt hier einen Ball gebe, dann bin ich mir sicher, du wirst wahrscheinlich hier noch einen wegrocken. Ne? Also sowas vergeht ja nicht. Also so eine Begeisterung und Leidenschaft für
0: Das stimmt, Sport. Aber es ist halt alles langsamer geworden, ne? Und man wird halt ein bisschen unbeweglicher. Jetzt bin ich ja auch schon 55 und wenn ich morgens jetzt zumindest meine Gymnastik nicht mache, dann kann ich mich noch nicht mehr aus dem Bett bewegen, ohne dass es irgendwo zieht und zuckt. Weißt du, was ich meine?
1: Ja, das ist der Lauf der Dinge. Beim Älterwerden umso wichtiger ist es, finde ich, wie du es eben machst, auch dann so seine Elemente im Alltag zu integrieren. Ne? Wenn du sagst, du machst es doch schon im Bett oder dann direkt nach dem Aufstehen.
0: Muss ich.
1: Bisschen Stretching, bisschen Mobility, so finde ich mega gut.
0: Mobility ist vielleicht das richtige Wort. Mobility, ganz genau. Wer rastet, der rostet. So hieß es doch, ne? Und das macht sich bemerkbar. Ich meine, einfach nur ein bisschen Arme schwingen, ja, das ist jetzt auch gerade so populär. Ach, da merkt man erstmal, wie alles wieder strömt im Körper und wie sich alles wieder neu sortiert. Und danach lege ich mich immer 7 Minuten auf den Boden, dass ich die Wirbelsäule einmal ausrichten kann. Und dann kann ich loslegen.
1: Stark. Und diese von dem, was du gerade sprichst, ne, so ein bisschen Lymphe auch aktivieren und so. Ich habe da neulich auch so eine Routine aufgenommen, 8 Minuten geht die. Und das auch mit Armswings, Golfer-Swings hier so, bisschen springen, genau. So ein paar Hops. Ja, das ist mega. Ich finde das, also man fühlt sich direkt lebendig. Ich finde das.
0: Dankeschön. Ja.
1: Und man schwitzt jetzt nicht direkt, ne? Man hat was gemacht, ist aktiviert und so kann man perfekt in den Tag starten. Finde ich super.
0: Und alles ist irgendwie am richtigen Platz und du kannst gleich loslaufen. Weißt du, was ich meine? Was sonst, wenn du das nicht tust morgens, wenn du aufstehst, ja, dann ziehst du noch ein bisschen das Bein nach, dann muss erstmal wieder alles ins Gleichgewicht kommen. Aber das kommt erst später. Du bist einer der bekanntesten Fitnesscoaches für Frauen in Deutschland. Dein Ziel ist es, dass Frauen stärker werden. Und damit meinst du auch von innen und von außen. Wie definierst du für dich eine starke Frau?
1: Ja, ich glaube, hier nochmal ganz kurz anzufangen, also meine Reise hat auf jeden Fall mit Fitness begonnen, ne? Auch auf Social Media, auch als ich noch bei der Polizei war. Ich war 12,5 Jahre bei der Polizei und habe dann...
0: Und habe dann
1: währenddessen bin ich so in Social Media aus Spaß an der Freude und aus Leidenschaft reingeschlittert, weil ich einfach meine Sportbegeisterung, mein Know-how im Functional Fitness Bereich und auch meine Ernährung geteilt habe. Und damals, 2019, bin ich dadurch auch relativ gut gewachsen. Und so kam das, dass ich einfach festgestellt habe, wow, da sind so viele Menschen, die ich begeistern kann mit Zugang zu Bewegung. Und dann kam Corona und ich habe durch in der Zusammenarbeit mit einer Brand, Foodspring hieß sie damals, die gibt's gar nicht mehr, habe ich dann Live-Workouts machen können im Wohnzimmer. Und dann habe ich festgestellt, wow, das, was ich hier mache, das gibt nicht nur den Menschen Energie, die vor dem Bildschirm sind oder hinterm Bildschirm, sondern auch mir. Das heißt, ich habe dadurch festgestellt, krass, Live-Workouts, das ist das, was ich irgendwie noch intensivieren möchte. Da ist so viel Potenzial. Und dann habe ich einen YouTube-Workout-Kanal gegründet und den mache ich auch heute noch. Das heißt, das ist ein Riesenbestandteil von Bewegung zugänglich zu machen, im Wohnzimmer auch, zu Hause für Frauen, für Männer. Und zu deiner Frage zurückzukommen, genau, also das, was ich anbiete oder was ich heute eben auch vertrete, ist, sich das Ganze eben auch ganzheitlich anzuschauen. Ne? Also es ist eben nicht nur Fitness oder eine Krafttrainingsroutine oder eben Sport zu betreiben, sondern es ist eben so viel mehr, um einen gesunden Körper zu erlangen. Und dazu zählt eben natürlich Bewegungsroutine, finde ich, gehört für jeden Menschen dazu oder sollte. Und da gibt es natürlich Formen, die kann man einfach für sich individuell dann auch entdecken. Und ich finde es ganz wichtig, dass es eben auch Spaß macht. Viele sagen, oh, stupides Krafttraining wäre jetzt gar nichts für mich. Muss ja auch gar nicht. Es gibt so viele Möglichkeiten. Und dann eben Ernährung, Zugang zu Ernährung. Ich meine, wir haben heute durch AI so viel Wissen zur Verfügung, aber es ist einfach überwältigend. Es ist teilweise viel zu viel. Wir wissen gar nicht mehr, was richtig, was falsch ist. Und deswegen ist es so wichtig, auch bei mir im Coaching, dass ich dann eben filter, ne? Dass ich den Menschen mit an die Hand gebe, was ist wirklich wichtig. Und dann eben die mentale Komponente. Das macht sehr, sehr viel aus. Quasi die mentale Haltung, wie stehe ich zu Dingen, wie gehe ich mit Herausforderungen im Alltag um. Es geht nämlich um die Alltagshelden und Heldinnen, die wir eben alle sind. Wir haben alle unsere Jobs, wir haben alle unsere Herausforderungen mit Kids, mit all dem, was wir so mit uns tragen. Und da ist es wichtig, finde ich, wie gehe ich damit um? Und da hilft natürlich diese sportliche Grundlage, aber auch sich quasi so seine Routinen zu schaffen. Wie schaffe ich es trotzdem gesund, mich zu ernähren und so weiter?

0: Und bei dieser mentalen Komponente spielt aber auch der Zyklus von uns Frauen rein. Das heißt, all das darf eben berücksichtigt werden, wenn man heutzutage über Gesundheit spricht. Und das mache ich inzwischen. Und ich komme definitiv von einer ganz harten Seite. Ich war eine ganz harte Katrin früher. Immer pushen, immer über den Schmerz hinaus und immer höher, schneller, weiter. Bis ich irgendwann gecheckt habe, krass, auch das Applaudieren von draußen über Social Media, all das ist ja zwar schön und gut, aber das bringt mir ja gar nichts. Also meinem Wert, also an meinem Wert ändert das nichts. Und dann habe ich begriffen, okay, ich glaube, ich darf das mal so ein bisschen anders beleuchten. Und das fing dann da an.
1: Das ist großartig. Und was macht jetzt für dich eine starke Frau
0: aus? Ja, gute Frage, genau.
1: Jetzt, genau.
0: Eine starke Frau heute, würde ich sagen, ist für mich jemand, die auf jeden Fall den Zugang zu sich selbst findet oder gefunden hat. Das heißt, auf ihre eigenen Bedürfnisse hört, Intuition wahrnimmt, ihren Körper auch gut kennt. Nicht nur immer über die Grenzen hinaus, sondern eben auch für sich einzustehen. Das ist natürlich sowohl physisch als auch mental, dass ich auch für mich einstehe und das auch kommunizieren kann. Aber auch natürlich im visuellen Bereich heißt es jetzt nicht, dass ich eine besondere Frau jetzt sehe mit Muskel bepackt. So, um Gottes Willen, was für ein Versprecher. Bepackt.
1: Sollen wir den rausschneiden? Nein, wir lassen den drin. Der war so schön. Der war so schön.
0: Sondern, also es geht gar nicht um einen bestimmten Typ Frau, auch visuell, sondern es geht wirklich um das Mindset, was es für mich ausmacht. Aber auch, wie gesagt, den Zugang zu sich selbst zu haben. Und eben nicht durch jede banale Herausforderung im Alltag irgendwie ins Schleudern zu kommen, sondern da eben auch zu wissen, ich weiß, was ich kann, ich kenne meine Stärken, meine Schwächen und ich bin aber bereit, eben auch damit umzugehen, ne? So.
1: Das finde ich sehr schön, das hast du sehr schön gesagt.
0: Danke.
1: Viele Frauen haben das ja nicht mehr, ne? Habe ich auch gelernt, in dem, was ich gerade mache, nämlich auch eben Frauen den Mut zu geben, sich selber anzuerkennen. Und ich glaube, das ist noch viel, viel schlimmer, denn wir Frauen beschimpfen ja oft den ganzen Tag unseren Körper. Und dann denke ich mal, wie soll so ein Körper agieren, der den ganzen Tag beschimpft wird? Mhm. Wo man sich nicht wohlfühlt. Das sind ja alles Schwingungen, und das wissen wir ja mittlerweile. Alles sind Frequenzen, alles ist Energie hier auf Erden. Und wenn ich mir selber immer diese schlechte Energie zuführe, wie soll ich da irgendwie aus diesem Sumpf rauskommen? Und ich glaube, da ist der Ansatz auch, du hast es so schön erwähnt, die mentale Stärke, dass das so wächst, dass ich eben fein bin mit dem, was ich bin und was ich habe, anstatt immer nach dem zu gucken, was die anderen haben und mich zu vergleichen.
0: 100%. Also da war so viel dran, was du jetzt gerade gesagt hast, ne? Auch gerade, wie gehe ich mit mir selbst um, wie begegne ich mir? Und ich kenne das aus meinen 20ern, da fiel es mir so schwer, meinen Körper zu akzeptieren. Wirklich, ich habe ständig irgendwelche Makel gesucht. Mhm. Besenreißer hier, dann die Dehnungsstreifen am Hintern auf einmal, die da waren. Ständig. Und das Gras war auf der anderen Seite immer grüner für mich, wirklich. Und dann das Älterwerden, aber auch mich mit Persönlichkeitsentwicklung auseinanderzusetzen, hat mir so geholfen. Jetzt bin ich Ende 30, also 38 und kann wirklich sagen, ich akzeptiere meinen Körper so, wie er ist und ich schätze ihn aber auch. Ne? Das ist, also ich gehe wirklich liebevoll mit ihm um und das war lange nicht der Fall und ich weiß, dass es ganz viele Frauen betrifft, nicht nur Frauen, auch Männer. Mhm. Und ich glaube, ein Punkt, was du eben gesagt hast, ist so wichtig. Ich finde, was helfen kann, ist, wenn wir uns dabei ertappen, wie wir gerade vielleicht wirklich negativ wieder mit uns reden, sich dann mal die Frage zu stellen, das kann man mehrfach am Tag machen, würde ich das auch zu einer engen Freundin sagen oder zu einer Schwester oder zu jemandem, der mir nahe steht, ne?
1: Das war ein super Tipp.
0: Ja.
1: Ein super Tipp, total. Genau das ist es. Nämlich, würde ich das tatsächlich auch sagen oder würde man da eher sagen, nee, das ist doch gar nicht so schlimm.
0: Ja, und in den meisten 90% der Fälle ist es meistens so, man würde so nicht eben mit seiner Freundin reden, ja.
1: Absolut, ja. Absolut.
0: Und das ist ein Riesenansatzpunkt auf jeden Fall. Erstmal auch die Wahrnehmung, ne? Dass man gerade feststellt, boah, man ist wieder zu harsch oder zu hart mit sich selbst. Ja.
1: Hat das viel mit deiner eigenen Geschichte zu tun, dass du für dich gesagt hast, ich möchte gerne Frauen Motivation geben, es eben sich besser anzunehmen, ne? Und Dinge einfach anders zu sehen?
0: Definitiv. Ich finde es immer so spannend. Menschen erzählen Geschichten und ich finde, man kann von jedem Menschen was lernen, egal was er oder sie erlebt hat. Und wenn wir uns da eben mit mehr Verständnis begegnen, dann nehmen wir immer was mit. Und ich glaube, meine Reise hat dann begonnen, als ich eben festgestellt habe, ne, mit diesen Live-Workouts, wo ich diese Energie, von der wir eben gesprochen haben, gespürt habe durch den Bildschirm. Das hat mir einfach, das war lebensverändernd. Und dann
1: das ist so unfassbar.
0: Ja, voll. Und dann aber auch festzustellen, als ich dann diese Homeworkouts auch kreiert habe für YouTube, was da für Feedback reinkam. You changed my life. Also das sind auch internationale Workouts. Schön. Und wirklich, also es sind nicht nur Workouts, es ist nicht nur Sport. Es ist einfach wirklich eine Veränderung in der Haltung, aber auch in der Energie. Und es geht auch nicht darum, jedes Workout irgendwie perfekt nachzumachen oder die Workout oder die Gewichte zu nehmen, die ich nehme oder... Ne? Sondern es geht darum, dass man das Workout so für sich anpasst, wie es für sich selbst gerade gut sich anfühlt. Und ja, es war definitiv aus meinem Leidensweg heraus auch, ich hatte ja dann auch eine Essstörung Mitte 20 oder Anfang 20, ich einfach auch sehr, sehr berührt über meinen Weg. Mhm. Und ich möchte einfach Menschen oder Frauen vor allem ganz auch vor allem super gerne auch natürlich junge Frauen erreichen, aber in allen Altersformen zeigen, dass es immer der richtige Zeitpunkt ist, um was zu verändern. Ne? Also, weil da gibt es einfach so viele Glaubenssätze, die wir uns dann selbst sagen, und es ist immer der richtige Zeitpunkt, um was zu verändern, und das ist so der Weg.
1: Das hast du schön gesagt. Angenommen, ich würde jetzt mich morgen einschalten bei YouTube. Wie sieht so ein Trainingsprogramm aus? Ist das für mich selber individuell zusammengestellt oder machst du ein allgemeines Programm für alle, dass eben jeder seine Form, wie du schon gerade sagtest, und seine Geschwindigkeit finden kann?
0: Ja, ich habe angefangen, YouTube damals zu machen, und es war von Anfang an dann mein Workout. Also es war von Anfang an, ich teile mein Training, weil es war ja in Corona, und habe dann quasi die Kamera einfach aufgestellt und habe dann quasi ein Workout kreiert und habe dann quasi ja mein Workout geteilt. Und so fing es an. Das heißt, ich habe von Anfang an, war es nicht so, dass ich jetzt was kreiere, was jetzt vielleicht für den Anfänger bestimmt ist oder für die und die Zielgruppe, sondern es war eher so, okay, ich teile das, was authentisch mir entspricht. Und so ist es entstanden. Das heißt, es ist definitiv so, dass viele sagen, es ist schon eher anspruchsvoll. Ne? Es sind überwiegend Workouts mit Gewichten, überwiegend auch Ganzkörper mit Krafttraining und Konditionen gemischt. Aber auf deine Frage zurückzukommen, also ich biete einen Monatsplan an, der ist dann quasi für die Allgemeinheit, und der ist so angepasst, dass es Sinn macht, die Woche über, du hast einen Full-Body-Workout, dann hast du Lower-Body, dann hast du Upper-Body und eben auch Konditionen und so weiter. Also das ist alles aufeinander aufgebaut, aber es ist jetzt nicht individuell auf einen Mensch abgestimmt. Das mache ich dann nur im Coaching. Aber es ist definitiv so, dass jeder Mensch die Homeworkouts mitmachen kann, wenn man bereit ist, eben auch das Ego mal zu Hause zu lassen und zu sagen, okay, ich mache einfach so, wie es für mich passt. Mein Tempo. Vielleicht gibt es auch Übungen. Ich habe super viele, die schwanger sind, die dann fragen, ich liebe deine Workouts, kann ich die trotzdem machen? Mhm. Und da sage ich ganz ehrlich, es ist dein Körper, du darfst in dich reinhören, du kannst immer andere Übungen auch austauschen, wenn du 2, 3 Übungen im Kopf hast. Behalt die einfach im Hinterkopf und dann kannst du super spontan einfach die Übung auch ersetzen. Ne? Mhm. Und dann ist es trotzdem ein effektives, tolles Workout für diejenige. Und das ist so wichtig, finde ich, zu berücksichtigen.
1: Großartig. Wenn du jetzt so ein Workout eben erstellst, oder du hast es 2019 zum ersten Mal erstellt, ist das dann immer, wie gesagt, ein 4-Wochen-Programm? Und ändert sich das dann alle 4 Wochen? Oder ist es dann, fängt man dann wieder von vorne an?
0: Also die Workouts, die ich hochlade, die nehme ich einzeln auf, ne? Beispielsweise jetzt morgen nehme ich einen Workout auf und das lade ich dann beispielsweise am, weiß ich nicht, 19. Mai hoch. Mhm. Und dann ist es so, dass, Moment, ich habe die Frage gerade vergessen.
1: Nee, wie das aufgebaut ist von den ganzen Trainings. Ne? Wenn du jetzt so ein 4, du hast ja gesagt, du machst so ein 4-Wochen-Training, so hast du angefangen. Und beginnt es dann nach 4 Wochen wieder von vorne oder machst du dann wieder ein neues 4-Wochen-Training? Okay, jetzt, ja.
0: Nee, also die Monatspläne, die sind tatsächlich immer unterschiedlich, weil da ja auch immer wieder neue Workouts reinfließen, die ich ja aktuell auch noch filme. Mhm. Das heißt, das ist auch immer so das Spannende. Die Menschen wünschen sich halt auch super gerne einfach neue Workouts. Nicht immer ist ein Workout komplett Also jedes Workout ist neu, ist wirklich so. Kein Workout ist wie das andere. Aber es ist natürlich, enthält auch Elemente, die es schon in einem anderen Workout gegeben hat oder das System ist gleich. Aber die wünschen sich trotzdem einfach was Neues, was Frisches. Und deswegen es ist immer, der Workout-Plan ist dann quasi kreiert für den ganzen Monat und dann entstehen oder dann kommen neue Workouts rein. Aber ich habe auch auf meinem Kanal zum Beispiel so eine 6-Wochen-Challenge und die habe ich dann zum Beispiel am Stück aufgenommen, so dass es auch Sinn macht. Und die habe ich dann wirklich, also da sind dann 5 Workouts in der Woche und die habe ich so am Stück dann aufgenommen und auch hochgeladen.
1: Und wie lange geht so ein Workout immer pro Tag?
0: Unterschiedlich. Also ich habe von 15 Minuten bis eine Stunde. Die Leute lieben tatsächlich längere Einheiten. Manche Mamas zum Beispiel sagen dann natürlich, okay, das schaffe ich dann irgendwie nicht. Aber es ist so ein Mix. Also ich von 15 Minuten, die auch definitiv effektiv sein können und pushy, bis hin zu einer Stunde, ja.
1: Und wo holst du dir dann immer diese Ideen her? Weil du musst dich ja immer wieder neu erfinden. Mhm. Wandelst du dann die Übung so ein bisschen ab oder machst du einfach nochmal eine neue, das weiß ich noch aus dem Aerobic-Bereich, man kann ja die Geschwindigkeit verändern, ne? Dass man das dann einfach ein bisschen powerfuller macht oder wie sieht das aus?
0: Ja, voll. Also zum einen liebe ich halt einfach, ich meine, ich habe ja einen Kunstturm-Background, ich liebe es einfach, meine eigenen Elemente so mit einzubauen. Das heißt, meine eigene Kreativität hat da auf jeden Fall riesen viel Platz bekommen. Aber ich lasse mich mittlerweile, und früher habe ich mich natürlich auch viel auf Social Media mal inspirieren lassen und so weiter. Heute, wenn ich dann neue Workouts kreiere, ich habe so viele Workouts ja schon über 1000 oder so, ne? Und dann nehme ich tatsächlich auch ältere Workouts und nehme die als Inspiration und wandle die ab und mache ein neues System draus. Also es ist schon immer so, dass ich mich teilweise durch mich selbst inspirieren lasse, aber auch dann manchmal durch die Community selbst, weil ich dann Umfragen mache, dann Wünsche auf Wünsche eingehe und so weiter. Also von daher, es sind auch immer so ein bisschen Trends, die natürlich mit einfließen, ohne dass ich jetzt irgendwie, ich bin kein Verfechter von Trends befolgen und sich selbst dabei verlieren, aber zum Beispiel ist Pilates ein Riesenaspekt in den letzten Jahren wieder geworden und ich liebe es zum Beispiel so Functional Strengths, also mit schwereren Kurzhanteln zum Beispiel Kraftübungen zu machen und dann so Pilates-Elemente mit einzufügen. Das gibt's so auch kaum. Und das liebe ich zum Beispiel auch. Also ganz viele Aspekte. Und da macht sich einfach meine Sportbegeisterung insgesamt halt zugute. Ne?
1: Und dann motivierst du auch noch den Geist.
0: Ja.
1: Also das heißt, du pusht die Leute richtig an, dass sie auch wirklich durchhalten. Werde ich nie vergessen, wo ich früher immer hier der Fitness Company war, da war eine Trainerin, die hieß Karin. Und eigentlich habe ich mich immer gefreut, wenn Karin da war. Ne? Aber Karin war auch so, ich nannte sie auch immer Mörder-Karin. Weil die hat immer gesagt, okay, gleich, ich habe das geschafft. Und dann, ach nein, komm, geh noch mal. Genau, und noch mal. Und irgendwann hast du gesagt, ich kann nicht mehr, weißt du, mir fallen jetzt gleich irgendwie meine Knie ab, mein Hintern ist schon total steif, ich kann jetzt keine Kniebeugen mehr machen und so weiter. Und dann bist du rausgegangen und warst total glücklich. Bist du auch so eine Mörder-Karin?
0: Ja, es ist auch so ein mentaler Trick, oder psychologischer Trick, der da angewandt wird. Ne? Man verkauft dann so ein bisschen, klar, man flunkert ja auch so ein bisschen und sagt vielleicht, es sind nur noch 10 und dann fängst du bei 10 nochmal an, es sind nochmal nur noch 10 und irgendwann denkst du dir halt auch als Konsument so, oh, hör auf mich zu verarschen, aber es hilft halt.
1: Absolut, du bist am Ball, weil du willst jetzt auch nicht aufgeben, ne? Du willst sagen, irgendwann willst du schon mal zu Ende sein und wird irgendwie weitermachen mit der nächsten Übung. Aber das habe ich auch immer geliebt, ja. Ich wusste schon, wenn ich sie gesehen habe, weißt du, dann habe ich schon gedacht, oh Gott, heute wird es wieder hart, aber ich bin dann raus und war immer ganz selig.
0: Das glaube ich. Und es hilft halt auch in dem Fall der Trainerin, also Karin hat es wahrscheinlich auch unglaublich geholfen, quasi die Teilnehmer zu sehen und eben, ja, ne, zu wissen, wir sind alle gerade im selben Boot und wahrscheinlich hatte sie auch ihre Momente, wo sie nicht mehr konnte.
1: Und sie hat auch gesehen, wie wir geflucht haben, ne? Dass wir auch tatsächlich, ich hätte fast das Wort mit K-O-T-Z gesagt, ja, aber hinterher hatten wir alle Lachen im Gesicht und haben uns wieder am Abend und gesagt, danke, liebe Karin, so war's.
0: Voll.
1: Aber so ist das. Was sind denn, du sagst ja auch, du machst persönliche Coachings. Mhm. Was sind da besondere Merkmale? Also jetzt würde ich zum Beispiel zu dir kommen und sagen, liebe KK oder Katrin in diesem Fall, was könntest du mir empfehlen? Ich bin Ü50, Wechseljahre brauchen wir nicht drüber diskutieren, dann halt auch übergewichtig, früher viel Sport gemacht, die letzten 20 Jahre nur bescheiden. Was würdest du mir empfehlen, dass ich mal ein bisschen vom Gewicht runterkomme und dass ich mich wieder fit halten kann?
0: Also da ist auf jeden Fall noch zunächst zu sagen, dass ich habe ja relativ viele Projekte, ne? Ich habe YouTube, wie ihr jetzt gehört habt, ich habe auch einen Podcast, ich habe Social Media, was ich irgendwie noch betreue. Ich habe das 1:1 Coaching ins Leben gerufen und habe mir dabei von Anfang an direkt ein Expertenteam mit aufgebaut quasi. Also ich bin nicht alleine im 1:1 Coaching, ich quasi habe ein Team im Background, was quasi dann auch die 1-zu-1-Betreuung macht. Mhm. Also der Chat zum Beispiel jeden Tag, der wird von einer Sport- und Ernährungswissenschaftlerin in meinem Team betreut. Ich leite zum Beispiel die 3 Calls, die wir im Monat haben, wo wir auch eine Therapeutin mit an Bord haben. Also wir gucken uns das ganzheitlich an. Und in den Calls zum Beispiel sind dann auch mehrere Frauen, also jeder darf in den Call natürlich dann den Call wahrnehmen, die im Coaching sind. Schafft natürlich nicht jeder immer zeitlich. Das heißt, wenn jemand bei uns ins Coaching kommt, dann schauen wir uns natürlich erstmal die Gegebenheiten an. Ne? Also wie eine Art Anamnese erstmal feststellen, Status quo erstellen oder erheben. Was sind so die Beschwerden, die Baustellen? Was ist der Wunsch? Wo möchte man hin? Und das ist natürlich nicht unbedingt immer nur ein Merkmal, sondern eben oftmals geht es darum, also wir haben eigentlich so 2 Zielgruppen. Entweder man ist schon irgendwie sportaffin und sogar eher vielleicht macht man teilweise zu viel und möchte oder hat einen Wunsch, irgendwie mehr Balance ins Leben zu bekommen. Dann geht es dann eher so um den Zugang auch zum Zyklus, den Zugang zum Körper. Da geht es dann eher darum. Und dann haben wir die andere Zielgruppe, wo dann eher die Mamas oder ja, alle Arten von Frauen, aber viele Mamas, die einfach in den letzten Jahren dann sich so ein bisschen verloren haben durch Kinder, durch, ne? Und die dann einfach...
1: Passiert schon mal, ne?
0: Voll. Also was ich so höre, ich meine, ich habe jetzt noch keine Kinder, aber das ist, man verschiebt die Prioritäten und das ist auch ganz normal. Und ich glaube, total. Da ist aber auch wichtig zu erkennen, ich kann halt eben auch nur eine gute Mama sein, wenn ich mich trotzdem auch irgendwo nicht selbst verliere und eben auch in Kraft komme. Ne? Und dazu zählt dann eben auch vielleicht sich eine gesunde Routine, die eben für sich in den Alltag passt, zu finden.
1: Aber da muss ich mal einlenken. Ich meine, jetzt war ich ja nicht nur Mama, sondern ich war ja auch Geschäftsfrau. Mhm. Und mein Tag, der war irgendwie so voll, dass ich mir gar keine Gedanken darüber machen konnte. Mhm. Ich sag heute, ich habe alles bedient, außer mich selber. Und das ist mir aber erst viel zu spät aufgefallen, nachdem ich eben gemerkt habe, was passiert ist und dass ich müde geworden bin. Mhm. Ne? Und da war es schon zu spät. Aber du bist halt in deiner Routine, du bist in deinem Alltag. Ein Tag geht schneller als der nächste, wissen wir alle. Ich meine, wir haben heute schon wieder irgendwie Mitte Mai. Ja, wir hatten gestern noch Weihnachten. Das ist alles so crazy. Und diese Schnelllebigkeit, in dem, dass der Kalender so vollgepackt ist mit allen möglichen Sachen. Ich kann sagen, von mir aus reinstem Herzen, das war nicht bewusst. Ich wollte mich nicht vergessen.
0: Voll.
1: Aber es war einfach keine Zeit mehr da und man ist ja auch irgendwann mal müde. Mhm. Ne? Geschäftsfrau, Mutter, Hausfrau, Ehefrau, da ist ja auch noch eine Wohnung oder ein Haus hinten dran und Wäsche, die man waschen muss.
0: 100%.
1: Also der Tag hat ja nur 24 Stunden.
0: Und das ist so wichtig, dass du es gerade sagst, weil ich glaube, damit können sich so viele Menschen identifizieren, weil sie genau in diesem funktionierenden Status sind. Und ich war da auch selbst, bis ich dann festgestellt habe, ich hatte eine Augenentzündung, mein Körper hat sich einfach gewehrt.
1: Genau.
0: Also es muss meistens irgendwas passieren.
1: Ich muss dich jetzt gerade unterbrechen, das ist total verrückt. Der Körper wehrt sich irgendwann mal und sagt, stopp bis hierhin. Und dann erst fängst du an nachzudenken. Solange alles funktioniert, stellst du es noch nicht mehr in Frage. Es ist das Normalste der Welt.
0: Leider, ja.
1: Weil wir es so beigebracht bekommen haben. Und deswegen habe ich das angesprochen. Das ist ganz, ganz crazy. Und irgendwann sagt der Körper halt, stopp bis hierhin und nicht weiter. Und dann beginnt die Veränderung. Und ich finde, da sollte man dann auch ganz, ganz schnell den Schopf ergreifen und sagen, jetzt ändern wir was.
0: 100%. Und ich finde es natürlich traurig auf der einen Seite, dass wir dann oft eben nur durch diesen Schmerz lernen. Ne? Und andererseits gibt es natürlich dann auch Hilfe und Coachings genau deswegen, damit man eben vielleicht schon vorher einlenken kann. Aber es ist eben, wie es ist. Wir sind alles Menschen und ich glaube, viele von uns lernen einfach wirklich dann auf die harte Tour. Und aber jetzt habe ich, glaube ich, den einen Kern vergessen von deiner Frage oder nicht drauf eingegangen.
1: Nein, alles fein.
0: Also man
1: gut.
0: würde sich auf jeden Fall erstmal anschauen. Ne? Auch teilweise Blutbild, wenn jetzt zum Beispiel auch Frauen bei uns sind, die sagen, bin mir jetzt nicht so ganz sicher, ob bei mir alles in Ordnung ist. Und dann macht man auch auf Wunsch auch mal gern ein Blutbild, was man dann erstmal auch zusammen sich anschaut. Schilddrüse spielt eine Riesenrolle und so weiter. Also da sind ganz viele Aspekte, die dann erstmal berücksichtigt werden. Ja.
1: Großartig. Du hast viel mehr Frauen wie Männer, ne? Oder eigentlich coachst du durchschnittlich nur Frauen, richtig?
0: Ja, das hat sich aber so entwickelt. Also auf YouTube zum Beispiel haben mir immer auch Männer, sehr, sehr viele Männer gefolgt, weil sie das faszinierend fanden, weil ich eben auch, ne, ich spreche jetzt nicht nur die zarte Frau an, sondern ich habe eben durch meine Workouts, die eben vielseitig sind, immer schon auch Männer angesprochen. Das fand ich immer faszinierend. Aber in den letzten Jahren habe ich gezielt überwiegend Frauen auch angesprochen, also angeredet. Und so hat sich meine Zielgruppe so ein bisschen angepasst und entwickelt. Und ich finde, gerade weil ich es angesprochen hatte, im Coaching bei mir haben wir ja diese Live-Calls. Und da sind wir dann in der Gruppe. Und es macht halt was, ob da nur Frauen sitzen oder eben auch ein, zwei Männer dabei. Und deswegen habe ich mich dafür entschieden, jetzt aktuell erstmal nur Frauen, ja. Und ich mich damit auch besser identifizieren kann, nur durch meine Reise, ja.
1: Und jetzt hast du ja auch kein klassisches Fitnessstudio, sondern du arbeitest ja online mit deinem Team. Gibt es dafür einen besonderen Grund oder kam das einfach nur aus der Idee von Corona? Oder sagst du, ich kann so international alle erreichen?
0: Genau, ich glaube, es eins zum anderen. Also zum einen, weil ja YouTube-Workouts bei mir ins Leben gerufen wurden durch Corona. Das heißt, es war ja ein Grund, warum das überhaupt entstanden ist. Und dann war das einfach so, dass es dann remote stattfinden konnte. Und ich habe es natürlich auch genossen, ne? Weil ich komme von der Polizei, da war ich sehr, sehr gebunden, örtlich wie zeitlich. Und dann habe ich das irgendwie auch anders kennengelernt und habe das natürlich auch lieben gelernt, weil ich liebe auch Reisen, ich liebe es, die Welt zu entdecken, ich liebe es, andere Kulturen kennenzulernen und meine Community liebt das auch. Das heißt, wenn ich sogar auf Reisen gehe, aktiv sogar, um Workouts zum Beispiel in einem anderen Setting zu filmen, dann wird es sogar begrüßt. Die Leute wünschen sich auch mal was anderes zu sehen als mein Wohnzimmer in Anführungszeichen.
1: Und dann packst du die Handeln alle ein und ab geht's.
0: Ja, teilweise suche ich mir dann Locations. Also entweder frage ich das Gym, ob ich mir was ausleihen kann, oder ich suche mir eben schon ein Airbnb, was entsprechend auch ein kleines Home Gym hat. Und es muss nicht viel sein. Es reichen auch zwei Paar Handeln oder so. Und dann geht's schon. Oder auch mal ohne, ne? Ich mache auch mal ohne.
1: Wasserflaschen. Kannst
0: das
1: du auch nehmen, ne? Mit Wasserflaschen.
0: Auch.
1: Oder sind die zu leicht für dich?
0: Ja, man kann ja auch so, ich habe jetzt letztens erst wieder sowas aufgenommen wie ein Konditionsworkout mit leichten Gewichten und da geht's halt eher um Kraftausdauer, ne? Und das ist dann eher im hohen Wiederholungsbereich und das ist dann schon auch anstrengend, ja.
1: Großartig. Deine Kundin, die können dann auch ihre Workouts machen, wann immer sie möchten oder gibt es da feste Termine?
0: Nee, definitiv, wie jederzeit, wann immer es in den Alltag passt. Aber ich bin tatsächlich ein Riesenfreund davon, auch als ich noch bei der Polizei war. Zumindest die letzten Jahre, wo ich dann geregelt bei der Kriminalpolizei gearbeitet habe, da hatte ich ja dann einen Tagesrhythmus und da bin ich teilweise sogar die letzten zwei Jahre, das war nicht gesund, um 4 Uhr aufgestanden, weil ich beides unter einen Hut kriegen wollte, ne? Social Media und Polizei. Und dann habe ich meinen Workout morgen in die Tasche bekommen. Das hat einfach den Vorteil, dass man dann, es kann einem einfach nichts mehr passieren. Ne? Es kommt immer, du kennst es, es kommt immer was dazwischen. Jemand will was von dir. Mhm. Es kommt immer der Notfall dazwischen. Oder das Kind möchte abgeholt werden. Also von daher, wenn man das morgens natürlich schafft zu integrieren. Und es muss ja auch keine Stunde sein. Es reichen auch wirklich, 15 Minuten würden schon reichen. Ist immer noch mehr als gar nichts.
1: Ja. Absolut, absolut.
0: Und das dürfen wir auch verstehen. Es muss nicht immer das eben sein, was auf Social Media gezeigt wird. Hier, jeder hat irgendwie nicht jeden Tag Zeit, 1,5 Stunden zu trainieren. Das habe ich selbst nicht, obwohl ich das Vollzeit sogar auch mache. Und deswegen, ich bin ein mega Freund von, wie du auch, Frühaufsteher. Ich bin ein mega Freund von, das morgens zu haben.
1: Ja,
0: unverhandelbar. Und dann kann kommen, was wolle. Und bei der Polizei war es zum Beispiel so, da waren super oft, waren da noch irgendwie Aufträge oder es kam noch ein Notfall dazwischen. Und dann habe ich halt zu meinem Chef gesagt, hier, ich kann super gern länger bleiben, gar kein Problem. Ich wusste, cool, abends habe ich keinen Termin mehr sportlich gesehen, weil ich das ja schon in der Tasche hatte. Und das war ein Riesenvorteil, mental. Ja. Ja.
1: Jetzt bin ich gerade erstmal ins Nachdenken gekommen. 2019 warst du noch bei der Polizei, ne? Und du hast davon gesprochen, dass du halt angefangen hast, das über Social Media bzw. YouTube zu machen, weil der Corona war. Aber ihr hattet doch bei der Polizei so viel zu tun.
0: Ja, ich überlege gerade, ich habe mich ein bisschen vertan. Also ich glaube, mein erstes Workout habe ich hochgeladen 2021. Aber diese Live-Workouts, von denen ich gesprochen habe, mit Foodspring, ich glaube, das war in Corona, also 2020. Und ja, definitiv, also als ich bei der Polizei war, wir hatten auch teilweise ein bisschen Homeoffice. Aber an sich, nee, das war alles, ich musste regulär arbeiten und so. Wenn ich dann Homeworkouts schon aufgenommen habe, wobei ich ja dann 21 auch gekündigt habe, dann habe ich das entweder nach Feierabend gemacht abends oder am Wochenende mal.
1: Absolut. Ja. Aber ich finde das auch Wahnsinn. Ich meine, das muss man auch erstmal können. Ich meine, du musst ja ein helles Auge haben bei der Polizei. Weißt du, du musst ja sofort wachsam, du musst agieren, du musst die Situation einschätzen können. Und wenn du dann morgens um 4 Uhr schon aufstehst und so lange Schichten machst, das ist doch ein absoluter Albtraum. Hast du dann nicht Angst gehabt, dass du irgendwie mal zu viel machst und dass du vielleicht einfach mal müde sein kannst und Dinge übersehen könntest?
0: Ja, also ich bin dann halt um 9 ins Bett, ne? Also sonst geht es nicht. Also ja. Weil Schlaf, das ist auch was, also practice what you preach. Also ich würde jetzt niemals irgendwie sagen, hier, steh noch eine Stunde früher auf und mach dies und das noch und pack das noch in den Tag rein, nur um Sport zu machen. Das ist ja nicht Sinn der Sache. Wir reden hier von langfristiger Gesundheit und da zählt Schlaf als absolute Basis. Das heißt, 7-8 Stunden im Schnitt sind eigentlich unverhandelbar, es sei denn natürlich, kleine Kinder sind da, dann ist natürlich was anderes. Aber ansonsten, und da fängt es halt meiner Meinung nach auch an, ne? Social Media ist so ein fataler Platz. Jeder will Kohle machen mit irgendwelchen Supplements. Und ja, Supplements machen Sinn, aber erstmal muss die Basis stimmen. Und wenn der Schlaf, also wenn mir jemand erzählt, er schläft halt im Schnitt nur 5 Stunden, ja, dann kann ich euch sagen, ist das halt der Riesenhebel. Also dann habt ihr im Lotto gewonnen, aber da könnt ihr super, super viel noch optimieren. Und deswegen, damals, war ich trotzdem morgens müde irgendwie, ne, weil es natürlich so um 4 Uhr aufstehen, ist immer kacke. Aber ich war.
1: Ich würde auch fröhlich in die Kamera lächeln und sage, ich mache jetzt mal ein Video von meinem Workout. Man muss das jetzt auch mal ganz deutlich erwähnen, ja?
0: Ja.
1: Also da habe ich gerade mal so überlegt, ich weiß nicht, ob das was für mich wäre.
0: Mhm. Ja,
1: also ich mache das schon, ja, aber.
0: Das war schon ein hartes Brot auf jeden Fall.
1: Also wenn du jetzt sagen würdest, Maike, du müsstest das machen, dafür würde es dazu beitragen, dass dein Bauch mal weggehen würde, ja? Dann würde ich sagen, okay, ich probiere das jetzt mal 4 Wochen aus und dann würde ich das auch durchziehen. Also da bin ich ja dann auch bissig, ne? Aber dazu doch ein Video zu machen. Mhm. Vielleicht sollte ich das mal tun. Vielleicht sollte ich das mal der Community versprechen,
0: so dieses,
1: bitte.
0: Accountability, ne? Dass man so ein Commitment jemand anderem gegenüber hat, das ist auch, macht auch viel aus. Deswegen, oder kann viel ausmachen. Aber nee, ich glaube, das liegt darin, dass meine intrinsische Motivation ja von mir aus da war. Ich habe dieses Warum gesehen, warum ich das mache. Und deswegen war das, glaube ich, zu dem Zeitpunkt damals kein Thema. Mhm. Aber es war natürlich trotzdem zu viel. Und das habe ich dann später gemerkt.
1: Ja. Ja. Und das hat sich dann eben auch ausgearbeitet, dein Fleiß und das, was du alles getan hast. Und dann bist du 2021 von der Polizei gegangen und machst eigentlich nur noch das, was dir Freude macht, nämlich dein Fitnessprogramm und hilfst noch anderen Menschen dabei.
0: Mhm. Ja, auf jeden Fall. Also ich habe mich, es war natürlich auch keine leichte Entscheidung damals, ne, weil ich mochte den Job. Also Polizeiberuf ist nach wie vor eines der wichtigsten Berufe meiner Meinung nach in der Gesellschaft.
1: Und vor allem Beamtentum aufzugeben. Ne?
0: Das ist auch,
1: natürlich
0: genau.
1: Auch, das ist risikobehaftet und da sage ich Chapeau.
0: Und ich komme halt auch aus einer sicherheitsbedürftigen Familie, also wo sehr viel Wert darauf gelegt wird auf Sicherheit. Mhm. Und
1: ist ja allgemein in Deutschland so.
0: Voll. Und deswegen war die Erste, die so ein bisschen das unterbrochen hat. Und das fiel mir natürlich nicht leicht, aber ich hatte auch die ein oder andere tränenreiche Nacht, wo ich einfach auch gemerkt habe, ich kann so nicht weitermachen. Also das eine oder das andere. Und dann habe ich mich eben für den Traum und für diesen größeren Impact, positiven Impact entschieden und habe einfach gedacht, was soll passieren? Mein Gott, wenn es schief geht, kann ich immer noch zurück zur Polizei, weil händeringend wird trotzdem noch jemand, der eine ausgebildete, also wird trotzdem jemand mit Ausbildung natürlich bevorzugt, als jemand nochmal auszubilden. Das heißt, also ich glaube, auch heute würden die Türen noch offen stehen. Das ist, aber ich habe nie in keinster Weise drüber nachgedacht.
1: Großartig. Ja. Um allgemein körperlich und geistiger Fitness zu bleiben oder das auch dementsprechend zu verbessern, ne? Welche 3 Tipps könntest du Frauen aus dem Stegreif heraus mitgeben? Weißt du, alles, was man als Frau grundsätzlich machen sollte?
0: Also das Wichtigste, finde ich, ist erstmal wirklich am Schlaf zu schauen. Ne? Habe ich da vielleicht noch Potenzial? Es gibt so viele Menschen, die leider, und ich nehme mich da nicht aus, ich habe das auch schon mal gemacht, die morgens direkt mit dem Handy starten, abends direkt noch am besten das Handy mit ins Bett nehmen. Das ist so, finde ich, das
1: Schlimmste.
0: Unverhandelbarste, was bei mir mittlerweile passiert. Also ich bin da wirklich rigoros, weil ich merke, wie viel es negativ meinen Alltag beeinflusst und meine mentale Verfassung. Das heißt, morgens gibt's bei mir erstmal 1,5 bis 2 Stunden kein Handy, keine Nachrichten. Klar, nehme ich mal manchmal hier was auf, um dann zu zeigen, aber nichts an Konsum. Mhm. Und abends genauso. Es hilft so krass, früher runterzufahren und das Handy einfach wegzulegen und nicht noch irgendwie bis 21 Uhr, 22 Uhr oder noch später, also was da teilweise für Zahlen um die Ohren geworfen werden, erreichbar sein zu wollen. Das ist einfach nicht gesund. Und das heißt, Schlaf wäre definitiv ein Punkt, wo ich sagen würde, stell dir mal die Frage, gibt es da vielleicht ein Potenzial? Fühle ich mich da ertappt? Und das ist ein Riesenpunkt. Ansonsten gibt es halt die Möglichkeit, auch mal zu schauen, habe ich denn genug Alltagsbewegung. Also es gibt so viele kleine Stellschrauben. Zum Beispiel, als ich bei der Polizei war, habe ich immer die weiteste Toilette aufgesucht, um einfach ein paar Steps mehr zu machen. Nicht um meine Steps zu zählen, sondern einfach um ein bisschen mich zu bewegen. Ich habe die weiteste Toilette aufgesucht. Ich bin ab und zu mal Treppen gelaufen, einfach mal so, einfach um meinen Kreislauf auch so ein bisschen in Schwung zu bekommen. Und so kriegt man, ohne dass man es irgendwie als schwerfällig irgendwie einstufen muss, Alltagsbewegung rein, ohne dass es ja sich so anfühlt. Oder auch mal irgendwie 10 Kniebeugen einfach mal so am Schreibtisch zu machen. Wenn man das jede Stunde einmal macht, dann hat man ruckzuck 100 Kniebeugen oder so. Mhm. Solche Dinge, auf die kommen viele Menschen nicht, weil das so fern liegt. Aber es ist eigentlich so einfach. Und wenn man das mal so verstanden hat, worum geht's mir eigentlich im Leben? Ich möchte vielleicht echt so die fitteste, gesündeste Version von mir sein, die ich eben sein kann. Und dann zählen solche kleinen Dinge eben auch dazu. Und auch beim, ich meine, jetzt sind wir wirklich hier hoch, ne? Ich bin jetzt eben auch im Aufzug gefahren, aber normalerweise nehme ich echt immer die Treppe, wenn ich irgendwo bin, wenn ich nicht irgendwie 3 Koffer in der Hand habe. Und da geht's auch diese kleinen Entscheidungen im Alltag. Nehme ich die Treppe oder nehme ich einen Aufzug? Auch wenn ich einen kleinen Koffer in der Hand habe. Oder mache ich es mir eben bequem? Oder nehme ich vielleicht auch mal, ne, die Abkürzung? So, solche Dinge.
1: Also da können wir doch mit arbeiten. Mhm. Das ist doch schon mal eine riesen Idee, auch mal darüber nachzudenken. Also Treppen und so weiter, das kennen wir ja alle schon, aber die weiteste Toilette zu nehmen, da habe ich doch nie drüber nachgedacht. Finde ich auch super. Und ich meine, jetzt mit dem Wissen kann ich das natürlich auch in meinen Alltag noch besser einbauen, ja, dass ich meinen Fitnessring mal schließt. Ich meine, ich muss dazu sagen, ich habe ja meinen Fitnessring eingestellt auf 25.000 Schritte. Habe ich, glaube ich,
0: wow, im ganzen, das ist schon viel.
1: Ja, schafft man auch nicht. Ja, ich meine, ich habe das jetzt irgendwie seit 2 Jahren ist das in meinem Handy drin. Ich habe das vielleicht noch nicht mal eine Handvoll geschafft, ja. Aber dann muss ich auch extra Bewegung machen. Dann bin ich auch lange mit dem Hund unterwegs. Also am Wochenende und sowas geht das schon eher. Ne? Tagsüber schaffe ich das gar nicht.
0: Aber
1: dann,
0: da ist halt die Frage,
1: wenn ich auf meine 10.000 komme, 12.000, dann bin ich fein.
0: Ja, genau. Ist ja die Frage, warum stellst du den Ring nicht tiefer, damit du dann eben dieses Erfolgserlebnis auch hast, weißt du?
1: Weil mich dieses Ding immer wieder erinnert und der sagt dann und der motiviert mich und sagt, du kannst es noch schaffen. Uffe. Du kannst es noch schaffen. Aber weißt du, wo es mich aufregt? Im Urlaub. Da denke ich so, nee, jetzt habe ich Urlaub, jetzt bist du mal ruhig, weißt du, was ich meine? Und dadurch, dass der mich aber auch immer wieder motiviert und sagt, du kannst es noch schaffen, laufe ich dann halt auch nochmal eben, wo ich sonst vielleicht hingefahren wäre, weißt du, weil ich zum Beispiel von der Apotheke zur Post muss, das sind 500 Meter, ja, und die laufe ich dann auch, weil ich dann denke, komm, hast du nochmal frische Luft geschnappt, zeitlich passt das.
0: Voll, ne? Und wenn das erreicht, dann ist doch cool. Auf jeden Fall.
1: Absolut. Aber das ist der Trick mit der Fitnessuhr. Du kannst es doch schaffen.
0: Ja, voll.
1: 25.000 ist brutal viel. Das schafft ja kaum ein Mensch.
0: Ja, voll. Also das ist ja auch zeitlich erstmal auch eine Hausnummer. Ne? Da müsstest du ja auch jetzt hier irgendwie noch zwischendurch und hier dreimal im Kreis. Und ne.
1: Aber das habe ich tatsächlich gemacht. Mhm. Also 20.000 hatte ich mal eine Zeit lang drin. Ich weiß noch, da waren wir mit der ganzen Familie in Paris. Da bin ich erstmal noch die Treppen runtergelaufen. Das war auch irgendwie auf einem ziemlich hohen Stockwerk. Also wir konnten den Eiffelturm auf jeden Fall super sehen. Das hat schon 10 Minuten gebraucht, bis ich unten bin. Und dann bin ich immer um den Block gelaufen, bis ich meine 20.000 Schritte voll hatte. Teilweise 7-mal, teilweise 5-mal, je nachdem, wie viel tagsüber wir unterwegs waren. Aber das hat mich so angefixt mit diesen Schritten. Das fand ich cool.
0: Krass.
1: Das fand ich mega. Das ist so ein Ding, das mag ich.
0: Ja, weißt du, cool. Was ich meine? So ein bisschen spielerisch auch, ne? So ein bisschen.
1: Total. Ja. Aber du spielst ja nur gegen dich selber, ne? Also, und das finde ich auch wieder schön. Du musst niemandem was beweisen, sondern du machst das für dich.
0: Ja.
1: Und dann denke ich immer so, nee, bei 18.500, also die anderthalb, die schaffst du
0: die
1: jetzt,
0: mache
1: auch,
0: ich jetzt
1: noch.
0: Auch noch. Ja.
1: Ja, ganz genau. Und dann läufst du halt noch 2-mal um den Block. Und dann geht das. Und dann bist du hinterher total zufrieden und glücklich. Und dann bin ich auch mit dem Fahrstuhl wieder hochgefahren, muss ich dazu.
0: Ach so, ich wollte eben noch ergänzen, aber wir hatten jetzt 2 Punkte, die ich gesagt hatte. Du hattest mich ja nach 3 Strategien oder Tipps gefragt. Ernährung ist halt ein riesen Batzen, sage ich mal, wo halt auch ganz viel Potenzial liegt. Und wie gesagt, es kursieren sehr, sehr viele Mythen rum, sehr, sehr viel Know-how, aber es dann halt so für sich auch umzusetzen, das ist so die Frage. Und daher finde ich es auch wichtig, mal hinzuschauen, was ist denn so der Status quo, ne? Wie ernähre ich mich denn aktuell? Vielleicht schreibe ich mir auch einfach mal eine Woche lang auf, was ich so esse, damit man mal so einen Überblick hat, weil oft ist uns das nicht bewusst. Also wie uns ist das Snacken nicht bewusst. Uns ist viele Kalorien fallen, sind uns einfach nicht bewusst. Und da muss man sich auch erstmal einen Überblick verschaffen, um dann überhaupt zu schauen, okay, wo habe ich denn da überhaupt Potenzial? Und ich glaube, im Allgemeinen geht es immer um Bewusstsein. Und ich finde, durch Social Media oder nicht nur Social Media, sondern generell durch unsere schnelllebige Zeit, wir hatten es vorhin schon gesagt, der Tag ist so voll. Ich finde es so wichtig, uns immer wieder so kleine Auszeiten im Alltag zu nehmen. Und da kann man auch, wenn man sagt, zur Toilette muss ich immer irgendwie gewährt bekommen. Ne? Auch wenn ich im Büro bin oder so. Zur Toilette gehen, wenn ich eh auf Toilette dann gehen muss, dann kann ich mir auch mal kurz die 3 Minuten nehmen, um mal durchzuatmen, wenn ich merke, es ist gerade irgendwie zu viel. Und wir können nur eins nach dem anderen machen. Es macht einfach absolut keinen Sinn, das habe ich am eigenen Leib gemerkt, Dinge ständig parallel machen zu wollen.
1: Ich weiß.
0: Da leidet einfach das Hirn und ADHS schreit hier irgendwie jeder Zweite. Oftmals ist es kein ADHS, sondern einfach die Überforderung, weil wir ständig parallel Dinge machen wollen.
1: Weil wir denken, wir sind Multitasking.
0: Voll. Das ist ungesund.
1: Es war so zauberhaft, mit dir über alles zu sprechen. Ich habe viel, viel gelernt heute. Ich werde vieles mitnehmen. Und wenn unsere Zuhörerinnen von dir und deinem Team trainiert werden möchten, wie nimmt man am besten mit dir Kontakt auf?
0: Danke, Maike. Also am besten würde ich sagen, über Instagram findet man mich super leicht. Da heiße ich ja mittlerweile It's KK. Und da findet man dann auch mein Coaching. Ansonsten heißt mein Coaching Better with KK. Und ja, YouTube findet man mich unter FitnessKK. Also von daher, Instagram ist die easieste Variante, mich irgendwie zu kontaktieren. Und da bin ich jederzeit bereit.
1: Ich danke dir, dass du heute mein Gast warst. Ganz kurz noch KK, schreibt man mit K-A-Y.
0: Genau.
1: Und danke, dass du heute mein Gast warst. Liebe Katrin, ich habe wirklich so viel lernen dürfen. Es hat mir richtig viel Spaß gemacht. Und ich werde mir auf jeden Fall den einen oder anderen Tipp angewöhnen. Und mal gucken, was daraus wird. Vielleicht sehen wir uns und hören wir uns ja bald wieder.
0: Danke, Maike. Es war mir wirklich ein Vergnügen, hier zu sein.
1: Vielen
0: Danke.
1: Dank. Und wenn auch ihr keine Folge mehr von Mensch Maike verpassen wollt, schaltet Montag um 22 Uhr wieder ein oder sonst ab dienstags immer auf allen Streaming-Plattformen, wo es Podcasts gibt. Ganz liebe Grüße und auf bald. Hier war eure Maike. Danke, Katrin.
0: Danke, Maike. War echt cool.
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1: Ich bin Tine Klimach. Die Europäische Union verschärft ihre Migrationspolitik. Künftig soll es Rückkehrzentren in Drittstaaten geben. Es werden auch weitere Asylregeln verschärft, um mehr Abschiebungen zu ermöglichen. Am Abend einigten sich darauf Vertreter des Europaparlaments und der Regierungen der Mitgliedsländer. In die speziellen Rückkehrzentren außerhalb der EU sollen abgelehnte Asylbewerber kommen, die nicht in ihre Herkunftsländer zurückgebracht werden können. Wo sie entstehen sollen, ist noch unklar. Der UN-Sicherheitsrat befasst sich zur Stunde bei einer Sondersitzung mit der Eskalation des Kriegs im Libanon. Das Treffen sei auf Antrag Frankreichs angesetzt, heißt es aus Diplomatenkreisen in New York.
2: Eigentlich herrscht auch zwischen Israel und dem Libanon eine Waffenruhe, aber israelische Angriffe eskalieren den Krieg. Die fortgesetzten Attacken sind dem Iran ein Dorn im Auge und US-Medien berichten, dass der Iran verkündet hat, alle diplomatischen Gespräche abzubrechen und die Straße von Hormuz komplett zu sperren. Auch zwischen den USA und dem Iran gab es über das Wochenende gegenseitige Militärschläge, auch auf Kuwait. Der Iran bombardierte einen US-Stützpunkt in der Region und traf ihn nach US-Medienberichten empfindlich. Aus den USA, Tina Eck.
1: Im Streit um die geplante BAföG-Reform macht die SPD jetzt Druck. Fraktionsvize Wiebke Esther wirft dem Kanzleramt vor, junge Menschen unnötig zu verunsichern. Hintergrund sind neue Zweifel aus der Union und aus der Bundesregierung, ob die geplanten Verbesserungen beim BAföG wie angekündigt umgesetzt werden können.
3: Die Reform ist längst vereinbart und auch finanziert, sagt SPD-Fraktionsvize Esther. Wer den Kompromiss jetzt wieder in Frage stelle, verschiebe kurz vor dem Ziel die Ziellinie. Auslöser der Debatte sind unter anderem Aussagen von Regierungssprecher Cornelius. Er hatte darauf verwiesen, dass alle Vorhaben im Koalitionsvertrag unter Finanzierungsvorbehalt stehen. Auch Forschungsministerin Bär und Unionsfraktionschef Spahn hatten zuletzt Zweifel an der Umsetzung der BAföG-Reform geäußert. Zoe Tassovali, Nachrichtenredaktion.
1: Der Tankrabatt und gesunkene Rohölpreise haben die Autofahrer im Mai beim Spritkauf entlastet. Nach dem teuersten Tankmonat April waren die Kraftstoffe wieder günstiger zu haben, wie eine Bilanz des ADAC für den Monat Mai ergab. Demnach kostete ein Liter Super E10 im Schnitt rund 13 Cent weniger. Diesel war sogar etwa 27 Cent günstiger. Der Tankrabatt endet Ende Juni.
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2: Ich bin Tine Klimach. Das EU-Parlament und die Mitgliedstaaten haben sich auf eine härtere Migrationspolitik geeinigt. Künftig soll es Rückkehrzentren in Drittstaaten geben. Es werden auch weitere Asylregeln verschärft, um mehr Abschiebungen zu ermöglichen. In sogenannten Return-Hubs außerhalb der EU sollen abgelehnte Asylbewerber kommen, die nicht in ihre Herkunftsländer zurückgebracht werden können. Das kann der Fall sein, wenn das Herkunftsland die Einreise verweigert oder zu dem Staat keine diplomatischen Beziehungen bestehen. Israel hält an seiner harten Linie gegenüber der pro-iranischen Hisbollah-Miliz im Libanon fest, ungeachtet des von US-Präsident Trump verkündeten Stopps gegenseitiger Angriffe. Ministerpräsident Netanyahu teilte am Abend auf der Plattform X mit, er habe mit Trump gesprochen und ihm mitgeteilt, dass Israel Terrorziele in der libanesischen Hauptstadt Beirut angreifen werde, sollte die Hisbollah ihre Angriffe auf israelische Städte nicht einstellen. Der nordrhein-westfälische Ministerpräsident Hendrik Wüst hat alle Spekulationen über einen möglichen Kanzlertausch erneut zurückgewiesen. An einer CDU-Tagung im Sauerland, an der auch Friedrich Merz teilnahm, sicherte Wüst dem Kanzler seine volle Unterstützung zu.
3: Das Treffen in Meschede war schon lange geplant. Eigentlich eher unspektakulär wurde nun, nach den Medienberichten über angebliche Gedankenspiele in der Union, den Kanzler Merz durch Wüst zu ersetzen. Neue Nahrung bekamen die Spekulationen aber nicht. Wüst sagte nochmal, dass das Ganze Quatsch sei und dass Merz die aktuell großen Herausforderungen entschlossen anpacke. Im Gegenzug lobte Merz die Arbeit von Wüst in NRW. Für beide gab es bei der internen Klausur langen Applaus. Aus Berlin, Thomas Brockt.
2: Zum Sport. Heute beginnt für die deutsche Fußballnationalmannschaft die WM-Mission. Am Nachmittag geht es von Frankfurt am Main aus in die USA. Dort trifft das deutsche Team am Samstag im letzten Testspiel auf den Gastgeber USA.
4: Rund 9 Stunden Flugzeit sind es von Frankfurt nach Chicago. Durch die Zeitverschiebung fliegt das Team am Nachmittag los und kommt auch am Nachmittag an. Die ersten Tage gilt es also, den Jetlag zu überwinden. Das Klima ist sommerlich heiß. Bundestrainer Nagelsmann will die kommenden Tage nutzen und so viel wie möglich trainieren, um den Feinschliff vorzunehmen für den WM-Start. In Chicago stößt dann auch Stürmer Kai Havertz zum Team und macht den 26-Mann-Kader perfekt. Thomas Bremser, Nachrichtenredaktion.
2: Die Fußballweltmeisterschaft in den USA, Kanada und Mexiko startet am 11. Juni.
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